0: Anhalt. Aber heute könnte dieser Rekord schon wieder überholt werden, denn die Meteorologen sagen für die Lausitz im Osten Deutschlands bis zu 42 Grad voraus. Die hohen Temperaturen führen zu diversen Problemen. Unter anderem kommt es auf vielen Autobahnen zu Sperrungen und Tempolimits, weil sich infolge der Hitze der Beton ausdehnt und sich deshalb die Fahrbahn wölbt.
1: Wegen der heißen Temperaturen in Deutschland wird die Strecke beim Ironman in Frankfurt am Main heute kürzer ausfallen als vorgesehen. Im Rahmen der Europameisterschaft müssen die Triathleten statt 180 nur 125 Kilometer mit dem Fahrrad zurücklegen und statt eines Marathons nur die Hälfte, also 21,1 Kilometer laufen. Die Schwimmdistanz bleibt bei 3,8 Kilometer. US-Streitkräfte haben nach eigenen Angaben erneut Ziele im Iran angegriffen, darunter Luftabwehrstellungen und Drohnenlager. Das teilte das zuständige Regionalkommando mit. Die Angriffe erfolgten demnach als Reaktion auf einen erneuten iranischen Drohnenangriff auf ein Frachtschiff nahe der Straße von Hormus. Iranische Staatsmedien melden, in einem Dorf bei der Stadt Sirik seien Geschosse in einem Kommunikationsturm eingeschlagen. Es ist der zweite US-Angriff auf den Iran seit der Unterzeichnung des Rahmenabkommens zwischen den beiden Ländern Mitte Juni. Bei der Fußball-Weltmeisterschaft steht England als Gruppenerster in der K.O.-Runde. Auch Kroatien und Ghana sind weiter. Aus dem ARD-WM-Team Michael Küster.
2: Mit viel Mühe hat England gegen das ausgeschiedene Panama mit 2:0 gewonnen und sich damit Platz 1 in Gruppe L gesichert. Bayern-Stürmer Harry Kane erzielte dabei sein insgesamt 11. WM-Tor. Er ist jetzt Englands alleiniger Rekordhalter. Gruppenzweiter wurde Kroatien nach einem 2:1 über Ghana, das sich als Dritter ebenfalls noch für das 16. Finale qualifiziert hat. Am frühen Morgen kann Österreich schon mit einem Unentschieden gegen Algerien in die K.O.-Runde einziehen. Im Spiel von Gruppensieger Argentinien gegen das bereits ausgeschiedene Jordanien geht es sportlich um nichts mehr. Los geht's jeweils um 4 Uhr früh.
1: Das waren die Nachrichten. Das Wetter in Deutschland. In der Nacht im Norden und Nordwesten gebietsweise Schauer oder Gewitter und Unwettergefahr durch Sturmböen, Starkregen und Hagel. Sonst gering bewölkt oder klar, 26 bis 17 Grad. Am Tage mal Sonne, mal Wolken, im Verlauf Schauer und Gewitter mit Unwettergefahr bei 25 Grad in Nordfriesland und bis 42 Grad in der Lausitz. Die Zeit, es ist 2:03 Uhr.
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1: Um 3 Uhr mit Ronald Lessig. Eine anhaltende Hitzewelle hat Deutschland fest im Griff. Laut deutschem Wetterdienst wurde in Drewitz in Sachsen-Anhalt gestern mit 41,5 Grad die höchste Temperatur gemessen. Ein neuer Hitzerekord. Aus der Nachrichtenredaktion Ulf Hilbert.
2: Auch in anderen Teilen Deutschlands wurden ähnlich hohe Werte registriert, etwa im Saarland oder in Rheinland-Pfalz. In Norddeutschland waren Suco in Mecklenburg-Vorpommern und Wolfsburg in Niedersachsen die Spitzenreiter mit gut 40 Grad. Besonders betroffen von der Hitze sind ältere Menschen, Kranke und Säuglinge. Rettungsdienste meldeten vielerorts zahlreiche Hitzeeinsätze. Die Deutsche Bahn forderte ihre Kunden auf, Zugfahrten nicht anzutreten, wenn sie nicht unbedingt nötig sind. Morgen soll es in einigen Teilen Deutschlands nochmal so heiß werden wie heute. Anfang der Woche gehen die Temperaturen dann zurück.
1: Der umstrittene serbische Präsident Vučić hat seinen Rücktritt angekündigt. Er werde nur noch ein paar Wochen im Amt sein, sagte Vučić auf einer Kundgebung in der Hauptstadt Belgrad. In Serbien soll es vorgezogene Präsidenten- und Parlamentswahlen geben. Vučić will im Wahlkampf seine serbische Fortschrittspartei unterstützen. Seit etwa anderthalb Jahren demonstrieren in Serbien immer wieder Zehntausende gegen Korruption. Bei der Fußball-Weltmeisterschaft laufen im Moment die letzten Spiele der Gruppe K. Schon zuvor hatte sich England als Gruppenerster in die K.O.-Runde eingezogen. Aus dem ARD-WM-Team Michael Küster.
3: Es ist zwar keine Glanzleistung der Engländer gewesen, am Ende hat das 2:0 über das ausgeschiedene Panama aber gereicht für den Gruppensieg. Bayern-Angreifer Harry Kane hat mit seinem insgesamt 11. WM-Treffer Legende Gary Lineker überholt und ist jetzt Englands alleiniger Rekord-WM-Torschütze. Im Parallelspiel hat Kroatien mit 2:1 gegen Ghana gewonnen. Das hat beiden Mannschaften für 16. Finale gereicht. Um 4 Uhr früh kämpft dann Österreich in Gruppe J ums direkte Weiterkommen gegen Algerien. Außerdem trifft Gruppensieger Argentinien auf das bereits ausgeschiedene Jordanien.
1: Zum 50. Mal wird heute in Klagenfurt der renommierte Bachmann-Preis verliehen. Zu den Favoriten gehört ein Text über die Freundschaft zwischen zwei stark übergewichtigen Schülerinnen. Außerdem eine Beschreibung der komplexen Beziehungswelt eines schwulen Mannes und Vaters und die autobiografischen Erfahrungen einer Brustkrebserkrankung. Der Hauptpreis ist mit 30.000 Euro dotiert. Er erinnert an die österreichische Literatin Ingeborg Bachmann. Das waren die Nachrichten. Das Wetter in Deutschland. In der Nacht im Norden und Nordwesten Schauer oder Gewitter mit Unwettergefahr und Sturmböen, Starkregen und Hagel. Sonst gering bewölkt oder klar bei 26 bis 17 Grad. Am Tage mal Sonne, mal Wolken, im Verlauf Schauer oder Gewitter mit Unwettergefahr bei 25 Grad in Nordfriesland und 42 Grad in der Lausitz. Es ist 3:03 Uhr.
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1: Um 4 Uhr mit Ronald Lessig. Die Hitzewelle hat vielen Orten in Deutschland neue Allzeittemperaturrekorde beschert. 8 Bundesländer haben gestern die 40-Grad-Marke geknackt. Aus der Nachrichtenredaktion Petra Mittermeier.
2: Bundesweiter Spitzenreiter mit 41,5 Grad ist laut dem Deutschen Wetterdienst Drewitz in Sachsen-Anhalt. Aber heute könnte dieser Rekord schon wieder überholt werden, denn die Meteorologen sagen für die Lausitz im Osten Deutschlands bis zu 42 Grad voraus. Die hohen Temperaturen führen zu diversen Problemen. Unter anderem kommt es auf vielen Autobahnen zu Sperrungen und Tempolimits, weil sich infolge der Hitze der Beton ausdehnt und sich deshalb die Fahrbahn wölbt.
1: Der Iran hat in der Nacht die Golfstaaten Kuwait und Bahrain angegriffen. Die beiden Staaten sind mit den USA verbündet. Die iranischen Revolutionsgarden bekannten sich im iranischen Staatsfernsehen zu Raketen- und Drohnenangriffen auf US-Militärziele in den beiden Ländern. Zuvor hatten US-Streitkräfte Ziele im Iran angegriffen, nachdem der Iran ein Frachtschiff nahe der Straße von Hormus angegriffen haben soll. Nach Beginn des Krieges von Israel und den USA gegen den Iran Ende Februar hatte der Iran seinerseits Kuwait, Bahrain und andere Golfstaaten ins Visier genommen. Nach den Erdbeben in Venezuela vor 3 Tagen haben Rettungskräfte mehrere Menschen lebend aus den Trümmern geborgen. Trotz der intensiven Rettungsarbeiten steigt die Zahl der Todesopfer weiter. Nach Angaben des Präsidenten der Nationalversammlung Rodriguez wurden bislang 1430 Tote gezählt. Mehr als 3200 Menschen wurden verletzt. Bei der Fußball-WM der Männer beginnen in diesen Minuten die letzten beiden Spiele in der Gruppe J. Schon zuvor haben sich England und Kolumbien jeweils den Gruppensieg gesichert. Aus dem ARD-WM-Team Michael Küster.
3: Ein 0:0 gegen Portugal hat Kolumbien gereicht für den Sieg in Gruppe K. Die Südeuropäer um Superstar Cristiano Ronaldo stehen als Zweite ebenfalls in der K.O.-Runde. Dorthin hat es auch die Demokratische Republik Kongo als Gruppendritter geschafft. Gegen Usbekistan siegten die Afrikaner nach Rückstand noch mit 2:1. Auch England steht als Gruppensieger im 16. Finale nach einem 2:0 über Panama. Platz 2 sicherten sich die Kroaten mit einem 2:1 über Ghana, das als Dritter ebenfalls in der K.O.-Runde steht.
1: Das waren die Nachrichten. Das Wetter in Deutschland. Im Norden und Nordwesten gebietsweise kräftige Schauer sowie Gewitter mit Unwettergefahr durch Sturmböen, Starkregen und Hagel. Sonst gering bewölkt oder klar bei 26 bis 17 Grad. Am Tage mal Sonne, mal Wolken, im Verlauf Schauer oder Gewitter bei bis zu 25 Grad in Nordfriesland und bis 42 Grad in der Lausitz. Die Zeit, es ist 4:03 Uhr.
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1: Um 5 Uhr mit Ronald Lessig. Die Hitzewelle hat vielen Orten in Deutschland neue Allzeittemperaturrekorde beschert. 8 Bundesländer haben gestern die 40-Grad-Marke geknackt. Aus der Nachrichtenredaktion Petra Mittermeier.
2: Bundesweiter Spitzenreiter mit 41,5 Grad ist laut dem Deutschen Wetterdienst Drewitz in Sachsen-Anhalt. Aber heute könnte dieser Rekord schon wieder überholt werden, denn die Meteorologen sagen für die Lausitz im Osten Deutschlands bis zu 42 Grad voraus. Die hohen Temperaturen führen zu diversen Problemen. Unter anderem kommt es auf vielen Autobahnen zu Sperrungen und Tempolimits, weil sich infolge der Hitze der Beton ausdehnt und sich deshalb die Fahrbahn wölbt.
1: US-Streitkräfte haben nach eigenen Angaben erneut einen Vergeltungsschlag gegen Iran verübt. Dabei wurden mehrere Ziele angegriffen, darunter Luftabwehrstellungen, Drohnenlager und Überwachungsinfrastruktur. Das teilte das zuständige Regionalkommando CENTCOM mit. Aus New York, Giselle Ucar.
3: Grund sei ein vorheriger iranischer Angriff auf einen Frachter gewesen. Der Öltanker unter panamaischer Flagge war auf der Straße von Hormuz unterwegs und wurde britischen Behörden zufolge von einem unbekannten Geschoss getroffen. Es ist bereits der zweite US-Angriff auf den Iran, seit beide Länder ein Rahmenabkommen unterzeichnet haben. Darin war eigentlich eine Waffenruhe vereinbart gewesen. Außerdem sollte der Iran Handelsschiffen eine sichere Durchfahrt durch die strategisch wichtige Wasserstraße gewähren. Auch Kuwait meldet in der Nacht zum Sonntag Attacken von Drohnen und Raketen. Wenig später bekennen sich die iranischen Revolutionsgarden zu den Angriffen.
1: Die ukrainische Hauptstadt Kiew ist in der Nacht erneut von Russland angegriffen worden. Nach Angaben der Militärverwaltung wurde mindestens eine Person verletzt. Die ukrainische Luftwaffe hatte zuvor bei Telegram Gefahr durch ballistische Waffen aus dem Norden gemeldet. Bürgermeister Klitschko teilte mit, die Luftabwehr sei im Einsatz, er rief die Einwohner auf, in den Schutzräumen zu bleiben. Zum 50. Mal wird heute in Klagenfurt der renommierte Bachmann-Preis verliehen. Zu den Favoriten gehört ein Text über die Freundschaft zwischen zwei stark übergewichtigen Schülerinnen. Außerdem eine Beschreibung der komplexen Beziehungswelt eines schwulen Mannes und Vaters und die autobiografischen Erfahrungen einer Brustkrebserkrankung. Der Hauptpreis ist mit 30.000 Euro dotiert. Er erinnert an die österreichische Literatin Ingeborg Bachmann. Das waren die Nachrichten. Das Wetter in Deutschland. In der Nacht im Norden und Nordwesten Schauer oder Gewitter mit Unwettergefahr, durch Sturmböen, Starkregen und Hagel. Sonst klar bei 26 bis 17 Grad. Am Tage mal Sonne, mal Wolken, später Schauer und Gewitter mit Unwettergefahr bei 25 bis 42 Grad. Es ist 5.03 Uhr.
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1: Sechs Uhr, guten Morgen. Die Nachrichten des Bayerischen Rundfunks mit Anna Greiter. Die Übersicht. Deutscher Wetterdienst meldet Hitzerekorde. In Venezuela steigt die Zahl der Erdbebentoten auf über 1.400. Bei der Fußball-WM schlägt England, Panama, auch Kroatien und Ghana sind weiter. Das Wetter in Bayern sonnig, bei 32 bis 40 Grad später sind Gewitter möglich. Offenbach. Gestern war der zweite Tag in Folge, an dem der deutsche Wetterdienst nach vorläufigen Angaben einen Temperaturrekord festgestellt hat. 41,5 Grad wurden am Nachmittag in Möckern-Drewitz in Sachsen-Anhalt registriert, die höchste Temperatur, die jemals in Deutschland gemessen wurde. In Bayern lag der Hitze-Hotspot mit 40,8 Grad in Kitzingen. Bundesweit wurden gestern an insgesamt 250 Stationen so hohe Werte gemessen wie nie zuvor. Die hohen Temperaturen haben in mehreren deutschen Städten zu Problemen im Nahverkehr geführt. In Nürnberg sorgte weich gewordener Straßenbelag für einen Komplettausfall der Straßenbahnen. Laut dem Betreiber wird der Betrieb bis in die Nacht zum Montag eingestellt. In Leipzig führte die extreme Hitze zu ähnlichen Problemen. Auch hier ist aufgrund von Hitzeschäden bis Montag kein Straßenbahnverkehr mehr möglich. In Bremen mussten Linien wegen Schäden beim Vergussmaterial an den Schienen umgeleitet werden. Kuwait-Stadt. Der Iran hat in der Nacht die mit den USA verbündeten Golfstaaten Kuwait und Bahrain angegriffen. Die iranischen Revolutionsgarden bekannten sich im iranischen Staatsfernsehen zu Raketen- und Drohnenangriffen auf US-Militärziele in den beiden Ländern. Zuvor hatten US-Streitkräfte erneut Ziele im Iran angegriffen, nachdem der Iran ein Frachtschiff nahe der Straße von Hormus angegriffen haben soll. US-Präsident Trump drohte der Führung des Iran abermals mit der Vernichtung der Islamischen Republik. Sollten die USA gezwungen sein, den Krieg wieder aufzunehmen, werde die Islamische Republik Iran nicht länger existieren. Das schrieb Trump in seinem Online-Dienst Truth Social. Caracas. Nach den Erdbeben in Venezuela vor 3 Tagen haben Rettungskräfte mehrere Menschen lebend aus den Trümmern geborgen. Trotz der intensiven Rettungsarbeiten steigt die Zahl der Todesopfer aber weiter. Nach Angaben des Präsidenten der Nationalversammlung Rodriguez wurden bislang 1.430 Tote gezählt. Mehr als 3.200 Menschen wurden verletzt. Auch ein Team des Technischen Hilfswerks ist in Venezuela im Einsatz. Noch immer werden tausende Menschen unter den Trümmern vermutet. Die Chancen, noch Überlebende zu finden, sinken aber von Stunde zu Stunde. Schönau am Königssee. Ein 59 Jahre alter Mann aus Österreich ist beim Klettern in den Berchtesgadener Alpen abgestürzt und ums Leben gekommen. Der Verunglückte wollte allein die Klettertour Alte Westwand am Hohen Göll unternehmen, wie die Polizei mitteilte. Nach dem Ausstieg aus der Tour stürzte er aus noch ungeklärter Ursache ab und wurde durch andere, unbeteiligte Kletterer gefunden, die einen Notruf absetzten. Die Einsatzkräfte der Bergwacht Berchtesgaden konnten allerdings nur noch den Tod des Verunglückten feststellen. Zum Fußball. England hat bei der Weltmeisterschaft den Sieg in der Gruppe L klargemacht. Die Three Lions besiegten Panama mit 2:0. Im zweiten Gruppenspiel schlug Kroatien Ghana mit 2:1 und setzte sich vor die Afrikaner auf den zweiten Platz. Auch Ghana steht als Gruppendritter im 16. Finale. Kolumbien und Portugal trennten sich torlos, beide kommen weiter. Auch die Demokratische Republik Kongo erreichte mit einem 3:1 gegen Usbekistan die nächste Runde. Soeben ging das Spiel Algerien-Österreich mit einem 3:3 zu Ende. Argentinien besiegt Jordanien mit 3:1. Das Wetter in Bayern. Zunächst sonnig, im Tagesverlauf einzelne Schauer und Hitzegewitter mit Starkregen, Hagel und Sturmböen. Höchstwerte 32 bis 40 Grad. In der Nacht kühlt es ab auf 22 bis 17 Grad. Morgen sind zeit- und gebietsweise Schauer und starke Gewitter möglich. Unbeständig geht es auch am Dienstag und Mittwoch weiter bei Höchstwerten von 20 bis 31 Grad. Soweit die Nachrichten. Es ist 6:05 Uhr. Die Verkehrsmeldungen: A70 Bamberg Richtung Bayreuth. Zwischen Turnau Ost und Kulmbach Neudrossenfeld kommt es zu Behinderungen nach einem Unfall. Soweit der Service.
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2: Am 28. Juni. Ein schöner guten Morgen, liebe Hörerinnen und Hörer. Herzlich willkommen zu Zweistündler Heimatspiegel, präsentiert von BR Heimat Franken. Schön, dass Sie schon wach und dabei sind. Im Moment sind die frühen Morgenstunden aber ja auch die erträglichsten von der Temperatur her gesehen. Heute soll's wieder arch heiß werden. Also, Fenster auf. Im Moment soll jetzt noch ein wenig was bringen. Wir hören unser erstes Musikstückler. Es ist Anhand seiner vor der Fichtelgebirgsmusik.

die Feldricher Sängerwand ist mit dem Lied von einer beleidigten Leberwurst, also wenn man es ein wenig flapsig ausdrücken will. Mit der Zurückweisung ist der Buhler jedenfalls nicht gut zurechtgekommen. Wir werfen miteinander einen Blick aufs Kalenderblatt. Für den 28. Juni, da finden sich folgende historische Ereignisse. Am 28. Juni 2016, vor 10 Jahren, sprengen sich 3 Selbstmordattentäter in die Luft, und zwar am Atatürk-Flughafen in Istanbul. Dabei reißen sie 45 Menschen mit in den Tod und rund 240 Menschen werden verletzt. Die Terrormiliz Islamischer Staat ist dafür verantwortlich, jedenfalls sagt es die türkische Regierung. Im Jahr 2011, da kriegt der Internationale Währungsfonds erstmals eine Frau an die Spitze. Der IWF-Verwaltungsrat wählt einstimmig die französische Finanzministerin Christine Lagarde zur neuen geschäftsführenden Direktorin. Am 5. Juli tritt Lagarde ihren Posten an. Am 28. Juni 1981, da läuft zum ersten Mal ein Schimanski-Tatort in der ARD mit Götz George und Eberhard Feig. Im Jahr 1956 schlägt das polnische Militär einen Arbeiteraufstand in Posen blutig nieder. Aus Protest gegen steigende Preise und ärmliche Lebensbedingungen waren ca. 100.000 Arbeiterinnen und Arbeiter gegen das kommunistische Regime auf die Straße gegangen. Vor genau 100 Jahren entsteht die Daimler-Benz AG. Am 28. Juni 1926. Da fusionieren die Daimler-Motorengesellschaft und die Benz und Kompanie Rheinische Gasmotorenfabrik. Und am selben Tag, vor 100 Jahren, ist der amerikanische Komiker und Filmregisseur Mel Brooks auf die Welt gekommen. Allen Jubilarinnen und Jubilaren unter unseren Hörerinnen und Hörern wünschen mir heute alles Gute. Herzlichen Glückwunsch zum Geburtstag. Wir haben auch ein Ständerler für Sie. Die kleine Kapelle aus Eibelstadt spielt ein Geburtstagsdänzler, nämlich die Großreuter Mazurka.

0: Gar kein leichter Zwiefacher, des Groa-Nest von den Alfelder Musikanten war das. Als Krähennest ist der Tegernsee nicht bekannt. Schon eher als ein Stückler schöne Heimat und beliebtes Ausflugs- und Ferienziel. Allerdings staut es sich bei sonnigem Wetter gerne mal auf den Straßen und auch in der Bahn wird sehr voll. Dass überhaupt ein Zug nach Tegernsee fährt, ist nicht so selbstverständlich, wie es uns heute erscheinen mag. Seit 1902 fährt die Bahn dorthin. Aber bis es soweit war, sind einige Jahre ins Land gezogen. Im Museum Tegernseer Tal gibt's noch bis Oktober eine Sonderausstellung zu 125 Jahre Bahn am Tegernsee. Petra Martin hat sich's für uns angeschaut.
1: Alles einsteigen, Türen schließen, der Zug fährt in wenigen Minuten ab.
2: Edmund Schimmeter läutet mit der alten Schaffnerglocke. Der Museumsleiter ist in Tegernsee aufgewachsen und hat sich die Geschichte der Tegernseebahn für das große Jubiläum genau angeschaut. Bis es allerdings hieß, alle einsteigen, war es ein langer Weg. 1835 fuhren die ersten Züge in Bayern, von Nürnberg nach Fürth. Und ab da wurden immer neue Strecken geschaffen, zum Beispiel die Maximiliansbahn. Eine internationale Zugverbindung, die ab 1857 über München nach Holzkirchen und dann weiter Richtung Salzburg führte. Der Bahnhof in Holzkirchen liegt im Landkreis Miesbach, wo es mehrere Bergwerke gab. Die größten in Miesbach und Haussam.
1: Und jetzt hat die Bergwerksgemeinschaft Miesbach-Haussam im Jahr 1861 eine erste Privatbahn von Holzkirchen schon mal nach Miesbach gebaut. Diese Bahnstrecke besteht heute noch. Und diese Bahnstrecke ist 8 Jahre später über Haussam an den Schliersee erweitert worden.
2: Gebaut wurde diese Strecke zwar in erster Linie für den Kohlentransport, aber es gab auch Personenwagen für Ausflügler an den Schliersee. An dem benachbarten Tegernsee fuhr die Bahn jedoch noch nicht, obwohl er viel größer ist und bei den Sommerfrischlern bekannt war. König Max I. Josef hatte das ehemalige Tegernseer Kloster gekauft und zu seiner Sommerresidenz gemacht. Nach seinem Tod wurde sein Sohn Prinz Karl Schlossherr in Tegernsee. Er war ein Naturfreund und hatte für technische Neuerungen nicht viel übrig.
1: Bevor da so viele Touristen und Sommerfrischler an den Tegernsee kommen, da möchte ich lieber mal Ruhe haben. Und insofern hat die Eisenbahn lange Zeit einen Bogen gemacht um das Tegernseer Tal.
2: Als Prinz Karl 1875 bei einem Reitunfall tödlich verunglückte, änderte sich auch die Situation für die Bahnbegeisterten. Endlich konnten sie mit der Planung anfangen.
1: Ausschlaggebend war der Bronzegießer Ferdinand von Miller, bekannt in München durch die Bavaria auf der Theresienhöhe. Er war der Initiator zum Bau dieser Bahn. Ein Ingenieur war dabei, der Theodor Bischof, und ein Geldgeber, der Bankier Dr. Heinrich Merck.
2: 1883 wurde die Strecke nach Gmund fertig. Das Gefälle zum Seeufer in Gmund stellte die Ingenieure vor große Herausforderungen. In einem weiten Bogen führen die Gleise zum Nordufer des Tegernsees. Bis es dann allerdings weiter in den Ort Tegernsee ging, zogen noch einmal knapp 20 Jahre ins Land. Erst am 1. Mai 1902 war die Strecke bis nach Tegernsee fertig. Die Eröffnung wurde mit zahlreichen Gästen groß gefeiert. Edmund Schimmeter hat einen alten Zeitungsausschnitt gefunden.
1: Jetzt zitiere ich die Tegernseer Zeitung vom 1. Mai 1902, wo sich bald fröhlichste Festesstimmung bei gutem Hofbräuhausbock und einem solennen Gabelfrühstück entwickelte. Der Festredner, Bezirksamtsassessor Freiherr von Kreußer, gedachte des Hohen Herrscherhauses und brachte einen Toast auf Prinzregent Luitpold aus und die hierauf von der Tegernseer Musikkapelle gespielte Königshymne wurde von allen stehend mitgesungen.
2: In der Ausstellung zum Jubiläum gibt es Dokumente, Bilder und Pläne zu sehen, aber auch ein altes Streckentelefon, historische Uniformen und einen antiken Fahrkartenentwerter. Besonders die alten Fahrkarten aus Pappe wecken Erinnerungen, auch beim Museumsleiter Edmund Schimmeter. Sein Opa war Rangierer am Tegernseer Bahnhof und er hat die gebrauchten Fahrkarten dann dem kleinen Edi geschenkt.
1: Ich habe die damals gesammelt und wenn ich dann drauf gelesen habe, ja, wo diese Fahrkarten hergekommen sind, dann waren das Städte, die für mich als Kind damals unerreichbar waren, aber die haben mit ihren Fahrten und mit ihren Städtenamen große Reisesehnsucht bei mir damals schon hervorgerufen. Es war ja schon so, dass München für uns junge Menschen nicht erreichbar war und geschweige denn Augsburg oder Nürnberg. Und wenn dann vielleicht sogar einmal eine Fahrkarte aus Norddeutschland kam, ja, das war ja etwas Sensationelles für uns Kinder damals, gell?
2: Ende der 1980er Jahre gab es sogar mal eine Direktverbindung zwischen Dortmund und Tegernsee, ohne Umsteigen in München. Das Zuglaufschild ist, wie einige historische Bilder in der Ausstellung zu sehen. Bis heute ist für die Bahn in Tegernsee Endstation. Es gab zwar Pläne für eine Weiterführung der Strecke über Rottach-Egern bis nach Kreuth, zur Umsetzung kam es aber nicht mehr. Der Erste Weltkrieg und die folgende Inflation ließen die Pläne platzen.
0: Bis Oktober können Sie die Sonderausstellung 125 Jahre Tegernseebahn im Museum Tegernseer Tal besuchen. Und wenn Sie mit dem Zug hinfahren, dann erleben Sie die Strecke sowie die Bahnhöfe Gmund und Tegernsee schon vor Museumsbesuch bei der Anreise. Wir begeben uns jetzt mit der ersten fränkischen Bauernkapelle Dorn auf die Gleise. Ganze 125 Jahre alt ist die Schellackaufnahme vom Schnellzugsgalopp noch nicht, aber immerhin aus dem frühen 20. Jahrhundert. Danach nehmen uns die fränkischen Straßenmusikanten mit zum Baden. A wenig a Abkühlung können wir gut gebrauchen bei den Temperaturen. Das Stück heißt Am Pegnitzstrand.

Der Nürnberger Stadtteil Lai hat der Laier Stubenmusik ihren Namen verpasst. Oder waren es die Musikantinnen vielleicht eher selber? Das Stück war die Radbühler Polka. Volkslieder waren zugegebenermaßen schon mal höher im Kurs gestanden. Aber es gibt immer wieder Gelegenheiten, wo Menschen zusammenkommen und fröhlich miteinander singen. Wenn Sie Volkslieder mögen, dann habe ich einen interessanten Veranstaltungstipp für Sie. Für heute Nachmittag in Ansbach. Im Onoldia-Saal findet ab 16 Uhr ein Gesprächskonzert statt mit dem Titel »Das deutsche Volkslied. Veraltet oder verkannt?« Singer tut der Amadeus-Chor 9 Dettelsau unter der Leitung von Julian Hauptmann. Am Klavier ist Paul Sturm und es moderiert Susanne Hoch. Noch bevor dann der Chor im Konzert singt, ist das Publikum schon ab 15.30 Uhr eingeladen zu einem gemeinsamen Singen von Volksliedern, quasi zur richtigen Einstimmung. Wir hören jetzt im Heimatspiegel ein Volkslied mit dem Namen Lorelei. Allerdings handelt es sich bei der Version vom Theater- und Konzertkinderchor Coburg nicht um die sehr bekannte Version, sondern um eine freche Parodie mit anderer Melodie und eigener Erzählweise der Geschichte.

0: Die lustigen Berger. So heißt nicht die Musikgruppen, sondern das Stück. Gespielt haben's die Hofer Volksmusikanten. Im Winter, da ist es wettermäßig mit dem Fahrradfahren häufig nicht so einfach. Und Schwimmer gehen, ja, das muss man im Hallenbad. Im Sommer dagegen lassen sich beide Sportarten prima miteinander kombinieren. Vorausgesetzt, es ist nicht so heiß, dass man körperliche Anstrengungen in der Hitze besser vermeidet. Aber wenn's die Temperaturen zulassen, dann bietet der fränkische Wasserradweg beste Bedingungen. Man muss ihn ja nicht in einer Tour durchradeln. Immerhin hat er 7 Etappen mit insgesamt rund 400 Kilometern. Einer von den schönsten Abschnitte, also der Ansicht ist jedenfalls meine Kollegin Uli Nicola, führt durch das eher wenig bekannte Wörnitztal an der Grenze zur Fränkischen Alb.
1: Jetzt geht's Richtung Wörnitz. Das ist einfach herrlich, macht Spaß. Man kommt weit, man sieht was und muss nicht so schwitzen wie beim Wandern.
2: Mit dem Rad fahren wir mit nur wenigen Steigungen leicht dahin. Wir sind unterwegs auf dem Fränkischen Wasserradweg, Etappe 5. Rund 50 Kilometer von Wassertrüdingen nach Schillingsfürst, immer wieder an der plätschernden Wörnitz entlang.
3: Zum Fahrradfahren ist hier genial, wirklich das Fränkische da, also genial doch, sehr schöne Gegend. Man meint, man ist alleine unterwegs mit dem Fahrrad.
2: Das idyllische Wörnitztal ist fast noch ein Geheimtipp und auf keinen Fall überlaufen. Der Fluss windet sich malerisch durch Wiesen und grünes Schilf. Und überall sprudelt unterwegs Wasser, nicht nur aus der Wunibaldquelle.
4: Insgesamt ist es ja wirklich auch immer wieder schattig. Man fährt ja auch teils durch Wälder, wo es dann schöne schattige Wege hat. Und dann plätschert immer wieder was und viele Flüsse und die Seen. Also man kann sich schon auch ganz gut abkühlen immer wieder.
2: Abkühlen ist ein gutes Stichwort für uns. Ab geht's ins Wörnitz-Flussbad in Wassertrüdingen.
5: Oh, herrlich. Sehr erfrischend. Tolle Temperatur zum Abkühlen.
2: Nicht nur mir gefällt es, die Wadeln vom Radeln im Wasser ein wenig zu lockern. Auch die anderen Besucher fühlen sich im Flussbad wohl.
6: Die Wörnitz und die Ruhe ist hier schön.
7: Es ist einfach familiär.
8: Dass man ein Stück schwimmt und schon ganz alleine ist. Man hat ein bisschen Gegenstromanlage, aber nicht zu doll.
2: Die naturbelassene Wörnitz ist auch ein einzigartiger Lebensraum für Pflanzen und Tiere. Das zeigt ein Besuch im Fluvius, dem Fluss- und Teichmuseum in Wassertrüdingen.
9: Das warme und nährstoffreiche Wasser in dem seichten Flussbett bietet Heimat für über 30 Fischarten. Das träge Fließgewässer mit dem geringen Gefälle waren auch Voraussetzungen dafür, dass die Wörnitz im Lauf der Jahrhunderte Mäander ausbilden und sich hier eine einmalige Auenlandschaft entwickeln konnte.
2: Der Fränkische Wasserradweg ist mit einem abstrakten weiß-blauen Rad- und Flusszeichen gut beschildert. Bei Wilburgstetten wechselt er mehrmals die Flussseite. Die Route verläuft ziemlich eben und ist auch für Familien gut machbar. Das gefällt jung und alt.
10: Sportlich immer ein bisschen unterwegs sein und die Ruhe zwischendurch mit genießen. Und weil eben relativ wenig los ist, kann man das schön in Anspruch nehmen hier.
2: Dann taucht die schöne mittelalterliche Altstadt von Dinkelsbühl mit vielen Sehenswürdigkeiten auf. Auch dort gibt es ein Flussbad an der Wörnitz und man kann sogar 2 Tretboote und ein Ruderboot ausleihen, empfiehlt Bademeisterin Susanne Rüll.
11: Man kann entweder nach links stromaufwärts fahren, da ist es ein bisschen wie am Amazonas, ganz wild romantisch, oder aber mit dem Fluss dann runterfahren und kann um die Inselwiese rumfahren und kommt dann an der Stadtmühle und an der Stadtmauer mit den ganzen Türmen vorbei. Also eine Stunde ist man bestimmt sehr gut unterwegs und sehr schön.
2: Das fränkische Seenland, der Naturpark Altmühltal und das romantische Franken machen diese insgesamt 400 Kilometer lange Radrundtour sehr abwechslungsreich. Denn die 7 Etappen durch die Oberpfalz, Oberfranken und Oberbayern bieten viele Möglichkeiten.
12: Die Seen, dann hast du eben die Wörnitz, die Altmühl. Du kannst hier paddeln, du kannst Radl fahren, du kannst auf den Hesselberg wandern. Du findest auch fast noch in jedem Ort ein kleines Lokal zum Essen, zum Trinken. Ja, und die kleinen Orte hier, ne, mit den Fachwerkbauten, alles ein bisschen gemütlich. Ja. Ja, und das taucht uns hier.
2: Auch ich finde die Kombi aus Radeln und Wasser im Sommer richtig schön. Und mir hat es, wie gesagt, diese Etappe 5 durch das romantische Franken besonders angetan. Nach rund 50 Kilometern endet sie erfrischend an der Quelle der Wörnitz in Schillingsfürst mit seinem weithin sichtbaren Barockschloss. Also alles in allem, Radeln mit vielen Natur- und Kulturerlebnissen.

Hier ist der Heimatspiegel, gerade eben mit die Feldensteiner Musikanten und der Alois Polka. Wir werfen miteinander einen Blick in den kirchlichen Gedenkkalender. Da findet sich am 28. Juni im katholischen nicht der Alois, sondern die Vincenza Cerosa. Mit Taufnamen hat sie Katharina geheißen. Sie ist 1784 in Lovere bei Bergamo geboren, als Tochter von einer wohlhabenden Familie. Sie hat früh ihre Eltern verloren. Schon als junge Frau hat sie sich um Kranke und Arme gekümmert, besonders um arbeitslose junge Frauen. Vor ihrem Onkel hat sie ein Haus mit Grundstück geerbt und aus dem hat sie dann mit ihrer Freundin Bartolomea Capitano durch Umbau ein Hospital gemacht, das 1826 eröffnet worden ist. Weil Pflegekräfte gefehlt haben, haben die zwar 1832 die Kongregation der Schwestern der Nächstenliebe gegründet. Katharina hat den Ordensnamen Vincenza angenommen. Bartolomea ist die erste Oberin geworden. Als die dann früh gestorben ist, hat Vincenza die Leitung übernommen. 1841 ist der Orden dann päpstlich anerkannt worden. Schwerpunkte waren Krankenpflege, Erziehung vor armen Mädchen, Mädchenschutz und Mission. Im Jahr 1847 hat es bereits 24 Niederlassungen gegeben, später weltweit über 1000 Werke. Vincenza ist am 28. Juni im Jahr 1847 gestorben. 1950 ist sie heilig gesprochen worden. Gemeinsam haben die katholische und evangelische Kirche heute noch den Irenäus von Lyon im Kalender stehen, der im 2. Jahrhundert gelebt hat. Geboren worden ist der Grieche in Smyrna, das heißt heute Izmir und liegt in der Türkei. Später ist Irenäus Bischof von Lyon im heutigen Südfrankreich worden. Nach Vincenza Cerosa und Irenäus von Lyon kommen wir jetzt zum Zabelsteiner Seitenspiel und dem Rosenholzlandler.

Ein treues Herz. Den sehr schönen Walzer haben die Körni ihr Rucksack gerade noch gespielt, bevor wir jetzt gleich schon durch sind mit der ersten gemeinsamen Stunde Heimatspiegel am Sonntag, dem 28. Juni. Gut, dass wir noch ein weiteres Stündler übrig haben. Nach den 7 Uhr Nachrichten hören wir uns wieder. Da würde ich mich freuen. Der David Zahmer Mikrofon sagt, bis gleich.

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1: Sieben Uhr, guten Morgen. Die Nachrichten des Bayerischen Rundfunks mit Anna Greiter. Die Übersicht. Hitze sorgt weiter für Probleme beim Verkehr. Nürnberg entscheidet über den Ausbau des Frankenschnellwegs. Bei der Fußball-WM schlägt Argentinien Jordanien, auch Österreich und Algerien sind weiter. Das Wetter in Bayern sonnig bei 32 bis 40 Grad, später sind Gewitter möglich. Offenbach. Die extreme Hitze in Deutschland sorgt weiter für Probleme. Die Deutsche Bahn und andere Verkehrsunternehmen raten auch heute vor nicht dringend notwendigen Fahrten im Fern- und Regionalverkehr ab. In Nürnberg können vorübergehend keine Straßenbahnen mehr fahren, weil an einigen Stellen der Straßenbelag weich geworden ist. Bis kommende Nacht um 2 Uhr wurde ein Ersatzverkehr eingerichtet. Auch in Leipzig stehen die Straßenbahnen wegen Hitzeschäden still. Laut ADAC wölbt sich auf vielen Autobahnen die Fahrbahn auf, vor allem auf stark beanspruchten Strecken und dort, wo der Belag schon öfter repariert werden musste. Gestern wurden am zweiten Tag in Folge neue Temperaturrekorde erreicht. In Sachsen-Anhalt wurden 41,5 Grad gemessen, im bayerischen Kitzingen 40,8 Grad. Teheran. Der Iran hat wieder US-Einrichtungen in Kuwait und Bahrain angegriffen. Die Revolutionsgarde teilte mit, man habe in beiden Ländern Infrastruktur der US-Luftwaffe und Marine zerstört. Ein Regierungsvertreter in Washington erklärte dagegen, es habe keine Schäden gegeben. Zuvor hatten US-Streitkräfte einen Vergeltungsschlag gegen den Iran ausgeführt, nachdem dieser ein Frachtschiff im Persischen Golf angegriffen haben soll. Beide Seiten werfen sich vor, gegen das gerade erst unterzeichnete Rahmenabkommen zur Beilegung des Krieges und die eigentlich geltende Waffenruhe zu verstoßen. US-Präsident Trump drohte dem Iran erneut mit Vernichtung. Auf der Plattform Truth Social schrieb er, sollten die USA gezwungen sein, den Krieg wieder aufzunehmen, werde die Islamische Republik Iran nicht länger existieren. Osnabrück. Das Mitglied der Rentenkommission Bofinger hat in der Neuen Osnabrücker Zeitung vor einer Einbeziehung von Beamten in die gesetzliche Rentenversicherung gewarnt. Wenn der Staat als Arbeitgeber für neue Beamte Rentenbeiträge abführen und gleichzeitig die Pensionen der jetzigen Pensionäre zahlen müsse, sei dies eine massive Doppelbelastung für den öffentlichen Sektor. Zudem verwies Bofinger auf verfassungsrechtliche Hürden bei einer vollständigen Aufnahme der Beamten in die gesetzliche Rentenversicherung. Bundesarbeitsministerin Baas hatte vor ein paar Wochen für die Einbeziehung von Beamten plädiert. Nürnberg. Rund 380.000 Bürgerinnen und Bürger stimmen heute darüber ab, ob der Frankenschnellweg ausgebaut werden soll. Auf dem innerstädtischen Verlauf der A73 gibt es viel Stau, weil mehrere Kreuzungen und Ampeln den Verkehr ausbremsen. Die Stadt möchte einen 1,8 Kilometer langen Tunnel bauen. Außerdem sind Lärmschutzwände und im Westen eine dritte Spur geplant. Das Projekt würde nach einer aktuellen Schätzung mehr als 1 Milliarde Euro kosten. Die Kosten soll größtenteils der Freistaat übernehmen. Den jährlichen Unterhalt und die Begrünung müsste aber die Stadt zahlen. Gegner halten das Projekt für zu teuer. Sie befürchten außerdem, dass noch mehr Verkehr entsteht. Das Ergebnis des Bürgerentscheids wird noch heute Abend erwartet. Zum Fußball. Bei der Weltmeisterschaft ist heute Morgen deutscher Zeit das Spiel zwischen Algerien und Österreich mit einem 3:3 zu Ende gegangen. Die Österreicher haben in der letzten Minute den Ausgleich geschossen. Damit stehen beide Mannschaften im 16. Finale. Am Donnerstag trifft Österreich auf Spanien. Auch Argentinien gelingt der Einzug in die K.O.-Runde. Das Team um Lionel Messi besiegte Jordanien mit 3:1. Die weiteren Ergebnisse: England besiegte Panama mit 2:0, Kroatien schlug Ghana mit 2:1, Kolumbien und Portugal trennten sich torlos und die Demokratische Republik Kongo besiegte Usbekistan mit einem 3:1. Das Wetter in Bayern: zunächst sonnig, im Tagesverlauf einzelne Schauer und Hitzegewitter mit Starkregen, Hagel und Sturmböen. Höchstwerte 32 bis 40 Grad. In der Nacht kühlt es ab auf 22 bis 17 Grad. Morgen sind zeit- und gebietsweise Schauer und starke Gewitter möglich. Unbeständig geht es auch am Dienstag und Mittwoch weiter bei Höchstwerten von 20 bis 31 Grad. Es ist 7.05 Uhr. Die Verkehrsmeldungen: derzeit normaler Verkehr auf den Fernstraßen in Bayern. Soweit der Service.
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2: Guten Morgen, alle miteinander auf BR Heimat, sagt der David Zahm am Mikrofon. Eine Stunde Heimatspiegel haben wir noch für Sie am Sonntag, den 28. Juni. Später in der Sendung, da schauen wir, was beim heutigen Tag der Volksmusik in Bad Windsheim geboten ist. Besuchen eine Bücherei in der Oberpfalz, stolpern über einen merkwürdigen fränkischen Dialektbegriff und natürlich kommen wir auch um die Hits nicht drumherum. Die ist leichter zu ertragen mit einer guten Musik. Hier ist die Blaskapelle Lukas mit Michala Schottisch.

0: Das Fagottquartett Windessenz mit am Klassiker. Hans, bleib da, du weißt ja nicht, wie's weder wird. Es kann ringer, es kann schneier, aber a die Sonne scheiner. Vom Schnee sind wir grad so weit entfernt wie sonst nicht. Schon wieder liegt ein hitziger Tag vor uns. Und die heißeste Ecke vom Bundesland Bayern ist immer wieder Unterfranken. In Würzburg, da gibt's eine tolle Einrichtung. Da wird Menschen, die unter der extremen Hitze leiden, per Telefon weitergeholfen. Jona Gebhardt über das Hitzetelefon.
1: Wenn's in Würzburg so richtig heiß wird, dann greift Hildegard Musmecher zum Telefon.
2: Hier ist das Hitzetelefon, die Frau Musmecher. Wie geht es Ihnen denn?
1: Denn wenn eine Hitzewarnung des Deutschen Wetterdienstes vorliegt, ruft sie vormittags Seniorinnen und Senioren an, die auf der Liste des Würzburger Hitzetelefons stehen. Die Dame am Telefon erzählt, dass sie nachts wegen der Hitze kaum schlafen konnte. Frau Musmecher hört zu, fragt nach und gibt praktische Hitzetipps.
2: Ab und zu die Unterarme in ein gefülltes Waschbecken reinlegen, bis 30 zählen und dann die Arme einfach ausschleudern.
1: Die beiden kommen ein wenig ins Plaudern. Die Dame erzählt ein bisschen von ihrem Tag und auch von schönen Kindheitserinnerungen. Das komme häufig vor, sagt Hildegard Musmecher.
2: Ich merke die Freude, wenn sie angerufen werden, gerade in dieser bedrückenden Hitze, die sie zu Hause erleben oder jetzt im Moment erleben, sind sie ja isoliert. Und da denke ich, ist das auch gegen die Einsamkeit eine gute Prävention.
1: Die anhaltende Hitze ist für viele in Unterfranken gerade eine enorme Herausforderung. Umgehört in der Würzburger Innenstadt.
3: Problemlos kann man nicht damit umgehen, schlaflose Nächte.
4: Tagsüber gehe ich immer früh in die Stadt bei Zeiten, sodass ich spätestens um 10 Uhr wieder zu Hause bin.
5: Ich schaue, dass ich jetzt so schnell wie möglich wieder heimkomme. Das ist nichts für mich. Das, naja, das wird man 82 Jahre und das dann muss man schon ein bisschen aufpassen auf sich. Ne?
1: Jede fünfte Person in Würzburg ist über 65 Jahre alt. Und für diese Bevölkerungsgruppe ist die Hitze eine besonders große Gefahr. Jährlich gibt es Hitzetote, sagt Kerstin Klein. Sie leitet die Seniorenarbeit der Stadt Würzburg.
6: Zum einen ist es so, dass die Hitze auch nicht mehr so wahrgenommen wird wie in jüngeren Jahren. Also das liegt einfach an Rezeptoren in der Haut, die das gar nicht mehr so empfinden können. Und auch das Durstgefühl ist im Alter verringert. Und das zusammen ist einfach eine ungünstige Konstellation.
1: Zu wissen, wie man sich schützt, sei das eine. Zu erkennen, wann man sich schützen muss, das andere. Neben dem Hitzetelefon bietet die Seniorenarbeit der Stadt Würzburg darum auch Aufkleber für die Wohnung mit einer Spezialbeschichtung an. Wird es über 28 Grad, verfärbt sich der dunkle Aufkleber knallrot. Die Aufkleber gibt es kostenlos an mehreren Orten in Würzburg.
6: Wir möchten weniger Hitzetote in Würzburg. Wir möchten einfach, dass die Hitzefolgen nicht dazu führen, dass in Würzburg Menschen sterben müssen.
1: Noch den ganzen Sommer lang sind darum 10 Ehrenamtliche am Hitzetelefon im Einsatz.

Das waren die Bad Windsheimer Sänger. Und die hätten heute eigentlich auf dem 37. Tag der Volksmusik im Fränkischen Freilandmuseum in Bad Windsheim auftreten sollen. Freilich als Lokalmatadoren. Geplant war, dass zwischen 10 und 18 Uhr ganz viel Instrumental- und Gesangsgruppen in und zwischen den Museumsgebäuden auftreten. Aber dann ist vorgestern die Meldung von der Arbeitsgemeinschaft Fränkische Volksmusik Mittelfranken als Veranstalterin gekommen, dass sie schweren Herzens die Veranstaltung in der Form nicht durchführen will, in Anbetracht von der aktuellen Wetterlage. Die große Hitze und eventuelle Gewitter gefährden die Gesundheit und die Sicherheit von Publikum und Auftretenden gleichermaßen. Ganz gar ohne Musik soll der Tag aber im Freilandmuseum Bad Windsheim auch nicht bleiben. Deswegen ist zumindest in verkürzter Form zwischen 10 und 14.30 Uhr ein musikantisches Treffen im Museumsbiergarten im Eingangsbereich geplant. Mit dabei sind unter anderem Creme Blech, Nonfiltrata und Singsang. Alle, die Lust haben, sind eingeladen, ihr Instrument oder ihr Stimm mitzubringen und spontan beim Musizieren mit einzusteigen. Wenn Sie sich fit genug fühlen und der Hitz gewachsen, um nach Bad Windsheim zu schauen, dann blicken Sie sicherheitshalber vorher noch einmal auf die Webseiten von der Arbeitsgemeinschaft. Sie lautet volksmusik-mittelfranken.de. Normalerweise hätten heute auch Leute aus der Oberpfalz mitmusiziert, nämlich das Trio Collegio. Wir hören die drei Etzeler mit am Walzerlein.

0: Aus dem Sechsämterland wandes die Ponadebaum. Der Titel vom Stück, ja, weil's im Wald so finster ist. Ja, das klingt natürlich an so Hasendong sehr verlockend. A schattiger, kühler Wald. Wobei Schatten bei der Hitze leider nicht garantiert, dass es unbedingt sehr kühl ist. Aber auf aller Fall besser als direkt Britscherbrat in der Sonne. Etzer, schauen wir das mal aus der Hitze raus und ins Haus reinkommen. Bibliotheken und Büchereien, die liegen wieder hoch im Kurs. Wie a Statistik der Fachstelle für das öffentliche Bibliothekswesen in Bayern zeigt, klettern die Entleihzahlen zurück aufs Niveau vor der Zeit vor der Corona-Pandemie. Dabei sind die Einrichtungen, die es in vielen Glan-Orten gibt, nicht bloß eine reine Stelle zum Bücherausleiher, sondern Büchereien sind inzwischen richtige Erlebnis- und Begegnungsräume geworden. Hier kommt ein Beispiel aus der nördlichen Oberpfalz. Margit Ringer war für uns in Parkstein im Landkreis Neustadt-Waldnaab.
1: Da merkte Lieselotte, dass heute etwas anders war.
2: Vorlesezeit in der Bücherei in Parkstein. Rund 15 Kinder von 2 bis 8 sitzen rund um Christine Melchner auf orangefarbenen Stühlchen.
1: Lieselotte, ist alles in Ordnung, hat sie gefragt.
2: Anschließend dürfen die Kinder oft basteln. Heute gibt es Steine mit Gesichtern zu bemalen oder sie dürfen sich ein kleines Figürchen aussuchen.
3: Das ist ein Wildschwein oder ein Nilpferd.
2: Dann sucht Niklas auch gleich noch einen Stapel Bücher aus und nimmt eine bunte, zugeklebte Tüte vom Tischchen. Drin ist eine Hörfigur, Blind Date mit einem Tony, eine aktuelle Aktion der Bücherei. Währenddessen stöbern auch Ferdinand, Rosalie, Franziska, Lenia und Nele mit ihren Mamas in den Regalen zwischen Zeitschriften, Büchern, DVDs und vielem mehr.
4: Liebe Latte, das schaue ich an und dann gehe ich nach Hause.
5: Aber wenn man günstig tolle Medien ausleihen kann, ohne dass man kann die testen und ja, bevor man alles neu kauft, kann man es hier ausleihen. Und die Kinder gehen gern her, weil man immer wen trifft.
6: Was auch sehr gut für die Erwachsenen oder Oma-Opas ist, ist die Landlust. Da muss man hier kein Abo machen, sondern man kann sich die immer ausleihen, lesen und wieder zurückgeben, auch zwecks der Nachhaltigkeit.
7: Also meine Kinder nehmen immer eine ganze Riesentasche voll mit Hamm und sie könnten aber auch die ganzen 2 Stunden, wo offen ist, da bleiben und könnten lesen.
2: Längst geht es hier nicht mehr nur ums reine Bücher ausleihen, sagt die Chefin Doris Neumann. Büchereien sind Begegnungs- und Erlebnisräume geworden.
8: Tonis oder CDs oder Spiele, die sind zum Teil also ein bisschen so als Lockmittel.
2: Beim letzten Mal konnten die Kinder spontan Bienchen basteln. Leser können sich in Ruhe zurückziehen auf Sesseln. Kinder kuscheln in der Ecke mit einem riesigen Drachen. Und nach der Ausleihe gibt es heute ein Stückchen Schokolade, weil die neue WhatsApp-Gruppe der Bücherei 100 Abonnenten hat.
8: Wenn man gute Ausleihe zahlen möchte, dann glaube ich, muss man tatsächlich über die reine Ausleihe rein was anbieten. Müssen tun wir aber gar nichts, weil wir sind alle ehrenamtlich.
2: Finanziert wird die Bücherei aus Zuschüssen von der Kommune und vom St. Michaelsbund und aus Jahresbeiträgen der Leser. Nur 8 Euro pro Jahr. Aber es soll eben jeder Zugang zu Büchern haben.
8: Also auch für Erwachsene, wo jetzt vielleicht sagen, wenn man nicht so viel Geld hat oder wenn man sehr viel liest, meine Bücher sind mittlerweile ganz schön teuer geworden. Aber dann auch vor allem für Kinder, dass halt Kinder, die in der Grundschule oder halt hier im Ort sind, dass die einfach zu Fuß wirklich in die Bücherei kommen können und weil wir einfach finden, dass Lesen so eine ganz furchtbar wichtige Sache ist.
2: Laut Statistik sind im Jahr 2025 in Bayern so viele Kinder- und Jugendbücher in öffentlichen Bibliotheken ausgeliehen worden wie nie zuvor. Auch der Besuch der Veranstaltungen wie Vorlesestunden ist angestiegen. Dominik hat heute seine Oma dabei und sich Pettersson und Findus ausgesucht, dass die Oma gleich vorliest.
9: Was ich an der Bücherei schätze, ist einfach die schöne Atmosphäre, die es da gibt. Einfach die Ruhe, wenn man reinkommt. Die Kinder werden ruhig. Also das Angebot ist riesig.

Da sind wir mitten im Sandkasten gelandet mit den Wirtshausphilharmonikern. Ihr Stück trägt den Titel Sandkastenspiele. Morgen ist übrigens internationaler Matschtag. Wer einen Sandkasten daheim hat, kann sich da draus leicht einen Matschkasten basteln und dann ein wenig rumplanschen oder matschen. Ja, vermutlich ist es aber nicht die Traumvorstellung vor recht viel Leute. Was gibt's denn noch für außergewöhnliche Anlässe heute und in den nächsten Tagen? Heute ist internationaler Tag vom Bodypiercing. Aber die Piercing-Studios haben vermutlich alle geschlossen am Sonntag. Also da brauchen Sie jetzt gar nicht weiter überlegen, ob Sie sich nicht zum Beispiel ein Augenbrauen- oder Bauchnabel-Piercing stechen lassen wollen. Am 1. Juli, da ist Weltwitzetag. Wenn Sie sich genauso schlecht Witze merken können wie ich, dann haben Sie noch ein paar Tage Zeit zum Nachdenken. Der Vorteil für mich ist ja, ich kann jedes Mal wieder neu lachen, wenn mir wer einen alten Witz erzählt, weil die Pointe habe ich schon längst wieder vergessen. Übrigens ist am selben Tag ein internationaler Früchtetag. Na bitte, Lachen und Vitamine, das passt doch gut zusammen. Ja, soll ja beides sehr gesund sein. Am 2. Juli können wir die Augen gen Himmel richten und hoffen, dass wir ein unbekanntes Flugobjekt sichten. Es ist Welt-UFO-Tag. Also, falls da draußen irgendwelche Lebensformen in Raumschiffen rumfliegen, hoffentlich wissen die das dann auch, dass das der richtige Tag zum Auftauchen ist. Ja, und falls ihr dann kommt, ihr Außerirdischen, dann bitte in friedlicher Absicht. Und bringt uns fei keine Plastiktüten mit. Da davor haben wir schon zu viel. Und am 3. Juli ist internationaler Plastiktütenfreier Tag. Da können wir nicht noch mehrer gebrauchen. Lustig wird's schließlich am 4. Juli. Da können wir uns messen im Kirschkern spucken. Weil auch diese Disziplin hat ihren Ehrentag bekommen. Gut, dass ich ein Körbler Kirschen daheim hab. Da kann ich auf alle Fälle ein wenig mitmachen am internationalen Tag des Kirschkernspuckens. Norbert Lodes und seine Jura-Musikanten, die feuern uns schon einmal an. Sie spielen uns jetzt an Galopp mit dem Titel Hopp, Hopp, Hopp.

0: Im Nürnberger Stadtteil Großreuth steht das Studio Nürnberg vom BR Franken. Gerade eben haben wir die Großreuther Volksmusik gehört mit dem zwiefachen Schellenneuner. Apropos, mir hat eine Freundin von einem lustigen fränkischen Wörtler erzählt. Das hab ich meine Lady noch nie zuvor gehört gehabt. Na, vielleicht kennen sie es ja.
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0: Das ist Pfeifränkisch. Shelly.
2: Hä, bitte was?
0: Shelly.
2: Hä, bitte, was soll denn das sein, Shelly?
0: Im Fränkischen Wörterbuch der Friedrich-Alexander-Universität in Erlangen finden sich Belege vor allen Dingen für oberfränkische und mittelfränkische Sprachgebiete. Zum Beispiel sagt man in Motschiedl im Landkreis Lichtenfels, die sind Shelly. In Kirchahorn im Landkreis Bayreuth, die sind sich Shelly. Haben Sie schon eine Idee, was es bedeuten könnte? Kleiner Tipp, Shelly hat nichts mit einem fruchtig-süßen Brotaufstrich zu tun. Wir kommen der Sache näher, wenn wir uns das Beispiel für Neustadt bei Coburg anschauen. Die zwei sind schellig miteinander. Es müssen also immer mindestens zwei Leute beteiligt sein bei der Geschichte. Und hier ist die Endung schellig, andernorts auch schellig. Es handelt sich also um ein Adjektiv. Wenn zwar schellig miteinander sind, könnte der eine zum anderen möglicherweise sagen,
3: kannst du deine Schellen schon abholen, wenn du was brauchst?
0: Und da ist mit Schellen nicht die Farbe bei die Schafkopfspielkarten gemeint, hängt aber trotzdem auch damit zusammen. Das Wort Maulschelle kommt vom frühhochdeutschen Verb schellen, das Klingen bedeutet hat und später durch Schallen ersetzt worden ist. Wenn der wer, mit dem du vielleicht grad Shelly bist, so ein richtige Trümmer Schellen verpasst, noch klatscht's nämlich gewaltig und der Schall breitet sich weithin aus. So ein Schellen wird ja weiter südlich als Watschen bezeichnet. Und trotzdem ist der Watschenbaum, der umzerfallen droht, was anders als ein Schellenbaum. Bei letzterem handelt es sich um ein Musikinstrument in der Militärmusik, bei dem die Querstanger mit Glöckler besetzt sind, die zum Klinger gebracht werden. Schellen sind in dem Fall die Glöckler. Bildler davor findet man auf den schon erwähnten Schafkopfspielkarten. Wenn jetzt eins auf den Tee schaut und ruft, Schellen ist Trumpf, dann nennt man das Geräusch allerdings nicht Schellen, da dafür ist es viel zu dumpf. Na, der Schall beim Schellen muss länger klingen, so wie bei einer Türklingel. Mit derer kannst bei jemand daheim schellen und sagen, lass uns wieder gut sein. Ich halt's nicht aus, wenn wir Schelli miteinander sind.
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0: Melli. Hoffentlich niemals wieder Shelly.
1: Das war Pfeifränkisch.
2: Kennst dich aus?
3: Das war gar nicht so leicht rauszubringen mit dem Shelly. 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Zu Sonntagsfreuden verhilft uns jetzt mit seiner Gitarre der André Hertö.

Den Klassiker vom Schlamberer haben uns die Maintalsänger gerade noch vorgesungen. Mehr traditionelle Musik aus Franken und der Oberpfalz können Sie nicht bloß heute, sondern jeden Abend auf BR Heimat hören. In der Sendung Fränkisch vor 7. Die läuft direkt nach den 18 Uhr Nachrichten. Etzeler geht's aber erst einmal im Programm weiter mit festlicher Volksmusik. Um 9 Uhr dann BR Heimatkirche mit einem Feature zur umstrittenen Pius-Bruderschaft. Danach noch einmal ein Stündler festliche Volksmusik. Zwischen kurz nach 11 und 13 Uhr läuft Blasmusik am Sonntag. Zwischen drei läuten um 12 Uhr die Glocken. Auf BR Heimat sind es heute die aus Königstein in der Oberpfalz. Kommen Sie bitte gut durch die Hitz, machen Sie sich kühle Gedanken, dass wir uns nächste Woche wohlbehalten und hoffentlich bei erträglicheren Temperaturen wieder hören. Das war der Heimatspiegel am Sonntag mit David Sahm am Mikrofon. Servus und Ade miteinander.

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1: Acht Uhr, guten Morgen. Die Nachrichten des Bayerischen Rundfunks mit Anna Greiter. Die Übersicht. Deutscher Wetterdienst meldet Hitzerekorde. In Venezuela steigt die Zahl der Erdbebentoten auf über 1.400. Bei der Fußball-WM ist die Gruppenphase zu Ende. Das Wetter in Bayern sonnig bei 32 bis 40 Grad, später Gewitter möglich. Offenbach. Gestern war der zweite Tag in Folge, an dem der Deutsche Wetterdienst nach vorläufigen Angaben einen Temperaturrekord festgestellt hat. 41,5 Grad wurden am Nachmittag in Möckern-Drewitz in Sachsen-Anhalt registriert. Die höchste Temperatur, die jemals in Deutschland gemessen wurde. In Bayern lag der Hitze-Hotspot mit 40,8 Grad in Kitzingen. Bundesweit wurden gestern an insgesamt 250 Stationen so hohe Werte gemessen wie nie zuvor. Die hohen Temperaturen haben in mehreren deutschen Städten zu Problemen im Nahverkehr geführt. In Nürnberg sorgte weich gewordener Straßenbelag für einen Komplettausfall der Straßenbahnen. Laut dem Betreiber wird der Betrieb bis in die Nacht zum Montag eingestellt. In Leipzig führte die extreme Hitze zu ähnlichen Problemen. Auch hier ist aufgrund von Hitzeschäden bis Montag kein Straßenbahnverkehr mehr möglich. In Bremen mussten Linien wegen Schäden beim Vergussmaterial an den Schienen umgeleitet werden. Berlin. Fachleute fordern von der Politik nachdrücklich, Konsequenzen aus der Hitzewelle zu ziehen. Der Geschäftsführer der Vereinigung für Intensiv- und Notfallmedizin Janssens sagte im ARD-Brennpunkt, die Länder müssten die Krankenhäuser so finanzieren, dass sie Hitzeschutz bereitstellen könnten. Auch die Pflegeheime müssten schnell für die künftigen Hitzewellen ertüchtigt werden. Das fordert auch die Stiftung Patientenschutz. Der Verband der Hausärztinnen und Hausärzte warf der Bundesregierung Versagen beim Hitzeschutz vor. Caracas. Nach den Erdbeben in Venezuela vor 3 Tagen haben Rettungskräfte mehrere Menschen lebend aus den Trümmern geborgen. Trotz der intensiven Rettungsarbeiten steigt die Zahl der Todesopfer aber weiter. Nach Angaben des Präsidenten der Nationalversammlung Rodriguez wurden bislang 1.430 Tote gezählt. Mehr als 3.200 Menschen wurden verletzt. Auch ein Team des Technischen Hilfswerks ist in Venezuela im Einsatz. Noch immer werden tausende Menschen unter den Trümmern vermutet. Die Chancen, noch Überlebende zu finden, sinken aber von Stunde zu Stunde. Kiew. Die ukrainische Hauptstadt Kiew ist in der Nacht erneut von Russland angegriffen worden. Nach Angaben von Militärverwaltungschef Tkatschenko wurde mindestens eine Person verletzt. Die ukrainische Luftwaffe hatte zuvor bei Telegram Gefahr durch ballistische Waffen aus dem Norden gemeldet. Bürgermeister Klitschko teilte mit, die Luftabwehr sei im Einsatz. Er rief die Einwohnerinnen und Einwohner auf, in den Schutzräumen zu bleiben. Schönau am Königssee. Ein 59 Jahre alter Mann aus Österreich ist beim Klettern in den Berchtesgadener Alpen abgestürzt und ums Leben gekommen. Der Verunglückte wollte allein die Klettertour Alte Westwand am Hohen Göll unternehmen, wie die Polizei mitteilte. Nach dem Ausstieg aus der Tour stürzte er aus noch ungeklärter Ursache ab. Zum Fußball. Bei der Weltmeisterschaft in den USA, Kanada und Mexiko haben die letzten Teams ihren Platz in der K.O.-Phase gesichert. In Kansas City haben sowohl Österreich als auch Algerien durch ein 3:3 das 16. Finale erreicht. Das entscheidende Tor fiel erst in der Nachspielzeit. Argentinien setzte sich gegen Jordanien mit 3:1 durch. Kroatien gewann gegen Ghana mit 2:1 und wendete damit das drohende Aus in der Vorrunde ab. England sicherte sich den Gruppensieg durch ein 2:0 gegen Panama. Dagegen verpasste Portugal Platz 1 in der Gruppe K durch ein 0:0 gegen Kolumbien. Und die Demokratische Republik Kongo besiegte Usbekistan mit 3:1. Kongo zieht damit als 8. afrikanische Mannschaft in die WM-Zwischenrunde ein. Das Wetter in Bayern. Zunächst sonnig, im Tagesverlauf einzelne Schauer und Hitzegewitter mit Starkregen, Hagel und Sturmböen. Höchstwerte 32 bis 40 Grad. In der Nacht kühlt es ab auf 22 bis 17 Grad. Morgen sind zeit- und gebietsweise Schauer und starke Gewitter möglich. Unbeständig geht es dann auch am Dienstag und Mittwoch weiter bei Höchstwerten von 20 bis 31 Grad. Es ist 8.05 Uhr. Und zum Verkehr derzeit normaler Verkehr auf den Fernstraßen in Bayern. Soweit der Service.
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1: Neun Uhr, die Nachrichten des Bayerischen Rundfunks mit Anna Greiter. Die Übersicht. Hitze sorgt weiter für Probleme beim Verkehr. Steuer auf Shisha-Tabak soll sich deutlich erhöhen. Bei der Fußball-WM schlägt Argentinien Jordanien, auch Österreich und Algerien sind weiter. Das Wetter in Bayern sonnig, bei 32 bis 40 Grad, später Gewitter möglich. Offenbach. Die extreme Hitze in Deutschland sorgt weiter für Probleme. Die Deutsche Bahn und andere Verkehrsunternehmen raten auch heute vor nicht dringend notwendigen Fahrten im Fern- und Regionalverkehr ab. In Nürnberg können vorübergehend keine Straßenbahnen mehr fahren, weil an einigen Stellen der Straßenbelag weich geworden ist. Bis kommende Nacht um 2 Uhr wurde ein Ersatzverkehr eingerichtet. Auch in Leipzig stehen die Straßenbahnen wegen Hitzeschäden still. Laut ADAC wölbt sich auf vielen Autobahnen die Fahrbahn auf, vor allem auf stark beanspruchten Strecken oder dort, wo der Belag schon öfter repariert werden musste. Gestern wurden am zweiten Tag in Folge neue Temperaturrekorde erreicht. In Sachsen-Anhalt wurden 41,5 Grad gemessen, im bayerischen Kitzingen 40,8 Grad. Teheran. Der Iran hat wieder US-Einrichtungen in Kuwait und Bahrain angegriffen. Die Revolutionsgarde teilte mit, man habe in beiden Ländern Infrastruktur der US-Luftwaffe und Marine zerstört. Ein Regierungsvertreter in Washington erklärte dagegen, es habe keine Schäden gegeben. Zuvor hatten US-Streitkräfte einen Vergeltungsschlag gegen den Iran ausgeführt, nachdem dieser ein Frachtschiff im Persischen Golf angegriffen haben soll. Beide Seiten werfen sich vor, gegen das gerade erst unterzeichnete Rahmenabkommen zur Beilegung des Krieges und die eigentlich geltende Waffenruhe zu verstoßen. Berlin. Das Bundesfinanzministerium plant, die Steuer auf Shisha-Tabak zu erhöhen. Wie aus einem Gesetzesentwurf hervorgeht, soll die aktuelle Tabaksteuerlast von etwa 56 Euro pro Kilogramm Wasserpfeifentabak bis 2030 schrittweise auf gut 188 Euro hochgehen. Nach Angaben des Bundesverbandes Wasserpfeifentabak könnte sich der Verkaufspreis künftig in etwa verdoppeln. Der Verband warnt vor einer Zunahme des Schwarzmarktes. In Deutschland rauchen laut einer Umfrage der Düsseldorfer Heinrich-Heine-Universität von 2023 schätzungsweise 1,5 Millionen Menschen Shisha. Krebsforscher betonen die Gesundheitsgefahren. Dass das Wasser bei dieser Art von Rauchen eine Filterfunktion habe, sei eine weit verbreitete Legende. Nürnberg. Rund 380.000 Bürgerinnen und Bürger stimmen heute darüber ab, ob der Frankenschnellweg ausgebaut werden soll. Auf dem innerstädtischen Verlauf der A73 gibt es viel Stau, weil mehrere Kreuzungen und Ampeln den Verkehr ausbremsen. Die Stadt möchte einen 1,8 Kilometer langen Tunnel bauen. Außerdem sind Lärmschutzwände und im Westen eine dritte Spur geplant. Das Projekt würde nach einer aktuellen Schätzung mehr als 1 Milliarde Euro kosten. Die Kosten soll größtenteils der Freistaat übernehmen. Den jährlichen Unterhalt und die Begrünung müsste aber die Stadt zahlen. Gegner halten das Projekt für zu teuer. Sie befürchten außerdem, dass noch mehr Verkehr entsteht. Das Ergebnis des Bürgerentscheids wird noch heute Abend erwartet. Zum Fußball. Bei der Weltmeisterschaft ist heute Morgen deutscher Zeit das Spiel zwischen Algerien und Österreich mit einem 3:3 zu Ende gegangen. Die Österreicher haben in der letzten Minute den Ausgleich geschossen. Damit stehen beide Mannschaften im 16. Finale. Am Donnerstag trifft Österreich auf Spanien. Auch Argentinien gelingt der Einzug in die K.O.-Runde. Das Team um Lionel Messi besiegte Jordanien mit 3:1. Die weiteren Ergebnisse? England besiegte Panama mit 2:0, Kroatien schlug Ghana mit 2:1, Kolumbien und Portugal trennten sich torlos. Und die Demokratische Republik Kongo besiegte Usbekistan mit einem 3:1. Das Wetter in Bayern. Zunächst sonnig, im Tagesverlauf einzelne Schauer und Hitzegewitter mit Starkregen, Hagel und Sturmböen. Höchstwerte 32 bis 40 Grad. In der Nacht kühlt es ab auf 22 bis 17 Grad. Morgen sind zeit- und gebietsweise Schauer und starke Gewitter möglich. Unbeständig geht es auch am Dienstag und Mittwoch weiter bei Höchstwerten von 20 bis 31 Grad. Es ist jetzt 9.05 Uhr. Und zum Verkehr, derzeit normaler Verkehr auf den Fernstraßen in Bayern. Soweit der Service.
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2: Die Pius-Bruderschaft will die Neuerungen des Zweiten Vatikanums nicht mitmachen und ist daher seit Jahrzehnten mit dem Vatikan im Streit. Jetzt provozieren die Traditionalisten erneut. Die Pius-Brüder haben angekündigt, am 1. Juli neue Bischöfe für ihre Gemeinschaft zu weihen. Wie erstmals und bislang zum einzigen Mal 1988. Simon Berninger fragt, ob sich die Gemeinschaft damit endgültig von Rom lossagt und wie Papst Leo XIV. Darauf reagieren könnte.
3: Vor rund 50 angehenden Priestern spricht Pascal Schreiber das Tischgebet auf Latein. Im Priesterseminar Herz Jesu im oberpfälzischen Zeitzkofen ist das auch die gängige Sprache in den Gottesdiensten, die der Priesternachwuchs unter der Ägide von Seminarleiter Pascal Schreiber zu feiern lernt.
4: Das Latein hat natürlich ein einigendes Band. Wenn ich nach New York oder nach Mexiko oder auf die Philippinen gehe, dann finde ich die gleiche Messe wieder. Und das katholische Dogma will ja immer auch sehr präzise sein. Und die lateinischen Ausdrücke und die lateinische Sprache, weil sie eben eine tote Sprache ist, gewährleistet eigentlich nicht dieses ständige sich anpassen müssen.
3: Anpassung kommt für Pascal Schreiber nicht in Frage. Bei der Glaubensverkündigung nicht und auch nicht in den Gottesdiensten, die in der katholischen Kirche längst in den Muttersprachen gefeiert werden. Pascal Schreiber hat aber auch von offizieller römisch-katholischer Stelle kein Mandat, Priester auszubilden. Das Seminar in Zeitzkofen gehört zur Pius-Bruderschaft. Die Priestergemeinschaft ist in Abgrenzung zu lehramtlichen wie liturgischen Reformen in der katholischen Kirche entstanden. Offiziell gehören die weltweit rund 750 Pius-Brüder, ihre Kirchen und Gottesdienste auch nicht mehr zur römisch-katholischen Kirche. Und in diesem Sommer will die Bruderschaft nun zum zweiten Mal in der Geschichte in eigener Regie Bischöfe für ihre Gemeinschaft weihen.
4: Die letzten Bischofsweihen der Bruderschaft waren vor 38 Jahren und einfach dabei sein zu dürfen. Und die Seminaristen dürfen ja auch alle dann dort einziehen, haben spezielle Plätze. Am Tag darauf darf unser Seminar bei der ersten feierlichen Bischofsmesse von einem der Neugeweihten die liturgischen Dienste übernehmen. Sie dürfen den gregorianischen Choral singen. Also einfach eine große Vorfreude und ja, auch ein bisschen eine Spannung noch, wie das dann sein wird.
3: Kurz nachdem Pascal Schreiber mit dem BR über die angekündigten Bischofsweihen gesprochen hat, wurde bekannt, er selbst soll einer von vier neuen Bischöfen der Pius-Bruderschaft werden. Bis zum Weihetermin am 1. Juli 2026 wollte sich Schreiber dann nicht mehr öffentlich äußern. Die Weihen sind schließlich ein Kirchenpolitikum. Gut möglich, dass der Vatikan dann sagt, die Neugeweihten sind exkommuniziert. Ausgangspunkt der Frontstellung von Pius Bruderschaft und dem Vatikan ist das Zweite Vatikanische Konzil. Die Versammlung aller katholischen Bischöfe ruft Papst Johannes der 23. ein. Am 11. Oktober 1962, als das Konzil beginnt, sagt Johannes der 23. vor allen im Petersdom versammelten Bischöfen:
5: Nostrum non est preciosum und tesaurum solum custodire.
6: Es ist nicht unsere Aufgabe, nur zu bewahren, als ob wir uns einzig und allein für das interessieren, was alt ist. Machen wir uns stattdessen mit Freude und ohne Angst an das, was unsere Zeit erfordert.
3: Beim Konzilsauftakt klingt damit das programmatische Schlagwort an, das Johannes der 23. für das Konzil erfunden hat. Aggiornamento.
7: Also die Verhäutigung von Kirche, und das ist keine billige Anpassungsstrategie, aber eine Erneuerung der Kirche, die auf den Papst hierarchisch sichtbar verengte Verkrustungen aufbricht und in den Dialog mit den modernen Gesellschaften kommt.
3: Jan-Heiner Tück ist Dogmatikprofessor an der Universität Wien und hat pünktlich zum 1. Juli, an dem die Pius-Brüder eigenmächtig neue Bischöfe weihen wollen, ein Buch zum Thema vorgelegt. Der Titel: Ausverkauf des Konzils. Die Päpste und die Pius-Bruderschaft. Eine Konfliktgeschichte.
7: Man kann natürlich an der Pius-Bruderschaft sehr schön die Errungenschaften des Konzils verdeutlichen. Also die Pius-Brüder lehnen die ökumenische Öffnung, die interreligiöse Öffnung ab, vor allem auch die Wiedergewinnung eines konstruktiven Dialogs mit dem Judentum durch das Konzil. Aber sie lehnen eben auch Religions- und Gewissensfreiheit ab und natürlich die Liturgiereform.
3: Dabei ist der spätere Gründer der Pius-Bruderschaft selbst ein Teilnehmer des Konzils. Erzbischof Marcel Lefebvre. Der gebürtige Franzose tritt nach seiner Priesterweihe im Jahr 1929 dem Missionsorden der Spiritaner bei und ist viele Jahre im französisch kolonialisierten Afrika tätig.
7: Wenn man sich die Biografie von Lefebvre vor Augen führt, ist man erstaunt, was der da in Afrika alles ins Werk gesetzt hat. Als Missionar, als Bischof, später sogar als apostolischer Delegat für das gesamte französischsprachige Westafrika. Also unter seiner Ägide ist die Zahl der Katholiken verdoppelt worden. Er hat dort auch staatliche Mittel aus dem eigentlich laizistischen Frankreich locker machen können. Aber er hat in Afrika die Vorreformen vor dem Konzil in Europa nicht mitbekommen. Und er ist durch seine Ausbildung in Rom in den 20er Jahren sehr stark geprägt durch antimodernistische Vorstellungen. Er hat also einen versteinerten Traditionsbegriff. Und da liegen die Probleme.
3: Doch dass es ein Glaubensgut gibt, das über Jahrhunderte unverändert blieb, ist ein Irrtum. Allein das Papsttum, wie wir es kennen, mit Unfehlbarkeit und Jurisdiktionsgewalt, ist erst im 19. Jahrhundert erfunden worden. Mit dem Zweiten Vatikanischen Konzil greift Johannes der 23. nun Einsichten der kritischen Bibelauslegung auf, die liturgische Erneuerungsbewegung und auch die Notwendigkeit wachsender Toleranz gegenüber anderen Religionen, allen voran dem Judentum nach dem Holocaust. Die Mehrheit der Konzilsväter ist Mitte der 60er offen dafür, andere nicht.
7: Es gab vielfältige Stimmen. Lefebvre hat sich früh mit der konservativen Minorität zusammengeschlossen. Die haben eine eigene Gruppe gebildet und er hat sich auch in den Konzilsdebatten selbst kritisch zu Wort gemeldet, vor allem gegenüber Dignitatis Humanae, also diesem Dokument, das die Religions- und Gewissensfreiheit anerkennt. Aber er hat faktisch alle Dokumente unterzeichnet. Das haben ihm später dann auch Kritiker seiner Kritik vorgehalten. Man muss allerdings sagen, dass die hartnäckige Weigerung im Blick auf die Konzilsreform dann erst nach 65 voll eingesetzt hat.
3: Nach 1965, nach dem Konzil, werden dessen 16 Dokumente weltweit in der Kirche rezipiert und in den Punkten umgesetzt, wo sie konkrete Veränderungen vorsehen. Am sichtbarsten ist die Erneuerung der Liturgie. Bis zu dem Zeitpunkt sind die katholischen Gottesdienstbesucher mehr Zaungäste in den Kirchenbänken. Der Priester in reichlich Gold und spitzenverziertem Gewand steht mit dem Rücken zu den Gläubigen. Die Messgebete betet er in den Altarraum hinein, auf Latein. Nun bestimmen die Konzilsväter, die Gottesdienstriten mögen künftig, Zitat, den Glanz edler Einfachheit an sich tragen und seien der Fassungskraft der Gläubigen angepasst. Dafür ist der Muttersprache einen weiteren Raum zuzubilligen. 4 Jahre später liegt ein neues Messbuch vor. Danach wird, mit wenigen späteren Änderungen, bis heute Gottesdienst in katholischen Kirchen gefeiert.
8: Die Kirchen sind von den Diözesen abhängig und die Diözesen haben eine neue Liturgie in allen Kirchen eingeführt. Sie haben die Altäre umgestellt, die Statuen weggenommen, das Mobiliar der Kirche verändert, die Zeremonien abgewandelt. Damit sind wir nicht einverstanden. Wir sehen nicht, warum das, was früher gut war, es heute nicht auch noch sein sollte.
3: So sagt es Marcel Lefebvre 1988 in einer BR-Dokumentation anlässlich der ersten großen Konfrontation mit dem Vatikan. Lefebvre will Bischöfe weihen für seine Pius-Bruderschaft, die zu dem Zeitpunkt schon 18 Jahre besteht. Als Namensgeber wählt Lefebvre programmatisch den Namen jenes Papstes, der den katholischen Klerus 1910 noch auf den sogenannten Antimodernisten-Eid verpflichtet, Pius X. Nach dem Zweiten Vatikanischen Konzil ist auch der Antimodernisten-Eid Geschichte. Lefebvre ist aber weiterhin überzeugt,
8: die Ketzerei der Gegenwart ist der Liberalismus. Der Liberalismus hat sich im Innern der Kirche installiert, obwohl er von den früheren Päpsten immer verurteilt wurde. Er hat die liturgischen Reformen eingeleitet und dieser eigenartige Ökumenismus, bei der alle Religionen ungefähr gleich viel wert sind.
3: Und seine Pius-Bruderschaft soll dem Liberalismus weiter die Stirn bieten. Lefebvre wählt verschiedene Orte in der Schweiz für seine Bruderschaft, erklärt Jan-Heiner Tück.
7: Anfänglich studieren seine Seminaristen in Fribourg. Da registriert er dann auch Aufbruchsbewegungen, verlagert dann die Ausbildung nach Écône, also ins Wallis. Dann verselbstständigt sich die Sache, also er beginnt dann Priester zu weihen, ohne ein Inkardinationsrecht zu haben. Also, dass man als Bischof seine Priester auch in einer Diözese verankert. Das hat er ja nicht. Er ist ein Bischof ohne Diözese und weiht trotzdem so, dass Paul VI., nachdem er ihm Briefe geschrieben hat, ihn dann suspendiert von seinem Amt, weil er ohne Erlaubnis weiter ordiniert.
3: Denn die Zahl derer, die unter Lefebvres Ägide Priester werden wollen, nimmt zu, weltweit. Neben Écône gibt es bald auch in Frankreich, Australien und den USA Seminare der Bruderschaft. Die deutsche Ausbildungsstätte für Pius-Brüder in Salzkofen im Landkreis Regensburg eröffnet 1978.
7: Also man muss sich vorstellen, überall gehen die Zahlen runter. Es gibt keine Priesteramtskandidaten mehr. Also Anfang der 70er Jahre ist allgemein eine Krise. Bei ihm wächst der Zuspruch, aber er wird älter, er überschreitet die Schwelle von 80 Jahren und er fragt sich, wie geht's mit der Pius-Bruderschaft weiter? Und so kommt's dann zum Eklat.
3: Nämlich die ersten Bischofsweihen, die Lefebvre im Juni 1987 ankündigt.
8: Am 29. Juni habe ich bei den Priesterweihen in Écône meinen Wunsch angekündigt, mehrere Bischöfe zu weihen, um meinem Lebenswerk einen Bestand zu sichern. Ich werde älter und daher bin ich entschlossen, 3 Bischöfe zu weihen.
3: Doch ohne Zuspruch des Papstes darf kein Priester zum Bischof geweiht werden. Wer es doch tut, zieht sich und den Neugeweihten automatisch die Exkommunikation zu, also den Ausschluss aus der römisch-katholischen Kirche. So regelt es das katholische Kirchenrecht. In Rom wirbt Lefebvre aber vergeblich um die nötige Erlaubnis und weiht am 30. Juni 1988 in Écône trotzdem. Für Lefebvre ist damit eine geistliche Notlage abgewendet, wie er sagt. Denn ohne neue Bischöfe wäre nach seinem Tod niemand mehr da gewesen, der Priester für die Pius-Brüder hätte weihen können. Und ohne Priester auch keine lateinischen Gottesdienste und Predigten gegen das Zweite Vatikanische Konzil. Der Vatikan stellt im Anschluss tatsächlich die Exkommunikation von Lefebvre und den 4 neugeweihten Bischöfen fest. Ausgerechnet diejenigen, die so katholisch sein wollen, stehen damit nicht mehr unter dem Papst. Die Vorgänge von damals sind bei den älteren Pius-Brüdern in Salzkofen in guter Erinnerung. Matthias Gaudron war 1988 selbst Seminarist in der oberpfälzischen Ausbildungsstätte. Heute lehrt er dort Dogmatik.
9: Also 88 hat Rom ja eigentlich nur gesagt, dass die ipso facto Exkommunikation, die im Kirchenrecht für eine solche Tat angedroht ist, eingetreten ist. Nun gibt es aber auch einen anderen Paragraphen im Kirchenrecht, der sagt, wenn derjenige, der so eine Handlung vollzieht, meint, und selbst wenn er nur subjektiv meint, im Notstand zu sein, dann tritt diese Exkommunikation nicht ein. Von daher war tatsächlich auch danach umstritten, ob diese Exkommunikation überhaupt eingetreten ist. Also das haben auch Kirchenrechtler gesagt, die nicht Mitglieder der Priesterbruderschaft sind.
3: Thomas Schüller ist nicht Mitglied der Piusbruderschaft. Er lehrt mit ordentlichem Auftrag des Bischofs Kirchenrecht an der Universität Münster.
10: Es gehört zu den Märchenerzählungen der Piusbrüder, dass man in einer geistlichen Notsituation zur unerlaubten Bischofsweihe zurückgegriffen hätte, weil eben die Frage des geistlichen Notstandes entscheiden nicht die, die sich erklären, sich in einem solchen Zustand zu befinden, sondern allein der Papst und insofern ein Ablenkungsmanöver, um davon abzulenken, dass sie sich ins Schisma bewegt haben. 1988, wo ja auch direkt danach der damalige Präfekt der Glaubenskongregation, Kardinal Josef Ratzinger, von einem schismatischen Akt gesprochen hat.
3: So steht es auch in dem kurz darauf vorgelegten apostolischen Schreiben Ecclesia Dei. Darin schreibt Papst Johannes Paul II. Auch, wo dieser schismatische Akt der unerlaubten Bischofsweihen herrührt.
11: Die Wurzel dieses schismatischen Aktes ist in einem unvollständigen und widersprüchlichen Begriff der Tradition zu suchen. Unvollständig, da er den lebendigen Charakter der Tradition nicht genug berücksichtigt, die, wie das Zweite Vatikanische Konzil sehr klar lehrt, von den Aposteln überliefert, unter dem Beistand des Heiligen Geistes einen Fortschritt kennt.
3: Lefebvre sagt dagegen:
8: Ich bin der Ansicht, dass die Tradition der Prüfstein für die Annehmbarkeit der Konzilstexte sein muss. Stimmen die Texte mit der Tradition überein, akzeptieren wir sie. Sind die Texte zweideutig, interpretieren wir sie im Lichte der Tradition. Stehen die Texte aber im Gegensatz zur Tradition, akzeptieren wir sie nicht.
3: So sieht man das auch heute noch in der Piusbruderschaft, 35 Jahre nach dem Tod ihres Gründers. Matthias Gaudron.
9: Also wir lehnen nicht das gesamte Konzil ab, aber wir haben Schwierigkeiten mit einigen Punkten. Also dass man mit den Andersgläubigen reden muss, ist auch vorher schon klar gewesen. Aber es war doch das Ziel der Kirche, die Menschen, die nicht den katholischen Glauben haben, zu überzeugen, dass die katholische Kirche doch die von Christus gegründete Kirche ist und sie zu ihr zu führen. Und das wird seit dem Zweiten Vatikanum als Rückkehrökumene verspottet.
3: So lehnen die Piusbrüder das Ökumene-Dekret des Konzils mit seiner Öffnung für den Dialog mit anderen Kirchen ab. Genauso wie die Konzilserklärung Nostra Aetate, die in anderen Religionen Wahres und Heiliges anerkennt. Kirchenrechtlich stellt Thomas Schüller aber klar:
10: Man muss alle Texte zur Gänze anerkennen, will man in der vollen Gemeinschaft der römisch-katholischen Kirche bleiben. Tut man dies nicht, ist man eindeutig im Schisma. Es ist eine schwierige Situation, denn es gibt nicht wenig katholische Christen, die die bei den Piusbrüdern gefeierte alte Liturgie immer schon als richtigen Ort empfunden haben. Allerdings, da es diese Möglichkeit in der vollen Gemeinschaft der römisch-katholischen Kirche gibt, besteht eigentlich kein geistlicher Bedarf mehr, bei den Piusbrüdern diese Art der Feier der Heiligen Messe zu feiern.
3: Noch Johannes Paul II. Hat kurz nach den unerlaubten Bischofsweihen von 1988 die Gründung der Petrusbruderschaft veranlasst. Die Gemeinschaft von Geistlichen besteht bis heute, bekennt sich zum Konzil und feiert mit dem Segen des Papstes Gottesdienste nach dem vorkonziliaren Messbuch. Wie viele Piusbrüder und ihnen Verbundene damit bleibend unters Dach der römisch-katholischen Kirche geholt werden konnten, lässt sich kaum sagen. Papst Benedikt XVI. Hatte da aber nochmal nachgefasst. 2007 gibt er allen Priestern in den Ortskirchen die Befugnis, nach dem vorkonziliaren Messbuch Gottesdienste zu feiern. Jan-Heiner Tück.
7: Hier ist eine gewisse Fehlwahrnehmung da gewesen, so als würde Benedikt damit auch das eigene Erbe, das Zweite Vatikanum, zur Disposition stellen, was gewiss nicht seine Absicht war. Also Ratzinger war schon unter Paul VI., der das Konzil zu Ende geführt hat, mit der Causa befasst. Also wie können wir Lefebvre und seine Leute in die Kirche zurückholen?
3: Doch Benedikts Ansinnen lässt zurückschrecken, weil mit der breiten Wiederzulassung des vorkonziliaren Messbuchs nun auch die darin enthaltene Karfreitagsfürbitte für die ungläubigen Juden wieder allerorts gebetet werden darf. Dabei will die katholische Kirche dem Judentum seit dem Konzil eigentlich auf Augenhöhe begegnen. Benedikt lässt die Fürbitte ändern und geht einen entscheidenden Schritt auf die Piusbrüder zu.
7: Was er nicht hätte tun sollen, er hat die Exkommunikation der traditionalistischen Bischöfe der Piusbruderschaft aufgehoben, ohne diese Aufhebung klipp und klar an die Anerkennung des Zweiten Vatikanums, und zwar des gesamten Textkorpus, zu binden. Also abgesehen davon, dass jetzt einer der vier traditionalistischen Bischöfe auch noch ein Holocaust-Leugner war, was die ganze Sache dann medial zum Super-GAU hat werden lassen.
3: Per Dekret erklärt Benedikt der 16. die Exkommunikation von 1988 für nichtig, um die Einheit der Universalkirche in der Liebe zu fördern und das Ärgernis der Spaltung zu überwinden, wie er schreibt. Was Benedikt übersieht, ist die Äußerung von einem der rehabilitierten Bischöfe, Richard Williamson. Das schwedische Fernsehen strahlt ein Interview mit Williamson aus, aufgenommen aus Anlass der Priesterweihe eines schwedischen Seminaristen, in dem der Bischof die Existenz von Gaskammern im Holocaust leugnet. Der Papst muss sich für die Panne, wie er es später nennt, rechtfertigen und das angeknackste Verhältnis zum Judentum wieder in Ordnung bringen. Die Öffentlichkeit schaut nun genauer auf die Piusbruderschaft und ihre Verkündigung. In der ZDF-Sendung Johannes B. Kerner diskutiert Piusbruder Matthias Gaudron damals mit dem Hamburger Weihbischof Hans-Jochen Jaschke.
12: Pater Gaudron, der Papst wollte den Piusbrüdern die Hand reichen durch die Rücknahme der Exkommunikation. Jetzt hat er eine Reihe von Problemen.
13: Das ist nicht die Meinung der Piusbruderschaft. Also ich bin hier nicht, um diese Äußerung von Bischof Williamson zu verteidigen. Das ist außerhalb jeder Diskussion. Aber ich denke, dass das einfach ein Anlass gewesen ist, um diese Rückkehr zu verhindern in der Kirche.
12: Vermuten Sie eine Intrige dahinter?
13: So würde ich das nicht sagen. Aber es ist doch auffällig, dass dieses Interview ja schon am 1. November gemacht worden ist.
12: Und in Deutschland war das,
13: ja? In Deutschland, ja. Und gerade zu dem Zeitpunkt, wo das Gerücht sich breit machte, dass der Papst daran denkt, die Exkommunikation aufzuheben, strahlt man das aus.
12: Der Zeitpunkt der Ausstrahlung des Interviews ist völlig irrelevant. Was er gesagt hat, ist relevant. Das
14: aber
12: nicht so
14: unerträglich ist, auch andere Religionen schlecht zu machen. Ja, was im Internet über Mohammed steht. Also das ist unerträglich. Und da wird ein ganz dumpfer, brauner Sumpf geweckt.
12: Und so Sätze wie der deutsche Piusbruder Pater Schmidberger manchmal sagt, wie zum Beispiel, eine Kreuzschändung ist die schlimmere Tat als die Terrorangriffe vom 11. September. Oder AIDS ist manchmal eine Strafe Gottes.
13: Ich meine, da greift man irgendwelche Zitate raus.
12: Natürlich suchen wir Zitate raus.
14: Ich kann doch einem anderen Menschen nicht sagen, Gott straft dich für dieses oder jenes Verhalten. Das ist selbstgerecht und pharisäisch.
13: Ja, sagen wir das ja auch nicht.
3: Nach den Aussagen ihres Bischofs dauert es mehr als 3 Jahre, bis die Piusbruderschaft Richard Williamson ausschließt. Die Öffentlichkeit berichtet seither kritischer über die ausscherende Priestergemeinschaft.
15: Wir wollen beten, gerade auch an dieser Stelle, weil in diesem Gebäude, also hinter Ihnen, wurden schon unzählige nichtgeborene Kinder grausam umgebracht.
3: Schlagzeilen macht 2022 etwa diese Gebetsaktion der Piusbrüder in Freiburg gegen Abtreibung. Oder auch, dass der AfD-Politiker und Jurist Maximilian Krah die Bruderschaft steuerlich beraten haben soll. Und mit den für 1. Juli 2026 angekündigten Bischofsweihen in Ekon machen die Piusbrüder nun erneut Schlagzeilen mit ihrem Kerngeschäft. Der Revolte gegen Rom, die auch künftig weitergehen soll. Von den 1988 geweihten Bischöfen leben nur noch 2, beide inzwischen Ende 60. Pascal Schreiber, der designierte Bischofsanwärter und Chef im Salzkofener Priesterseminar, ist 53. Als lediglich klar war, dass neue Bischöfe geweiht werden, aber nicht er, sagte Schreiber noch,
4: das wäre schon unsere Hoffnung, dass Rom eigentlich noch diese Bischöfe absegnen würde. Und die Exkommunikation, das ist wirklich Worst Case. Was Schlimmes können sie nicht machen. Aber wir sind letztes Jahr nach Rom gepilgert. 7000 Leute haben eine Prozession zu Petersdom gemacht. Ja, das macht keine Schismatiker, die nach Rom pilgern und am Grab der heiligen Apostel beten.
3: Der Münsteraner Kirchenrechtler Thomas Schüller sieht das anders und zieht eine vorläufige Bilanz.
10: Alle bisherigen Versuche, sie zu reintegrieren, sind gescheitert und werden auch scheitern. Solange die Piusbrüder sich im Besitz der vollen Wahrheit verstehen und dem Papst und dem Bischofskollegium Irrglauben vorwerfen. Und auch die aktuellen Auslassungen der Funktionsträger der Piusbruderschaft lassen nicht erkennen, dass man von dieser Position abrückt.
3: Noch kurz vor dem anberaumten Termin der Bischofsweihen haben die Piusbrüder eine sogenannte katholische Glaubenserklärung an Leo XIV. Gerichtet. Die Medien titelten kritisch: Piusbruderschaft erklärt dem Papst den Glauben. Der dargelegte Glaube kommt gänzlich ohne Bezug und Bekenntnis zum Konzil und seiner Texte aus. Demgegenüber hat sich Papst Leo schon zum Zweiten Vatikanischen Konzil als Leitstern auf dem Weg der Kirche bekannt. Auf dieser Linie warnte der Vatikan bereits, die Bischofsweihen der Piusbrüder hätten kein päpstliches Mandat. Sie seien auch jetzt wieder ein schismatischer Akt. Wenn es tatsächlich dazu kommt, sagt der Dogmatiker Jan-Heiner Tück,
7: dann wird spannend sein, wie Papst Leo reagiert. Johannes Paul II. Hat eben direkt nachdem also die unerlaubten Bischofsweihen 88 erfolgt sind, den schismatischen Akt rechtlich festgestellt, das heißt also Exkommunikation. Und das müsste Leo XIV. Eigentlich auch tun, auch aus Loyalität zu seinem Vorgänger. Aber ich warne auch davor, jetzt die Piusbrüder mit unfreundlichen Vokabeln zu bedenken. Das Konzil hat im Blick auf nicht-katholische Christen dafür geworben, einen freundlichen Sprachstil zu hegen. Die lesen dieselben Schriften der Bibel wie wir. Sie sind getauft, sie feiern dieselben Sakramente. Und dann kann man immer sagen, ein Schisma muss kein Schisma bleiben, es kann auch saniert werden.
3: Für diesen innerkirchlichen Streit wird der Juli also spannend.
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1: Es ist 10 Uhr, die Nachrichten des Bayerischen Rundfunks mit Anna Greiter. Die Übersicht. Die Hitze in Deutschland könnte einen neuen Höchststand erreichen. Nach den Erdbeben in Venezuela retten Einsatzkräfte einen 11-Jährigen. Heute findet die Verleihung des 50. Ingeborg-Bachmann-Preises statt. Das Wetter in Bayern, sonnig bei 32 bis 40 Grad, später Gewitter möglich. Offenbach. Die Hitze in Deutschland könnte heute einen neuen Höchststand erreichen. Der Deutsche Wetterdienst erwartet in der Lausitz Temperaturen von 42 Grad. In Sachsen-Anhalt wurde gestern die Rekordtemperatur von 41,5 Grad gemessen. In Bayern war Kitzingen die heißeste Stadt mit 40,8 Grad. Die hohen Temperaturen sorgen auch für Probleme auf den Straßen und Schienen. Laut ADAC wölbt sich vor allem auf vielbefahrenen Autobahnen der Belag. In Leipzig und Nürnberg fahren vorerst keine Straßenbahnen, weil sich dort der Asphalt durch die Hitze aufgeweicht hat. Ärzte und Intensivmediziner fordern von der Politik, Konsequenzen aus der Hitzewelle zu ziehen. Der Geschäftsführer der Vereinigung für Intensiv- und Notfallmedizin Janssens sagte im ARD-Brennpunkt, die Länder müssten die Krankenhäuser so finanzieren, dass sie Hitzeschutz bereitstellen könnten. Auch die Pflegeheime müssten schnell für die künftige Hitzewellen ertüchtigt werden. Caracas. Nach den verheerenden Erdbeben in Venezuela suchen Rettungskräfte unter erheblichem Zeitdruck weiter nach Überlebenden. Noch gelingt es ihnen, Verschüttete lebend zu bergen. So konnte ein 11-jähriger Junge aus den Trümmern eines eingestürzten Hauses gerettet werden. Etwa 30.000 venezolanische Einsatzkräfte sind im Katastrophengebiet. Dazu kommen mehr als 2.000 Experten aus verschiedenen Ländern. Auch ein Team vom Technischen Hilfswerk in Deutschland ist nach Venezuela gereist, um zu helfen. Offiziell sind bislang 1.430 Todesopfer bestätigt. Mehr als 3.200 Menschen wurden verletzt. Mehrere 10.000 gelten aber noch als vermisst. Die Vereinten Nationen schätzen, dass insgesamt 7 Millionen Menschen von der Katastrophe betroffen sind. Kiew. Die ukrainische Hauptstadt Kiew ist in der Nacht erneut von Russland angegriffen worden. Nach Angaben von Militärverwaltungschef Katschenko wurde mindestens eine Person verletzt. Die ukrainische Luftwaffe hatte zuvor bei Telegram Gefahr durch ballistische Waffen aus dem Norden gemeldet. Bürgermeister Klitschko teilte mit, die Luftabwehr sei im Einsatz. Er rief die Einwohnerinnen und Einwohner auf, in den Schutzräumen zu bleiben. Klagenfurt. Auf den Tagen der deutschsprachigen Literatur wird heute zum 50. Mal der Ingeborg-Bachmann-Preis verliehen. Eine Jury stimmt über die deutschsprachigen Texte ab, die zuvor 14 Autorinnen und Autoren vorgetragen haben. Zu den Favoritinnen zählt die Schriftstellerin Lena Schette, die früher als Krankenschwester in der Psychiatrie gearbeitet hat. Ihr Text schildert die Freundschaft zwischen zwei stark übergewichtigen Schülerinnen. Der Hauptpreis des Literaturwettbewerbs ist mit 30.000 Euro dotiert. Er erinnert an die Klagenfurter Schriftstellerin Ingeborg Bachmann, die in diesem Jahr ihren 100. Geburtstag gefeiert hätte. Zum Fußball. Bei der Weltmeisterschaft in den USA, Kanada und Mexiko haben die letzten Teams ihren Platz in der K.O.-Phase gesichert. In Kansas City haben sowohl Österreich als auch Algerien durch ein 3:3 das 16. Finale erreicht. Argentinien setzte sich gegen Jordanien mit 3:1 durch. Kroatien gewann gegen Ghana mit 2:1 und wendete damit das drohende Aus in der Vorrunde ab. England sicherte sich den Gruppensieg durch ein 2:0 gegen Panama. Dagegen verpasste Portugal Platz 1 in der Gruppe K durch ein 0:0 gegen Kolumbien. Und die Demokratische Republik Kongo besiegte Usbekistan mit 3:1. Kongo zieht damit als 8. afrikanische Mannschaft in die WM-Zwischenrunde ein. Das Wetter in Bayern. Zunächst sonnig, im Tagesverlauf einzelne Schauer und Hitzegewitter mit Starkregen, Hagel und Sturmböen. Höchstwerte 32 bis 40 Grad. In der Nacht kühlt es ab auf 22 bis 17 Grad. Morgen sind zeit- und gebietsweise Schauer und starke Gewitter möglich. Unbeständig geht es auch am Dienstag und Mittwoch weiter bei Höchstwerten von 20 bis 31 Grad. Es ist 10:05 Uhr. Die Verkehrsmeldungen: A3 Frankfurt Richtung Würzburg zwischen Rohrbrunn und Markt Heidenfeld, ein Unfall. Es ist nur eine Spur frei. Soweit der Service.
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1: Uhr, die Nachrichten des Bayerischen Rundfunks mit Anna Greiter. Die Übersicht. Hitze sorgt weiter für Probleme beim Verkehr. USA und Iran greifen sich wieder gegenseitig an. Nürnberg entscheidet über den Ausbau des Frankenschnellwegs. Das Wetter in Bayern sonnig bei 32 bis 40 Grad, später Gewitter möglich. Offenbach. Wegen der großen Hitze in Deutschland raten die Deutsche Bahn und andere Verkehrsunternehmen auch heute vor nicht dringend notwendigen Fahrten im Fern- und Regionalverkehr ab. In Nürnberg können vorübergehend keine Straßenbahnen mehr fahren, weil an einigen Stellen der Straßenbelag weich geworden ist. Auch in Leipzig stehen die Straßenbahnen wegen Hitzeschäden still. Laut ADAC wölbt sich auf vielen Autobahnen die Fahrbahn auf, vor allem auf stark beanspruchten Strecken oder dort, wo der Belag schon öfter repariert werden musste. Gestern wurden am zweiten Tag in Folge neue Temperaturrekorde erreicht. In Sachsen-Anhalt wurden 41,5 Grad gemessen, im bayerischen Kitzingen 40,8 Grad. Auch die vergangene Nacht war nach vorläufigen Angaben des Deutschen Wetterdienstes die wärmste seit Beginn der Aufzeichnungen in Deutschland. Im ostsächsischen Kubschütz sank die Temperatur nicht unter 29,4 Grad. Teheran. Die Spannungen zwischen den USA und dem Iran nehmen weiter zu. In der Nacht verübten US-Streitkräfte nach eigenen Angaben erneut einen Vergeltungsschlag gegen den Iran. Mehrere Ziele, darunter Luftabwehrstellungen, Drohnenlager und Überwachungsinfrastruktur, seien angegriffen worden. Das teilte das zuständige US-Regionalkommando CENTCOM mit. Grund sei ein Angriff des Irans auf einen Frachter gewesen. Die iranischen Revolutionsgarden reagierten prompt auch militärisch auf die neuen Attacken. Eigenen Angaben zufolge griff die Eliteeinheit Ziele in den mit den USA verbündeten Golfstaaten Kuwait und Bahrain an. Berlin. Das Bundesfinanzministerium plant, die Steuer auf Shisha-Tabak zu erhöhen. Wie aus einem Gesetzentwurf hervorgeht, soll die aktuelle Tabaksteuerlast von etwa 56 Euro pro Kilogramm Wasserpfeifentabak bis 2030 schrittweise auf gut 188 Euro hochgehen. Nach Angaben des Bundesverbandes Wasserpfeifentabak könnte sich der Verkaufspreis künftig in etwa verdoppeln. Nürnberg. Etwa 380.000 Bürgerinnen und Bürger stimmen heute darüber ab, ob der Frankenschnellweg ausgebaut werden soll. Auf dem innerstädtischen Verlauf der A73 gibt es viel Stau, weil mehrere Kreuzungen und Ampeln den Verkehr ausbremsen. Die Stadt möchte einen 1,8 Kilometer langen Tunnel bauen. Außerdem sind Lärmschutzwände und im Westen eine dritte Spur geplant. Das Projekt würde nach einer aktuellen Schätzung mehr als 1 Milliarde Euro kosten. Die Kosten soll größtenteils der Freistaat übernehmen. Den jährlichen Unterhalt und die Begrünung müsste aber die Stadt zahlen. Zum Fußball. Bei der Weltmeisterschaft ist das Spiel zwischen Algerien und Österreich mit einem 3:3 zu Ende gegangen. Damit stehen beide Mannschaften im 16. Finale. Die weiteren Ergebnisse: Argentinien, Jordanien 3:1, England, Panama 2:0, Kroatien, Ghana 2:1, Kolumbien, Portugal 0:0 und Demokratische Republik Kongo, Usbekistan 3:1. Das Wetter in Bayern: zunächst sonnig, im Tagesverlauf einzelne Schauer und Hitzegewitter mit Starkregen, Hagel und Sturmböen. Höchstwerte 32 bis 40 Grad. In der Nacht kühlt es ab auf 22 bis 17 Grad. Morgen sind gebietsweise Schauer und starke Gewitter möglich. Unbeständig geht es auch am Dienstag und Mittwoch weiter bei Höchstwerten von 20 bis 31 Grad. Es ist 11.04 Uhr. Die Verkehrsmeldungen: A3 Frankfurt Richtung Würzburg zwischen Rohrbrunn und Marktheidenfeld 4 Kilometer Stau nach einem Unfall. In der Gegenrichtung deshalb ebenfalls 4 Kilometer Stau. A7 Füssen Richtung Ulm zwischen Nesselwang und Dreieck Allgäu 4 Kilometer Stau. A8 Salzburg Richtung München zwischen Bernau und Fraßdorf ein Unfall auf der rechten Spur. Und weiter zwischen Weihern und dem Kreuz München Süd stockender Verkehr. A96 Lindau Richtung München zwischen Erkheim und Stetten ein Unfall. Und abschließend die A99 Westumfahrung München Richtung Lindau zwischen Neuherberg und Ludwigsfeld 7 Kilometer Stau. Soweit die Verkehrsübersicht.
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2: Sonntag, Vormittag 11 Uhr. Da freue ich mich auf Sie und 2 Stunden ganz im Zeichen der Blasmusik. Und deswegen ein herzliches Grüß Gott zur Blasmusik am Sonntag, sagt Regina Wallner. Ich hoffe, Sie haben heute einen schönen, entspannten und vor allem freien Tag. Und ich habe jetzt noch ein paar Veranstaltungen für Sie und lauter schöne Blasmusikstückel. Den Anfang macht das Gebirgsmusikchor 1 Garmisch-Partenkirchen mit Semper Fidelis, ein Marsch, den John Philipp Sousa komponiert hat. Und passend zu Ihrem sonntäglichen Mittagessen fragt dann Schabernack, kannst du Knödel kochen?

kannst du Knödel kochen von Schabernack. Und ja, Schabernack, die haben sich schon vor 25 Jahren gegründet. Lauter Musiker, die ursprünglich im Gebirgsmusikchor Garmisch-Partenkirchen ihren Wehrdienst abgeleistet haben. Und dann haben sie sich überwiegend der böhmischen Blasmusik verschrieben. Als nächstes gehen wir dann in die Weinschenke. Und zwar mit Robert Peyer und seiner Original-Burgenlandkapelle. Ein bekanntes und beliebtes Stückel. Weiß, blau und heiter geht's dann weiter. So heißt der nächste Titel von den Haberstrohmusikanten. Eine Landlerfolge.

Der Stallknecht Schottisch war das, gespielt von den Dänhauser Musikanten. Ja, seit fast 80 Jahren spielen die Dänhauser Hallertauer Volksmusik, die aber natürlich überall gern gehört wird. Und von der Hallertau, da bewegen wir uns jetzt Richtung Allgäu, zu den Original-Hopfenbläsern ins Ostallgäu. Die feiern in diesem Jahr ihr 20-jähriges Bestehen mit lauter Veranstaltungen im Jahr. Den Abschluss der Feierlichkeiten, den bildet dann das Konzert im Oktober, und zwar am 17. Oktober. In Wald, einer Gemeinde im Ostallgäu. Jetzt gleich hören wir die Hopfenbläser mit dem Hochpfeilermarsch, komponiert von Matthias Rauch.

Schwungvolle Töne waren das von der Bloßband, einer Blaskapelle aus dem Elsass mit dem Titel Anton. Und zuvor haben wir noch gehört Bertolt Schick und seine Allgäu 6 mit dem Franzi Walzer. Übrigens, wenn Sie Bertolt Schick und seine Allgäu 6 live erleben wollen, dann geht das schon nächste Woche. Da haben Sie die Gelegenheit dazu. Sie sind am 3. Juli zu Gast beim Woodstock der Blasmusik in Ort im Innkreis. Einen Tag später spielen Sie dann in Sachrang im Chiemgau anlässlich des 150. Jubiläums der dortigen Feuerwehr. Also, schauen Sie vorbei. Jetzt gleich geht's weiter mit der Egerländer Festtagspolka von Ernst Hutter und den Egerländer Musikanten und dann noch die Stadtmusikkapelle Wilden mit dem Stickel 3 und 3.

die Don Bosco-Musikanten aus Bamberg mit den Mährischen Löffeln. Einer Polka im mährischen Stil von Daniel Käsbauer. Und das passt ganz wunderbar zu den Don Bosco-Musikanten, weil sie von sich song, dass ihr Herz ganz böhmisch-mährisch schluckt. Und dass sie das gut kennen, haben sie bewiesen und sich schon 3 Europameistertitel erspult. Als nächstes gibt's dann die Krebspolka, die kennen sie vielleicht. Zu der kann man hervorragend tanzen, wenn sie wollen und vielleicht auch gerade Zeit haben. Jetzt von den Dellenhauser Musikanten und dann das Grassauer Blechbläserensemble mit dem klingenden Ass.

Ein Fall für zwei. Der letzte flotte Titel, gerade von Timo Hieske und seinen jungen Egerländern. Aus dem Album Böhmische Geschichten. Und komponiert ist der Titel von Markus Ebner. Wenn Sie sich gerade ums Mittagessen kümmern, dann könnte der nächste Marsch Sie vielleicht inspirieren. Der nächste heißt nämlich Paprikamarsch. Und vielleicht kann der Erna weiterhelfen. So als Beilage. Jetzt serviert von der Innsbrucker Böhmischen. Guten Appetit.

Die Schlanzer haben uns musikalisch in den Urlaub mitgenommen mit dem Stück Meeresrauschen. Und jetzt geht's pünktlich weiter um 12 Uhr mit dem 12 Uhr Läuten. Und dann noch, wenn Sie mengen, mit der zweiten Stunde Blasmusik am Sonntag. Zuvor steht aber noch die Stadtkapelle Donauwörth auf dem Programm mit Kabarett.

Im Südosten des Naturparks Fränkische Schweiz-Franken-Jura liegt die Marktgemeinde Königstein. Die abwechslungsreiche Landschaft lädt mit zahlreichen Wanderwegen zu Urlaub und Erholung ein. Vom Königsteiner Hausberg, dem Ossinger, mit über 650 Meter die höchste Erhebung der Hersbrucker Alb, öffnet sich ein weiter Blick ins Umland. Der Name Königstein ist erstmals um das Jahr 1130 als Chungestein historisch belegbar. Die Reichsministerialien von Königstein hatten hier bis nach 1250 ihren Sitz. Wie in vielen anderen Orten der Region existierte auch in Königstein über lange Zeit ein sogenanntes Simultanium, also das gleichberechtigte Nebeneinander von Katholiken und Protestanten. Die Georgskirche am Marktplatz diente seit 1785 als Gotteshaus für beide Konfessionen. 1961 schließlich wurde das über 300 Jahre bestehende Simultanverhältnis beendet. Die Katholiken ließen eine eigene Kirche bauen. Architekt Peter Leonhardt aus Nürnberg plante eine mächtige Gottesburg mit Steildach und einem 34 Meter hohen Turm mit flacher Pyramidenbekrönung. Außen wie innen dominiert optisch Bruchsteinmauerwerk. Im relativ dunklen Kirchenraum zeigen viele kleine quadratische Glasfenster in den Langhauswänden in leuchtenden Farben Szenen der Heilsgeschichte. Ein besonders wertvolles Kunstwerk stellt ein an der Nordwand angebrachter, aus der Georgskirche stammender früherer Altaraufbau dar. Er ist mit reichem Akanthuswerk geschmückt, wie man es in der Oberpfalz und Böhmen häufig vorfindet. Im Zentrum eine ausdrucksstarke, spätgotische Figur der Mutter Gottes im Strahlenkranz mit dem Jesuskind auf dem Arm. Von beeindruckender Klangschönheit ist das vierstimmige Geläut von St. Michael. Es ertönt als Idealquartett in den Tönen G, B, C und S und wurde 1969 in der renommierten Heidelberger Gießerei Friedrich Wilhelm Schilling gegossen. Das Mittagsläuten aus Königstein von Armin Reinsch. Gelesen hat Christian Jürgen.

Salve Imperator, also sei gegrüßt, Kaiser. Mit diesen großen Worten, dem starken Marsch von Ernst Hutter und seinen Egerländer Musikanten, sind wir schon drin in der zweiten Stunde von Blasmusik am Sonntag, komponiert von Julius Futschig. Jetzt hören wir einen Festwalzer, der wird gespielt von der Blaskapelle Alpenwind aus dem Tiroler Oberland. Und dann bewegen wir uns nach Schwaben zu Peter Schröppel und seinen Original Schwabenländer Musikanten. Ja, das ist Musik und ja, dies ist auch der Name vom nächsten Titel.

Die nächsten drei Stückel sind alle böhmisch. Und los geht's gleich mit den kulinarischen Schmankerln. Böhmische Riewanzel. Kredenzt uns jetzt Schabernack. Riewanzel sind übrigens kleine Kircherl aus Hefeteig, die in heißem Fett rausbacher werden. Wäre jetzt als Nachspeise genau recht. Nach den böhmischen Riewanzel gibt's noch böhmisches Gold. Von den Don Bosco-Musikanten. Und böhmisch aufgespult wird uns dann vom Grassauer Blechbläser-Ensemble.

Das Grassauer Blechbläserensemble mit Böhmisch aufgespielt. Eine Matinee mit den Grassauern gibt's schon nächsten Sonntag. Unter dem Motto Chiemgau, Musik, Menschen, Geschichten sind sie im Schloss Ammerang im Chiemgau zu Gast. Beginn der Matinee ist um 11 Uhr. Die nächste Polka, die kommt von Bertolt Schick und seinen Allgäu 6, der Strohwitwer. Ernst Mosch hat diese Polka komponiert. Und den Traumtänzerwalzer, den hören wir dann noch von der Innsbrucker Böhmischen unter der Leitung von Norbert Rabanser. Auch dieser nächsten Samstag, also am 4. Juli, beim Woodstock der Blasmusik in Ort im Innkreis.

Der Larry Damasch, sehr beliebt und sehr bekannt und jetzt gespielt von der Blasmusik der Münchner Philharmoniker. Ebenfalls beliebt und bekannt. Und vor allem können Sie Ende Juli die Philharmoniker in gemütlicher Bierzeitatmosphäre live erleben. Im Rahmen der Festwoche zum 100. Gründungsjubiläum vom trachtenfreien Marquardtstein Piesenhausen, da sind Sie zu Gast. Und zwar am 28. Juli. Durch den Abend führt Sie meine Kollegin von BR Heimat, Traudi Sifferlinger. Los geht's um 20 Uhr und einen kleinen Vorgeschmack, den hören wir schon jetzt von Erna, und zwar den Marsch Alte Kameraden.

Servus Tirol, wir sind die Insider, wir spulen zum Tanzzeit auf und wir sind super drauf. Das sagen die Insider aus Österreich über sich selbst auf ihrer Homepage. Und von ihnen haben wir gerade den Posaunenkönig gehört. Und zuvor noch ein Sololandler von der altbayerischen Blasmusik, Karl Edelmann. Und der Karl Edelmann, der hat auch diesen Landler komponiert. Das Heeresmusikchor der Bundeswehr spielt jetzt in einer Volksmusikbesetzung, und zwar den Titel Kinderaugen, eine Polka von Wenzel Zittner. Und himmlisch wird's dann mit den Musikkatzen aus dem Landkreis Mühldorf, die sich ganz ihrer Leidenschaft widmen, und zwar der bayerisch-böhmischen Blasmusik.

Die Graslitzer Polka von der Marblosen aus dem mainfränkischen Raum. Ja, und schön langsam darf ich mich von einer verabschieden. Ich wünsche Ihnen nur einen schönen Sonntag. Aber jetzt habe ich natürlich noch was für Sie. Für den Ausklang aus der Sendung sorgt jetzt die Stadtkapelle Bad Griesbach mit der Charles Chaplin Selection. Regina Wallner sagt Servus und Pfiat Gott.

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1: Uhr. Die Nachrichten des Bayerischen Rundfunks mit Kia Arnzen. Hitze sorgt für Probleme auf Straßen und Schienen. EU aktiviert Katastrophenschutzmechanismus für Venezuela. Lena Schette gewinnt Bachmann-Preis. Das Wetter teils sonnig, teils bewölkt mit kräftigen Hitzegewittern. Berlin. Die Hitze könnte heute für neue Rekordtemperaturen sorgen. In der Lausitz rechnet der Deutsche Wetterdienst mit Temperaturen von 42 Grad. In Sachsen-Anhalt wurde gestern die Rekordtemperatur von 41,5 Grad gemessen. In Bayern war Kitzingen die heißeste Stadt mit 40,8 Grad. In der vergangenen Nacht wurde im sächsischen Kubschütz ein neuer Hitzerekord aufgestellt, mit 29,4 Grad gemessen nach Mitternacht. Die hohen Temperaturen sorgen für Probleme auf Straßen und Schienen. Laut ADAC wölbt sich auf vielbefahrenen Autobahnen der Belag. Und in Leipzig und Nürnberg ist der Straßenbelag an einigen Stellen so weich geworden, dass keine Straßenbahnen fahren können. Nach der Hitze kommen die Unwetter. Auf der Bahnstrecke Buchloe-Kempten gab es bereits am Mittag vorübergehend Einschränkungen und Ausfälle wegen Blitzeinschlägen. Brüssel. Die EU hat den europäischen Katastrophenschutzmechanismus aktiviert, um dem von Erdbeben schwer getroffenen Venezuela zu helfen. Dadurch können die EU-Mitglieder sowie 8 weitere Staaten gemeinsam Rettungsteams, Feuerwehrleute und medizinisches Hilfspersonal in die Erdbebenregion entsenden. Die EU-Außenbeauftragte Kallas teilte außerdem mit, man habe bereits 5 Millionen Euro an Nothilfe bereitgestellt. Am Mittwoch hatten 2 schwere Erdstöße das südamerikanische Land erschüttert und massive Schäden angerichtet. Mehr als 1.400 Tote wurden bereits geborgen. Zehntausende Menschen werden noch vermisst. Teheran. Der Iran beansprucht weiter die alleinige Kontrolle über die Meerenge von Hormus. Bei einem Besuch im Irak sagte der iranische Außenminister Araghchi, keine andere Institution und kein anderes Land außer dem Iran sei für die Verwaltung der Seestraße zuständig. Jeder Versuch, eine andere Regelung zu treffen, werde die Wiedereröffnung nur verzögern und Spannungen verschärfen. Trotz vereinbarter Waffenruhe hatten sich die USA und der Iran gestern und heute wieder gegenseitig angegriffen. Nürnberg. In der mittelfränkischen Metropole läuft seit heute früh die Abstimmung darüber, ob der Frankenschnellweg ausgebaut werden soll. Die Wahllokale haben bis 18 Uhr geöffnet. Ein Ergebnis wird noch am Abend erwartet. Die Pläne sind hoch umstritten. Die Stadt will die stauanfällige Strecke kreuzungsfrei ausbauen. Außerdem soll ein 1,8 Kilometer langer Tunnel entstehen. Geplant sind weitere Lärmschutzwände und eine dritte Spur im Westen. Kritiker halten das Projekt für zu teuer und fürchten, dass so noch mehr Verkehr auf die Strecke kommt. Klagenfurt. Die deutsche Autorin Lena Schette hat den renommierten Bachmann-Preis gewonnen. Die 32 Jahre alte ehemalige Psychiatriekrankenschwester aus Nordrhein-Westfalen setzte sich beim mehrtägigen Wettlesen im österreichischen Klagenfurt gegen 13 Mitbewerber durch. Die Jury zeigte sich begeistert über ihren schonungslosen und berührenden Text, der die Freundschaft zwischen 2 stark übergewichtigen Schülerinnen schildert. Der Hauptpreis ist mit 30.000 Euro dotiert und erinnert an die Schriftstellerin Ingeborg Bachmann. Das Wetter in Bayern. Am längsten sonnig im Osten, sonst unwetterartige Hitzegewitter mit Starkregen, Hagel und schweren Sturmböen möglich. 32 bis 40 Grad. Die weiteren Aussichten morgen nach teils sonnigem Start stark bewölkt, Schauer und starke Gewitter mit Unwetterpotenzial. Auch am Dienstag teils sonnig, teils bewölkt mit Schauern oder Gewittern. Am Mittwoch mehr Wolken als Sonne, Tageshöchstwerte zwischen 20 und 33 Grad. Das waren die Nachrichten, es ist 13.04 Uhr. Die Verkehrsmeldungen A3 Linz Richtung Passau zwischen Pocking und Passau Süd 2 Kilometer Stau. A6 Nürnberg Richtung Heilbronn zwischen Schwabach West und Neuendettelsau 4 Kilometer Stau. A7 Füssen Richtung Ulm zwischen Memmingen Süd und dem Dreieck Hittistetten immer wieder stockend und Stau. A7 Würzburg Richtung Fulda zwischen Bad Kissingen Obertulba und Bad Brückenau-Volkers stockend. Und in Richtung Würzburg zwischen Fulda A3 und Bad Brückenau-Wildflecken 9 Kilometer stockend. A8 Salzburg Richtung München zwischen Holzkirchen und dem Kreuz München Süd stockt der Verkehr. Und A9 München Richtung Nürnberg zwischen Manching und Denkendorf 14 Kilometer stockend. Soweit die Verkehrsübersicht.
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1: Uhr. Die Nachrichten des Bayerischen Rundfunks mit Kia Arnzen. Hitzewelle sorgt für über 1000 zusätzliche Todesfälle in Frankreich. Erste Helfer aus Deutschland erreichen Venezuela. Ärztechef fordert höhere Preise für Alkohol und Zigaretten. Das Wetter teils sonnig, teils kräftige Hitzegewitter. Paris. Die Hitzewelle hat Europa weiter fest im Griff. In Frankreich sind wegen der hohen Temperaturen in den letzten Tagen etwa 1000 Menschen mehr gestorben als sonst üblich. Nach Angaben der französischen Gesundheitsbehörde könnten die tatsächlichen Zahlen noch höher liegen, weil es bislang keine Informationen aus Pflege- und Altenheimen gibt. Die meisten der bislang bekannten Todesfälle betreffen demnach über 65-Jährige. In Deutschland könnte die Hitze heute für neue Rekordtemperaturen sorgen. In der Lausitz rechnet der Deutsche Wetterdienst am Nachmittag mit bis zu 42 Grad. Der bislang höchste Wert wurde gestern in Sachsen-Anhalt gemessen. Dort waren es 41,5 Grad. Die vergangene Nacht war laut vorläufigen Angaben des Deutschen Wetterdienstes die wärmste seit Beginn der Aufzeichnungen, mit einem Rekordwert von 29,4 Grad im sächsischen Kubschütz. Caracas. Nach den schweren Erdbeben in Venezuela sind erste Helfer aus Deutschland im Katastrophengebiet eingetroffen. Knapp 50 Mitglieder einer Spezialbergungseinheit des Technischen Hilfswerks kamen vergangene Nacht an. Auch die Johanniter schicken ein medizinisches Team mit rund 30 Helfern. Nach Schätzungen von UNICEF brauchen im Erdbebengebiet etwa 1,8 Millionen Menschen humanitäre Hilfe. Seit dem verheerenden Beben am Mittwoch wurden bereits mehr als 1400 Tote geborgen. Jerusalem. Auch Israel hat die Massaker an den Armeniern vor mehr als 110 Jahren als Völkermord anerkannt. Das Kabinett hat einen entsprechenden Vorschlag von Außenminister Saar einstimmig angenommen. Aus Rücksicht auf die Türkei hatte Israel eine offizielle Anerkennung lange vermieden, aber die Beziehungen hatten sich in den letzten Jahren immer weiter verschlechtert. Der Deutsche Bundestag hatte die Massaker an den Armeniern im Osmanischen Reich schon vor 10 Jahren als Völkermord anerkannt. Berlin. Die Krankenkassen fordern eine massive Preiserhöhung für Alkohol und Zigaretten. Der Chef der Kassenärztlichen Bundesvereinigung Gassen sagte der Bild-Zeitung, das würde vor allem Jugendliche vom Rauchen und von übermäßigem Alkoholkonsum abhalten. Er fordert eine Erhöhung auf 20 Euro pro Schachtel Zigaretten. Die Bundesregierung will die Tabaksteuer bis 2030 schrittweise erhöhen auf durchschnittlich gut 11 Euro pro Packung. Medienberichten zufolge sollen auch die Steuern auf Alkohol um 20% erhöht werden. Bier und Wein sollen ausgenommen werden. Klagenfurt. Lena Schette hat den renommierten Ingeborg-Bachmann-Preis gewonnen. Die ehemalige Psychiatriekrankenschwester aus Nordrhein-Westfalen setzte sich beim Wettlesen im österreichischen Klagenfurt gegen 13 Mitbewerber durch. Die Jury zeigte sich begeistert von ihrem schonungslosen und berührenden Text, der die Freundschaft von zwei übergewichtigen Hauptschülerinnen schildert. Schette erhielt auch den Publikumspreis. In einer ersten Reaktion auf ihren Sieg sagte die 32-Jährige, es sei ein Fiebertraum. Das Wetter in Bayern. Am längsten sonnig im Osten, sonst unwetterartige Hitzegewitter mit Starkregen, Hagel und schweren Sturmböen möglich. 32 bis 40 Grad. Die weiteren Aussichten, morgen nach teils sonnigem Start, stark bewölkt, Schauer und starke Gewitter mit Unwetterpotenzial. Auch am Dienstag teils sonnig, teils bewölkt mit Schauern oder Gewittern, Tageshöchstwerte zwischen 20 und 33 Grad. Soweit die Nachrichten, es ist 14.04 Uhr. Die Verkehrsmeldungen A6 Nürnberg Richtung Heilbronn zwischen Schwabach West und Neuendettelsau 3 Kilometer Stau. A8 Salzburg Richtung München zwischen Holzkirchen und dem Kreuz München Süd stockt der Verkehr. A8 München Richtung Stuttgart zwischen Ulm West und Mühlhausen 15 Kilometer stockend. A9 München Richtung Nürnberg zwischen Manching und Denkendorf 10 Kilometer stockend. A9 Berlin Richtung Nürnberg zwischen Marktschorgast und Dreieck Bayreuth-Kulmbach 6 Kilometer stockend. Die A9 Berlin Richtung Nürnberg ist zwischen dem Rastplatz Wolfshöhe und Lauf Hersbruck nach einem Unfall gesperrt und es staut sich Umleitung über die U38 Bitte halten Sie eine Rettungsgasse offen. Und auf der A93 Regensburg Richtung Weiden blockiert am Kreuz Oberpfälzer Wald ein defekter LKW die Überleitung zur A6 Richtung Pilsen. Soweit die Verkehrsübersicht.
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Kolleretti. Ein herzliches Grüß Gott zum sonntäglichen Traudimix, sagt die Traudi Sieferlinger. Das Schöne an unserem BR Heimatarchiv, im traditionellen wie im erweiterten Sinn, ist ja die enorme Vielfalt, die wir haben. Und das hat mich auf eine Idee gebracht. Was für eine, das werden wir gleich nach der ersten Musik hören. Wir hören die Gruppe Alma.

Die Allgäuer Xylophonmusik haben wir gerade noch gehört mit dem Kern Martin und davor Anirda Anor, eine meiner Lieblingsgruppen aus der Steiermark. Echte Haudegen sind's, so kann man sagen, weil sie spielen ja schon seit 45 Jahren miteinander. Und was verbindet Anirda Anor mit der Allgäuer Xylophonmusik und der jungen Gruppe Alma, die wir in den ersten von den drei Stückeln gehört haben und die Klassik so schön mit der Volksmusik verbindet? Richtig, der Anfangsbuchstabe A. Und jetzt wissen sie auch, was ich in der heutigen und ein paar folgenden Sendungen vorhab. Ein locker ausgesuchtes Alphabet von Gruppen, die mir im Lauf der Jahre besonders aufgefallen sind. Vollständigkeit strebe ich dabei nicht an, weil es gibt ja immer noch ganz viele andere Gruppen mit demselben Anfangsbuchstaben, die auch sehr gut sind und an anderer Stelle im Traudimix bestimmt einmal gespielt werden. Als vierte Gruppen für das A habe ich mir heute die Alpenlandler ausgesucht. Sim junge Musikantinnen und Musikanten aus unterschiedlichen Regionen des alpenländischen Raums, die eine ganz eigene, schöne Musik machen.

Heute starte im Traudimix eine kleine Reihe, die es in lockerer Folge jetzt immer wieder mal geben wird. Mein ganz persönliches Alphabet der Volksmusik mit X und A ohne. Und zu A gehört auch das Ä. Deswegen haben wir nur die F-Tam-Tam-Musikanten gehört. Mit ihren furiosen Auftritten auf Tanzböden und in Konzertsälen, bei Staatsempfängen und anderen Stammtischen sorgen sie immer wieder dafür, dass die Ohren von den Besuchern Augen machen. So, und jetzt gibt's nochmal was auf die Ohren, weil wir wandern weiter zum Buchstaben B und da hören wir Bavario, eine Gruppe, die es leider nicht mehr gibt, aber die in unserem BR-Archiv und somit auch bei Traudimix weiterlebt. Bavario hat gern lateinamerikanische mit alpenländischer Musik gemixt, Zither, Gitarre und Hackbrett, virtuos gespielt. Davor aber kommt die Bergkammer Danzelmusi, eine Formation aus dem Landkreis Altötting, die bei Jung und Alt viele Fans hat.

Und weiter geht's mit dem Buchstaben B in Traudis kleinem Alphabet der Volksmusik. Und zwar mit Boxgalopp. Wui die Volksmusik mit X aus Franken und dem Rest der Welt. Mit meinem BR-Heimatkollegen, dem David Zahm. Danach hören wir Bastschuh aus dem Chiemgau. Bastschuh ist bis heute eine gefragte Gruppe, hat ein breites Repertoire von Blasmusikstückeln über Obergreiner bis zu musikalisch-kabarettistischen Einlagen. Und die Gruppen kommen regelmäßig im Volkssängerzelt in der Schützenliesel auf der alten Wiesen her. Aber jetzt zuerst einmal Boxgalopp.

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Bradelfetten war das noch. Der Name verrät schon. Die Simmusikanten aus dem Pinzgau und Bongau essen gerne Bradel und mengs auch gern Fett. Musikalisch spielen sie natürlich auch gern im Wirtshaus, wo es ein gutes Essen gibt. Gespielt wird, was gefällt und Schmiss hat. Beim Buchstaben B sind wir und da darf der Name Brustmann nicht fehlen. Zu der hochmusikalischen Brustmann-Dynastie kehren 9 Geschwister mit zahlreichen Kindern, Enkeln und Urenkeln. Einer von den bekanntesten Brustmännern ist der Josef Brustmann, Kabarettist, Musiker und Lyriker. Er beschreibt sich selber so. Geburtstag 28.12.54, sofort Musik. 13 Schuljahre hingeschlänzt, trotzdem Lehrer geworden. Bühne gewechselt, Musikkabarett, einige Preise, Theater, Gedichte, Musik immer. 3 schöne Kinder, 2 schöne Stiefkinder, 6 schöne Enkelkinder, 2 schöne Frauen nacheinander. Der Lebenslauf wird immer länger, das Leben immer kürzer. Musik! Genau, Musik hören wir jetzt von ihm, und zwar die Sommerkattel.

Die Bradelbergmusi haben wir gerade noch gehört, der ihr Name sie aus Bradeln, also Spulen für eine warme Mahlzeit, und Berg für ihr Heimat Vorarlberg zusammensetzt. Ganz ähnlich ist es auch bei der Gruppe aus Südtirol, die wir vorher gehört haben. Sie nennen sich Brunverdi und bestängern aus der Stefanie Unterberger aus Bruneck und der Michaela und dem Florin Pallhuber aus Werdings. Und jetzt geht's dann auch schon ins Finale bei unserem musikalischen Buchstaben B. Und zwar mit dem Bernhard Kohlauf Ensemble um den genialen Akkordeonspieler Bernhard Kohlauf, das uns passend zur Jahreszeit die Almsommerweisen spielt. Und der Bosstrompetenmusi. Sie beschreibt sich selber als die drittschönste Band nach den Rolling Stones und Metallica. Da schau her.

Aus ist und Goris und Schodis, das war es. Und schon sind wir wieder am Ende mit unserem musikalischen Alphabet beim Traudimix. Gerade einmal bis zum B bin ich gekommen. Und now spielen tut uns natürlich auch noch eine Gruppe mit dem Anfangsbuchstaben B. Bordunicum. Meine musikalische Buchstabenreise geht weiter. Ich freue mich schon aufs nächste Mal, wenn wir beim C wieder einsteigen. Bis dahin sage ich Servus, passt auf euch auf. Für euch, euer Traudi Sieferlinger.

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1: Die Nachrichten des Bayerischen Rundfunks mit Kia Arnzen. Meteorologen erwarten neuen Hitzerekord. Mehr als 1,8 Millionen Menschen brauchen nach Beben in Venezuela Hilfe. Polen fordert offenbar jährlich 10.000 Zloty für jedes NS-Opfer. Das Wetter teils sonnig, teils kräftige Hitzegewitter. Cottbus. Meteorologen erwarten im Laufe des Nachmittags neue Rekordtemperaturen. Der Deutsche Wetterdienst rechnet in der Lausitz mit Werten bis zu 42 Grad. In Sachsen-Anhalt wurden gestern 41,5 Grad gemessen. Auch in der vergangenen Nacht gab es einen neuen Höchstwert mit 29,4 Grad im sächsischen Kubschütz. Die Hitze wirkt sich zunehmend auf den Verkehr aus. In Nürnberg fahren keine Straßenbahnen mehr. Grund ist der aufgeweichte Straßenbelag. Fahrgäste müssen auf Busse umsteigen. In Rheinland-Pfalz ist ein Waldbrand in einem Naturschutzgebiet südwestlich von Mainz außer Kontrolle geraten. Munition aus dem Zweiten Weltkrieg erschwert die Löscharbeiten. Es gab bereits mehrere Explosionen. Der Ort Traisen bei Bad Kreuznach musste evakuiert werden. Caracas. Nach den schweren Erdbeben in Venezuela schätzt das Kinderhilfswerk UNICEF, dass etwa 1,8 Millionen Menschen auf Hilfe angewiesen sind, unter ihnen 680.000 Kinder. Inzwischen ist die internationale Hilfe angelaufen. Die EU hat nach Angaben der Außenbeauftragten Callas bereits 5 Millionen Euro Nothilfe zur Verfügung gestellt. Außerdem wurde der Katastrophenschutzmechanismus aktiviert, wodurch die 27 EU-Länder Helfer, Suchteams und medizinisches Personal entsenden können. Nach Angaben der venezolanischen Regierung sind seit dem Beben am Mittwoch mehr als 1.400 Tote geborgen worden. Beirut. Obwohl ein Rahmenabkommen für eine Friedenslösung steht, bleibt die Lage zwischen Israel und dem Libanon angespannt. Libanesische Staatsmedien berichten von neuen israelischen Angriffen im Süden des Landes. Der iranische Außenminister Araghchi forderte einen Abzug der israelischen Armee. Israel hat im Süden des Libanons eine Fläche von etwa 600 Quadratkilometern besetzt, von der die israelische Regierung sagt, sie werde als Sicherheitspuffer gegen Angriffe der Hisbollah-Miliz benötigt. Berlin. Die polnische Regierung fordert von Deutschland offenbar eine jährliche Entschädigung von 10.000 Zloty für jedes NS-Opfer. Diese Summe wird in einem Bericht der Süddeutschen Zeitung genannt. Das entspräche umgerechnet 2.333 Euro pro Jahr. Außenminister Wadefuhl hatte sich Mitte des Monats dafür ausgesprochen, noch lebenden polnischen Opfern der nationalsozialistischen Gewaltherrschaft Reparationen zu zahlen. Ein Schritt, den die Bundesregierung lange abgelehnt hatte. Sie verwies zum einen auf eine fehlende rechtliche Grundlage, zum anderen befürchtete sie Forderungen aus weiteren Ländern. Nancy. Bei einem Flugzeugunglück sind in Frankreich 11 Menschen ums Leben gekommen. Die Maschine war am Vormittag im Osten des Landes abgestürzt. Für die 10 Passagiere und den Piloten kam jede Hilfe zu spät. Nach offiziellen Angaben handelte es sich um eine Gruppe von Fallschirmspringern, bestehend aus 5 Trainern und 5 Schülern. Die Ursache für das Unglück ist noch nicht bekannt. Das Wetter in Bayern. Am längsten sonnig im Osten, sonst unwetterartige Hitzegewitter mit Starkregen, Hagel und schweren Sturmböen möglich. 32 bis 40 Grad. Die weiteren Aussichten. Morgen nach teils sonnigem Start. Stark bewölkt, Schauer und starke Gewitter mit Unwetterpotenzial. Auch am Dienstag teils sonnig, teils bewölkt mit Schauern oder Gewittern. Tageshöchstwerte zwischen 20 und 33 Grad. Das waren die Nachrichten. Es ist 15.04 Uhr. Die Verkehrsmeldungen A7 Füssen Richtung Ulm zwischen Illertissen und dem Dreieck Hittistetten stockt der Verkehr. A8 Salzburg Richtung München zwischen Holzkirchen und dem Kreuz München Süd 5 Kilometer stockender Verkehr. A8 München Richtung Stuttgart zwischen Dasing und Friedberg Stau nach einem Unfall, bitte halten Sie eine Rettungsgasse offen. A8 München Richtung Stuttgart zwischen Ulm West und Mühlhausen 13 Kilometer stockend. A9 München Richtung Nürnberg zwischen Manching und Denkendorf 8 Kilometer stockend. A9 Nürnberg Richtung Berlin zwischen Bergbad Steben und Bad Lobenstein Stau nach einem Unfall und in Richtung Nürnberg zwischen Markt Schorgast und Dreieck Bayreuth-Kulmbach 5 Kilometer stockend und zwischen Schneitach und Laufhersbruck auf der A9 Richtung Nürnberg 4 Kilometer Stau nach einem Unfall, dort ist nur eine Spur frei. Bitte halten Sie eine Rettungsgasse offen. Umleitung über die U38. Soweit unser Verkehrsservice.
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1: Uhr. Die Nachrichten des Bayerischen Rundfunks mit Kia Arnzen. Hitzewelle sorgt für Übersterblichkeit in Frankreich. Konflikt zwischen USA und Iran verschärft sich. Grüne geben sich neue Regeln gegen sexuelle Belästigung. Das Wetter teils sonnig, teils kräftige Hitzegewitter. Paris. In Frankreich sind wegen der Hitzewelle mehr Menschen gestorben als sonst üblich. Die nationale Gesundheitsbehörde schätzt die Zahl der zusätzlichen Opfer allein an 3 Tagen auf etwa 1.000. Die Zahl könnte noch steigen, da noch keine Informationen aus Pflege- und Altenheimen vorliegen. Betroffen sind meist Menschen über 65 Jahren. In Deutschland hat die Bahn wegen der Hitze von nicht dringend notwendigen Reisen im Fern- und Regionalverkehr abgeraten. Gestern saßen in Brandenburg etwa 600 Menschen in einem überhitzten Zug fest, in dem die Klimaanlage ausgefallen war. 3 Personen kamen mit Kreislaufproblemen ins Krankenhaus. Behinderungen gibt es auch bei den Straßenbahnen. In Nürnberg wurde der Betrieb wegen des aufgeweichten Asphalts eingestellt. Teheran. Die Spannungen zwischen dem Iran und den USA haben sich weiter verschärft. Nach US-Luftangriffen auf Ziele im Iran hat die iranische Revolutionsgarde heute amerikanische Militärstützpunkte in Kuwait und Bahrain angegriffen. Beide Seiten werfen sich gegenseitig einen Bruch der Waffenruhe vor. Erst vor wenigen Tagen hatten sie ein Rahmenabkommen unterzeichnet, in dem auch verabredet wurde, dass der Iran Handelsschiffen eine sichere Durchfahrt durch die Straße von Hormus gewähren sollte. Aber am Donnerstag war dort ein Frachter attackiert worden. Analysten vom US-Institut für Kriegsstudien werten diesen Angriff als Versuch des Iran, klarzustellen, dass Teheran die Kontrolle über die Meerenge besitzt. Caracas. Fast 4 Tage nach dem schweren Erdbeben in Venezuela finden die Rettungsteams noch immer Überlebende in den Trümmern. In La Guaira gelang es Helfern, nach 6-stündigem Einsatz einen 11-jährigen lebend zu befreien. Die Chancen dafür sinken mit jedem Tag. Nach den beiden heftigen Erdbeben sind bislang mehr als 1.400 Tote offiziell bestätigt, aber es werden noch tausende Menschen vermisst. Die internationale Hilfe ist angelaufen. Auch erste Rettungsteams aus Deutschland sind im Katastrophengebiet angekommen. Sassnitz. Die Grünen haben sich neue Regeln für Fälle von sexueller Belästigung gegeben. Bei ihrem kleinen Parteitag in Sassnitz auf Rügen verabschiedeten die Grünen ein entsprechendes Statut. Bei Vorwürfen sexueller Belästigung soll künftig klarer zwischen verschiedenen Stellen und Verfahren unterschieden werden. Eine Beschwerdestelle etwa soll keine Sanktionen verhängen, sondern eher vermitteln. Für Ordnungsmaßnahmen sollen Schiedsgerichte der Grünen zuständig sein. Damit zieht die Partei Konsequenzen aus dem Fall des früheren Bundestagsabgeordneten Stefan Gelbhaar. Klagenfurt. Lena Schette hat den renommierten Ingeborg-Bachmann-Preis gewonnen. Die ehemalige Psychiatrie-Krankenschwester aus Nordrhein-Westfalen setzte sich beim Wettlesen im österreichischen Klagenfurt gegen 13 Mitbewerber durch. Die Jury zeigte sich begeistert von ihrem schonungslosen und berührenden Text, der die Freundschaft von 2 übergewichtigen Hauptschülerinnen schildert. Schette erhielt auch den Publikumspreis. In einer ersten Reaktion auf ihren Sieg sagte die 32-Jährige, es sei ein Fiebertraum. Das Wetter in Bayern. Bis zum Abend teils sonnig, teils bewölkt, mit der Gefahr von unwetterartigen Hitzegewittern. Maximal 32 bis 40 Grad. In der Nacht kühlt es auf 23 bis 17 Grad ab. Die weiteren Aussichten in den kommenden Tagen: zeitweise Schauer und starke Gewitter mit Unwetterpotenzial, mit 20 bis 33 Grad nicht mehr ganz so heiß. Es ist 16.04 Uhr. Die Verkehrsmeldungen: A3 Passau Richtung Nürnberg, zwischen Straubing und Kirchroth 3 Kilometer Stau nach einem Unfall. In Richtung Passau zwischen Kirchroth und Straubing ebenfalls Stau nach einem Unfall. A7 Fulda Richtung Würzburg, zwischen Fuldaer Dreieck und Bad Brückenau Wildflecken 7 Kilometer stockender Verkehr. A8 Salzburg Richtung München, zwischen Holzkirchen und dem Kreuz München Süd 10 Kilometer stockender Verkehr. A8 München Richtung Stuttgart zwischen Ulm-West und Mühlhausen 10 Kilometer stockend. A9 Berlin Richtung Nürnberg zwischen Schneidach und Laufhersbruck 4 Kilometer Stau nach einem Unfall. Dort ist nur eine Spur frei. Bitte halten Sie eine Rettungsgasse offen. Umleitung über die U38. A96 München Richtung Lindau zwischen Blumenau und Freiham Süd 3 Kilometer Stau. Und auf der B11 Deggendorf Richtung Pilsen ist die Ausfahrt Deggendorf-Rusel gesperrt. Die Feuerwehr regelt den Verkehr. Soweit unser Service.
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2: Grüß Gott am Sonntagnachmittag, sagt die Katrin Stadler. Wenn man ans Hackbrett denkt, dann fällt einem bestimmt gleich eine Stummusik ein. Oder vielleicht nur die rhythmusgebende Variante in der steirischen Art der Danzelmusik. Die Bandbreite verschiedener Hackbrettinstrumente in vielen Ländern auf der ganzen Welt hat seit den 1990er Jahren der Rudi Zapf immer wieder in München präsentiert, bei seinen internationalen Hackbrettfestivals. Im heutigen Archivschatz gibt uns Ulrike Zöller in ihrer Sendung vom 23. Februar 2004 einen Einblick in das Festivalprogramm von 2003, übrigens im Münchner Funkhaus aufgenommen. Die Musiker sind aus der Schweiz, aus Österreich, Mexiko und der Mongolei. Und dass es sich da um ein internationales Festival handelt, das merkt man gleich zu Beginn mit der Evelyn Huber von der Gruppe Zapfenstreich aus Bayern.
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1: Evelyn Huber von Ottersberg. Andreas Seifinger aus Mühldorf. Ingrid Huber-Zapf von Ottersberg.
2: Und Rudi Zapf hackt bei der Akkordeon Schlagzeug.

die Geschichte, die ich jetzt erzählen möchte, habe ich schon ein paar Mal erzählt. Das ist eine Geschichte aus meinem Leben, die ist wirklich so passiert, aber ist wunderbar. Also wie gesagt, wir sind drei Schwestern, aufgewachsen auf einem Bauernhof 20 Kilometer östlich von München. Der Ort heißt Ottersberg, liegt bei Poing, Markt Schwaben, Plining, so in der Gegend. Und unser Vater ist ein Bauer gewesen und der hat sich halt immer einen Burm gewünscht für seinen Hof, der die Sache weitermacht und überhaupt und so. Und ich bin, wie gesagt, die Jüngste und bei meiner Geburt hat er daheim vor dem Telefon gewartet auf die freudige Nachricht und damals sind die Männer noch nicht mitgegangen ins Krankenhaus. Meine Mama hat gleich angerufen und der erste Kommentar zu meiner weltlichen Existenz war, schon wieder? Und ja, ich habe halt im Laufe der Zeit schon beobachtet, dass er sehr unter dieser Situation leidet mit dem Burm. Und es hat er nicht viel gefällt, also so ein kleines Stück. Aber es hat halt einfach gefällt. Ja, dann habe ich mir irgendwann gedacht, da muss man irgendwas unternehmen. Und ich habe beschlossen, ich nehme den Hof, ich werde Bäuerin. Ich habe dann eine Ausbildung gemacht, 3 Jahre zur ländlichen Hauswirtschafterin. Das ist so der klassische Bäuerinnenberuf. Die Burmer lernen Landwirtschaft, die Frauen Hauswirtschaft. Und bei der ländlichen Hauswirtschaft muss man auch einen Tierhaltungskurs absolvieren. Und da bin ich hingefahren nach Axelschwang und gleich am ersten Tag war ein Wettmelken am Gummieuter. Und ich habe gleich den ersten Platz belegt. Ich konnte es nicht recht verstehen, weil wir daheim nur Schweine hatten. Und ich habe bis zu diesem Zeitpunkt mit Rindviechern noch nie Erfahrungen gehabt. Und ich war völlig, völlig perplex über dieses Ergebnis und habe lang nachgedacht, warum ich da so gut abgeschnitten habe. Es ist mir auch eingefallen, ja. Ich habe zu dieser Zeit nämlich schon Harfe gespielt. Und die Bewegung des Melkens, das ist ein Trugschluss, dass man meint, man muss an der Zitze ziehen. Das stimmt nicht, sondern man greift oben ab und drückt dann einen Finger nach dem anderen kraftvoll in die Hand. Und wenn ihr jetzt geschaut habt, wie ich Harfe spiele, erkennt ihr, es ist die total identische Bewegung. Und da ich ja zu dieser Zeit schon Harfe gespielt habe, habe ich recht viel Kraft gehabt in die Finger. Und da war ich meinen Kolleginnen, obwohl die meisten doch tagtäglich Kühe melken oder gemolken haben, haushoch überlegen. Und ich muss ehrlich sagen, auf diesen ersten Platz bin ich heute noch stolz.

Die Gruppe Zapfenstreich auf dem Internationalen Hackbrett-Festival am 21. November 2003 im Studio 1 des Bayerischen Rundfunks. Richtig international, um nicht zu sagen exotisch, wurde das Festivalprogramm dann durch den Auftritt des mongolischen Ensembles Börte. Die Musiker und Musikerinnen brachten Beispiele des mongolischen Obertongesangs, den sie auf ihre Art interpretierten. Und da hört man manchmal, dass die Einflüsse ihrer neuen Heimat Deutschland nicht spurlos an ihnen vorübergegangen sind. Einige der Ensemblemitglieder sind in der Mongolei als Virtuosen ihres Instruments bekannt.

Achtes internationales Hackbrettfestival. Börte aus der Mongolei waren gerade zu hören. Die dreitägige Veranstaltungsreihe lebt von den Gegensätzen, von den optischen, von den stilistischen und von den regionalen Unterschieden der verschiedenen Hackbrettensembles. Die Schweizer Gruppe Drumlin allerdings hat sich die unterschiedliche Musik vom Schottisch bis zum Salsa zum Programm gemacht. Wie selbstverständlich wechseln sie die Rhythmen, die Sprachen, ja sogar die Hüftbewegungen. Drumlin sind nicht nur vielseitige Instrumentalisten, sondern auch kreative Liedermacher und Interpreten. Und auch hier reichen ihre Themen von Nelson Mandela über Schlager der 60er Jahre bis zum kubanischen Sunshine Man. Begonnen haben sie ihre Reise allerdings in der Schweiz.

Vielen Dank. Nach diesen Schweizer Stücken möchten wir in eine andere Region verreisen. Die kubanische, südamerikanische Kultur, die übt eine spezielle Faszination aus auf die Schweiz. Ich weiß nicht, wie das hier in München ist. Sehr wahrscheinlich auf die westeuropäische Hemisphäre auf verschiedenen Ebenen. Und deshalb möchten wir Ihnen natürlich ein südamerikanisches Stück nicht vorenthalten. Wir haben aber ein bisschen ein Problem, wenn wir uns ansehen. Nicht? Wir sind nicht gerade eine Salsa-Band. Es fehlen da gewisse Dinge. Gewisse Voraussetzungen haben wir. Wir haben einen Sänger, einen Sonero. Das ist schon mal etwas. Nicht? Wir haben einen Bassisten, einen Bajo. Das ist auch gut. Ne? Aber es ist bereits schon ein bisschen fertig, für was es braucht für eine südamerikanische Band. Wir haben uns aber etwas überlegt. Urs Bösiger wird am Hackbrett eine Conga-Figur spielen, so von der Rhythmik her, und dies verbinden mit der Harmonie. Das ist so, wie wenn man Klavier und Conga gleichzeitig spielen würde. Also sind wir schon einen Schritt weiter. Dann haben wir uns gesagt, es gibt ja das Tres, das ist ein kubanisches Instrument. Es klingt irgendwie zwischen einer Gitarre und einer Mandoline. Deshalb versuchen wir da in den instrumentalen Teilen gleichzeitig zu spielen, damit es so ein bisschen klingt wie ein Tres. Tja, dann haben wir schon ein bisschen mehr. Der Text natürlich, der Text ist auch sehr wichtig. Der Text ist drin in den Blättern. The Sunshine Man, es handelt vom Sonnenscheinmann, der kommt da zu uns in die Schweiz und der entzückt vor allem die eine Hälfte der Schweiz, der Schweizer Bevölkerung. Das hat natürlich tiefgreifende Konsequenzen. Das werden Sie hören in diesem Stück, The Sunshine Man.

das traurige Ende eines Sunshine Man in der Schweiz. Drumlin auf dem 8. Internationalen Hackbrett-Festival im Studio 1 des Bayerischen Rundfunks am 22. November 2003. Den weitesten Weg von allen Musikern hatte im letzten Jahr Miguel Pacheco. Er flog von Mexiko nach München, um eine ganz besondere Form des Hackbretts vorzustellen. Sein Salterio wird mit Plektren angezupft, die an die Zeigefinger und Daumen angesteckt werden. Dadurch entsteht nicht nur ein filigraner Klang, sondern auch der Eindruck, mehrere Instrumente zu hören, da durch vier gleichzeitige Anzupfmöglichkeiten eben auch vierstimmige Akkorde erzeugt werden können. Neben einigen Stücken mit seinem Quartett, die wie europäische Salonmusik anmuteten, präsentierte er das Salterio auch als Soloinstrument.

0: Ein Salterio-Solo von Miguel Pacheco aus Mexiko. Die Salterio-Musik Mexikos entstand wohl in den europäischen Salons, die stark von der Wiener Klassik und von der Musik des späten 19. Jahrhunderts beeinflusst waren. Und bei manchen seiner Stücke glaubte man, sie könnten eher aus Österreich als aus Mexiko stammen. Dafür spielte die österreichische Gruppe des Internationalen Hackbrett-Festivals wiederum irische Melodien. Ihr Name, Irish-Steirisch, ist Programm.
1: Irish-Steirisch hat ein ganz spezielles Betriebsgeheimnis entwickelt. Und ich möchte es, weil wir jetzt gerade auf einem Hackbrett-Festival sind, 2 Minuten erklären. Einen Unterschied gibt zum Beispiel zwischen mitteleuropäischen Rhythmen und irischen Rhythmen. Und wir haben uns bei der Nummer, die wir euch bringen werden, die Salzkammergut Reel heißt. Und wir haben uns gedacht, wir nehmen ganz einfach einmal eine traditionelle Nummer aus dem Salzkammergut und spielen sie in der Version, wie man ein Irish Reel spielt. Und ich möchte euch das ganz kurz vorspielen. Normal geht das Ding so. Es ist also so steirisch gespielt. Und wir haben uns dann den Spaß gemacht und haben das einmal bei einer Probe so gespielt.

Und das klingt schon ein bisschen so mal. Danke, danke, genau. Wie gesagt, das war jetzt die Nummer, die heißt, so jetzt kann man gut reden. Here we go!

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1: Uhr, die Nachrichten des Bayerischen Rundfunks mit Kia Arnzen. Wieder wird in Deutschland ein Temperaturrekord gemessen. EU aktiviert Katastrophenhilfe für Venezuela. Nürnberger stimmen über Ausbau des Frankenschnellwegs ab. Das Wetter teils sonnig, teils kräftige Hitzegewitter. Koschen. Die Hitzewelle in Deutschland hat einen weiteren Höhepunkt erreicht. Im Osten Brandenburgs wurden 41,7 Grad gemessen. Das ist ein neuer Rekord. Der gestern um 17 Uhr gemessene Wert von 41,5 Grad wurde bereits um 15 Uhr in Sachsen erreicht. Wie die Politik auf die Hitze reagieren soll, dazu gibt es unterschiedliche Ansätze. Grünen-Fraktionschefin Dröge fordert ein 5-Milliarden-Euro-Programm, mit dem Klimaanlagen in Verbindung mit Solaranlagen eingebaut werden sollen. Außerdem wollen die Grünen eine Entsiegelungsinitiative. Der CDU-Politiker Ploss wünscht sich mehr klimatisierte Räume, mehr Bäume und Trinkbrunnen. Er sprach sich auch für Sonnencremespender in den Städten aus. Brüssel. Die EU hat den europäischen Katastrophenschutzmechanismus aktiviert, um den von Erdbeben schwer getroffenen Venezuela zu helfen. Dadurch können die EU-Mitglieder sowie 8 weitere Staaten gemeinsam Rettungsteams in die Erdbebenregion entsenden. Die EU-Außenbeauftragte Callas teilte außerdem mit, man habe bereits 5 Millionen Euro an Nothilfe bereitgestellt. Am Mittwoch hatten 2 schwere Erdstöße das südamerikanische Land erschüttert und massive Schäden angerichtet. Mehr als 1.400 Tote wurden bereits geborgen. Zehntausende Menschen werden noch vermisst. Berlin. Umweltminister Schneider kritisiert erneut die energiepolitischen Pläne von Wirtschaftsministerin Reiche. Sie will laut einem Entwurf aus ihrem Ministerium die garantierte Einspeisevergütung für neue kleine Solaranlagen streichen. Außerdem soll in manchen Gegenden der Ausbau eingeschränkt werden, weil die Netze überlastet sind. Schneider sagte dem Handelsblatt, man könne über Effizienz und Kostensenkung sprechen, aber am Ende müsse der Betrieb der Anlagen wirtschaftlich bleiben, so der SPD-Politiker. Der schleppende Netzausbau dürfe kein Vorwand sein, den Ausbau der Erneuerbaren zu bremsen. Berlin. Die Krankenkassen fordern eine massive Preiserhöhung für Alkohol und Zigaretten. Der Chef der Kassenärztlichen Bundesvereinigung Gassen sagte der Bild-Zeitung, das würde vor allem Jugendliche vom Rauchen und von übermäßigem Alkoholkonsum abhalten. Er fordert eine Erhöhung auf 20 Euro pro Schachtel Zigaretten. Die Bundesregierung will die Tabaksteuer bis 2030 schrittweise erhöhen. Der Preis für eine Packung würde dadurch auf durchschnittlich gut 11 Euro steigen. Medienberichten zufolge sollen auch die Steuern auf Alkohol um 20% erhöht werden. Bier und Wein sollen ausgenommen werden. Nürnberg. In der mittelfränkischen Metropole läuft seit heute früh die Abstimmung darüber, ob der Frankenschnellweg ausgebaut werden soll. Die Wahllokale haben bis 18 Uhr geöffnet. Ein Ergebnis wird noch am Abend erwartet. Die Pläne sind hoch umstritten. Die Stadt will die stauanfällige Strecke kreuzungsfrei ausbauen. Außerdem soll ein 1,8 Kilometer langer Tunnel entstehen. Kritiker halten das Projekt für zu teuer und fürchten, dass so noch mehr Verkehr auf die Strecke kommt. Zur Formel 1. Mercedes-Pilot George Russell hat den Großen Preis von Österreich gewonnen. Der Brite kam vor Max Verstappen im Red Bull und seinem Teamkollegen und WM-Spitzenreiter Kimi Antonelli ins Ziel. Der einzige Deutsche, Nico Hülkenberg, wurde im Audi 12. Das Wetter in Bayern. Bis zum Abend teils sonnig, teils bewölkt, maximal 32 bis 40 Grad mit der Gefahr von unwetterartigen Hitzegewittern. In der Nacht 23 bis 17 Grad. In den kommenden Tagen zeitweise Schauer und starke Gewitter mit Unwetterpotenzial. Mit 20 bis 33 Grad nicht mehr ganz so heiß. Das waren die Nachrichten. Es ist 17.05 Uhr. Die Verkehrsmeldungen A7 Fulda Richtung Würzburg zwischen Dreieck Fulda und Bad Brückenau Wildflecken 7 Kilometer stockender Verkehr. A8 Salzburg Richtung München zwischen Weyern und Hofoldinger Forst, abschnittsweise Stau und stockend. Soweit die Verkehrsübersicht.
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2: Einen schönen guten Nachmittag und herzlich willkommen zum Musiksalon, sagt wie jeden Sonntag an dieser Stelle Simone Wichert. Eine Sommerwoche mit extremer, geradezu afrikanischer Hitze liegt hinter uns. Was liegt da näher, als die kommende Stunde mit Musik zu füllen, die die afrikanische Tier- und Pflanzenwelt und anderes rund um diesen heißen Kontinent zum Thema hat. Wir beginnen den Musiksalon aber wie immer mit Salonmusik. Und auch die passt schon zum Thema. Das Salonorchester Köln macht Gazellensprünge.

Gazellensprünge mit dem Salonorchester Köln waren das zum Auftakt des Musiksalons hier auf BR Heimat. Filmmusik habe ich als nächstes für Sie. Ein Medley der schönsten Titel aus dem Film Der König der Löwen aus dem Jahr 1994. Elton John und Hans Zimmer haben diese wunderbare Musik komponiert. Calvin Kastor hat sie für Blasorchester arrangiert. Wir hören das Symphonische Blasorchester Grünwald unter der Leitung von Michael Kummer mit The Lion King.

Ein Medley der schönsten Musiktitel aus dem Film Der König der Löwen mit dem Symphonischen Blasorchester Grünwald war das. Afrikanisches im weitesten Sinne steht heute auf dem Programm hier im Musiksalon auf BR Heimat, wie immer gespielt von unseren musikalischen Laien aus ganz Bayern. Das Ensemble La Gioia, ein Frauenchor, hat seinen Sitz in Ampfing. Die Sängerinnen kommen aus Mühldorf, Altötting, Rosenheim und Simbach am Inn zusammen. Leiterin ist Sigrid Weigel. Als Mitglied des Bayerischen Sängerbundes hat das Ensemble La Gioia natürlich auch dessen großes 150-jähriges Jubiläum im Jahr 2011 mitgestaltet. Dort haben wir es aufgenommen, unter anderem mit dem Titel Wasma Ayelile, einem Volkslied aus Ghana. Live auf Band, also nun das Ensemble La Gioia.

Ulla in Afrika heißt dieses Stück von Heiner Viberni. Es wurde gespielt von einem Saxophonquartett der Musikschule Wirtingen. Davor haben Sie mit einem Regenlied einen Kinderchor aus Südafrika gehört, den wir hier in Bayern bei einer unserer Veranstaltungen auf den Bühnen des Bayerischen Rundfunks zu Gast hatten. Und hat es schon gewirkt bei Ihnen daheim, das Regenlied? Auch die Tanzharmonie aus der Gegend um Vilsbiburg hat zum Thema Afrika etwas beizutragen. Oder wie ist es sonst zu verstehen, was Sänger Josef Obermeier nun zum Besten geben wird? Ich lasse mir meinen Körper schwarz bepinseln.

0: Der Onkel Bumba aus Kalumba ist gerade mit den Max Brothers aus Augsburg bei uns aufgetaucht, hier im Musiksalon auf BR Heimat. Auch aus der Augsburger Gegend kommen Vox Orange. Und auch diese fünf nehmen nicht alles allzu ernst. Hören Sie mal, was Vox Orange zum Thema Afrika eingefallen ist.
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African Wind von Eckhard Kopetzky mit einem Percussion-Ensemble der Musikschule Stein bei Nürnberg. Als nächstes habe ich eine Big Band-Version von The Lion Sleeps Tonight für Sie, dem Song von Solomon Linder, der im Jahr 1939 unter dem Titel Mbube veröffentlicht und schon viele, viele Male gecovert wurde. Bei uns hier im Musiksalon auf BR Heimat spielen ihn die Jungbläser der Musikschule Schrobenhausen. The Lion Sleeps Tonight.

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1: Und bleiben Sie noch ein wenig bei uns hier auf BR Heimat. Gleich nach den Nachrichten sind die Kollegen aus Franken dran mit Fränkisch vor 7. Mich hören Sie hier am kommenden Sonntag wieder. Gleicher Ort, gleiche Zeit, wenn Sie mögen. Bis zu den Nachrichten nimmt sie die Big Band der Dagesteiner Musikanten Filzeck nun noch mit auf eine Swinging Safari. Das ist übrigens einer der wohl bekanntesten Titel von Bert Kempfert. Ich wünsche Ihnen noch einen angenehmen Sonntagabend und morgen einen guten Start in eine hoffentlich, wahrscheinlich nicht mehr so heiße Woche. Auf ein Wiederhören kommenden Sonntag freut sich Ihre Simone Wichert.

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1: Es ist 18 Uhr. Die Nachrichten des Bayerischen Rundfunks mit Julia Cortis. Die Übersicht. 41

0: 41,7 Grad ist der neue Temperaturrekord in Deutschland. Nürnberger haben in Bürgerentscheid über Frankenschnellweg entschieden. THW hat in Venezuela Rettungsarbeiten aufgenommen. Das Wetter teils sonnig, teils kräftige Hitzegewitter. Koschen. In Deutschland ist den dritten Tag in Folge ein neuer Temperaturhöchstwert gemessen worden. Aus dem brandenburgischen Koschen meldete die Station des Deutschen Wetterdienstes am Nachmittag einen Wert von 41,7 Grad. Am Freitag war ein erster Höchstwert mit 41,3 Grad in Saarbrücken gemessen worden, gestern dann mit 41,5 Grad in Drewitz in Sachsen-Anhalt. Wegen der Hitze hatten die Deutsche Bahn und weitere Eisenbahnunternehmen für dieses Wochenende von nicht dringend notwendigen Reisen im Fern- und Regionalverkehr abgeraten. Laut ADAC waren etliche Autobahnen in vielen Bundesländern von Sperrungen und Geschwindigkeitsbegrenzungen betroffen. Vielerorts wölbte sich die Fahrbahn bei Hitze auf, weil sich der Beton ausdehnte. Nürnberg. Die Bürger der Stadt haben entschieden, wie es mit dem Frankenschnellweg weitergeht. Vor wenigen Minuten haben die Wahllokale geschlossen. Auch die Briefwahlunterlagen werden nun ausgezählt. Bei dem Bürgerentscheid geht es um die Pläne, die stauanfällige Straße kreuzungsfrei auszubauen, inklusive eines 1,8 Kilometer langen Tunnels für den Durchgangsverkehr. Die Gegner kritisieren das Bauprojekt zum einen als zu teuer, zum anderen argumentieren sie, ein ausgebauter Frankenschnellweg würde noch mehr Verkehr in die Nürnberger Innenstadt ziehen. Ein Ergebnis der Abstimmung soll noch heute Abend vorliegen. Caracas. Kurz nach Ankunft im Erdbebengebiet in Venezuela hat ein Team des Technischen Hilfswerks mit Rettungsarbeiten begonnen. Wie das THW mitteilte, arbeiten die Einsatzkräfte in der Küstenstadt Carabelleda an einer Stelle, wo ein Überlebender vermutet wird. Parallel laufe die Suche nach weiteren Verschütteten. Das 48-köpfige Team einer auf Erdbebeneinsätze spezialisierten Bergungseinheit war in der vergangenen Nacht in Venezuela eingetroffen. Nach dem schweren Beben vor 4 Tagen sind laut Regierung bislang rund 1.500 Tote bestätigt. Zehntausende Menschen werden noch vermisst. Das Kinderhilfswerk UNICEF schätzt, dass etwa 1,8 Millionen Menschen in Venezuela auf Hilfe angewiesen sind, unter ihnen 680.000 Kinder. Sassnitz. Die Grünen haben sich neue Regeln für Fälle von sexueller Belästigung gegeben. Bei ihrem kleinen Parteitag in Sassnitz auf Rügen verabschiedeten sie ein entsprechendes Statut. Bei Vorwürfen sexueller Belästigung soll künftig klarer zwischen verschiedenen Stellen und Verfahren unterschieden werden. Eine Beschwerdestelle etwa soll keine Sanktionen verhängen, sondern eher vermitteln. Für Ordnungsmaßnahmen sollen Schiedsgerichte der Grünen zuständig sein. Damit zieht die Partei Konsequenzen aus dem Fall des früheren Bundestagsabgeordneten Stefan Gelbhaar, der wegen Belästigungsvorwürfen seine Direktkandidatur verloren hatte. Nancy. In Frankreich ist das Flugzeug eines Fallschirmspringerclubs verunglückt. Alle 11 Insassen kamen ums Leben, als die Maschine kurz nach dem Start fast senkrecht zu Boden stürzte. Dabei verfehlte das einmotorige Flugzeug die Häuser in der Nähe des Flugplatzes Nancy-Essay und die Menschen am Boden nur knapp. An Bord waren laut den örtlichen Behörden neben dem Piloten 5 Sprungschüler und 5 Trainer. Als Absturzursache wird eine Fehlfunktion angegeben. Was damit genau gemeint ist, ist noch nicht bekannt. Anwohner berichteten, der Motor habe ausgesetzt. Zur Formel 1. Mercedes-Pilot George Russell hat den Großen Preis von Österreich gewonnen. Der Brite kam vor Max Verstappen im Red Bull und seinem Teamkollegen und WM-Spitzenreiter Kimi Antonelli ins Ziel. Der einzige Deutsche, Nico Hülkenberg, wurde im Audi 12. Das Wetter in Bayern. Bis zum Abend teils sonnig, teils bewölkt und sehr warm mit der Gefahr von heftigen Hitzegewittern. Für die Oberpfalz besteht eine Unwetterwarnung mit Sturmböen und Hagel. In der Nacht 23 bis 17 Grad. In den kommenden Tagen zeitweise Schauer und starke Gewitter mit Unwetterpotenzial. Mit 20 bis 33 Grad nicht mehr ganz so heiß. Soweit die Nachrichten. Es ist 18.05 Uhr. Der Blick auf die Straßen. A3 Nürnberg Richtung Passau, zwischen Eicherformwald und Passau Nord steht ein defekter PKW. A6 Nürnberg Richtung Heilbronn, zwischen Schwabach West und Neuendettelsau 4 Kilometer Stau. Und A8 Salzburg Richtung München, zwischen Bayern und dem Kreuz München Süd, abschnittsweise stockender Verkehr. Soweit die Verkehrsübersicht.
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1: Es ist 19 Uhr, die Nachrichten des Bayerischen Rundfunks mit Julia Cortis. Die Übersicht. Wetterdienst meldet neuen Temperaturrekord in Deutschland. Linnemann verteidigt Minijob-Vorschlag der Rentenkommission. Einsatzteams in Venezuela retten nach wie vor überlebende Erdbebenopfer. Das Wetter teils sonnig, teils kräftige Hitzegewitter. Koschen. Die Hitzewelle in Deutschland hat einen weiteren Höhepunkt erreicht. Im Osten Brandenburgs wurden 41,7 Grad gemessen, das ist ein neuer Rekord. Der gestern um 17 Uhr gemessene Wert von 41,5 Grad wurde bereits um 15 Uhr in Sachsen erreicht. Wie die Politik auf die Hitze reagieren soll, dazu gibt es unterschiedliche Ansätze. Grünen-Fraktionschefin Dröge

0: fordert ein 5-Milliarden-Euro-Programm, mit dem Klimaanlagen in Verbindung mit Solaranlagen eingebaut werden sollen. Außerdem wollen die Grünen eine Entsiegelungsinitiative. Der CDU-Politiker Ploss wünscht sich mehr klimatisierte Räume, mehr Bäume und Trinkbrunnen. Er sprach sich auch für Sonnencremespender in den Städten aus. Berlin. CDU-Generalsekretär Linnemann hat sich hinter die Pläne für eine Reform der Minijobs gestellt, trotz der Proteste mehrerer Verbände und Organisationen. Im ARD-Bericht aus Berlin sagte er, auch wer einen Minijob habe, müsse für die Rente vorsorgen. Die von der Bundesregierung eingesetzte Rentenkommission hatte unter anderem gefordert, die Minijobs in ihrer jetzigen Form weitestgehend abzuschaffen. Außer Schülern sollen künftig alle Arbeitnehmer Sozialversicherungsbeiträge zahlen, auch wenn sie weniger als 603 Euro im Monat verdienen. Dagegen gibt es Widerstand unter anderem von Gastronomie, Bauernverbänden und Studierendenvertretern. Caracas. 4 Tage nach den schweren Erdbeben in Venezuela werden immer noch Menschen lebend aus den Trümmern der Häuser geborgen. In der Küstenstadt Caraballeda rettete ein internationales Suchteam zuletzt eine 60-jährige Frau. Dort ist auch das 48-köpfige THW-Team aus Deutschland im Einsatz. Zuvor waren, ebenfalls im Bundesstaat La Guaira, ein 11-jähriger und mehrere weitere Menschen lebend gefunden worden. Aktuell werden noch rund 50.000 Menschen vermisst. Laut Regierung sind bislang rund 1.500 Tote bestätigt. In Rom rief Papst Leo XIV. Erneut zu Hilfe und Solidarität für die Menschen in Venezuela auf. Beim Mittagsgebet auf dem Petersplatz sagte er, er danke allen, die sich selbstlos bei der Suche nach Verschütteten und in der Hilfe für die Opfer engagierten. Teheran. Die Spannungen zwischen dem Iran und den USA haben sich weiter verschärft. Nach US-Luftangriffen auf Ziele im Iran hat die iranische Revolutionsgarde heute amerikanische Militärstützpunkte in Kuwait und Bahrain angegriffen. Beide Seiten werfen sich gegenseitig einen Bruch der Waffenruhe vor. Erst vor wenigen Tagen hatten sie ein Rahmenabkommen unterzeichnet, in dem auch verabredet wurde, dass der Iran Handelsschiffen eine sichere Durchfahrt durch die Straße von Hormus gewähren sollte. Aber am Donnerstag war dort ein Frachter attackiert worden. Analysten vom US-Institut für Kriegsstudien werten diesen Angriff als Versuch des Iran, klarzustellen, dass Teheran die Kontrolle über die Meerenge besitzt. Jerusalem. Israel hat die Massaker an den Armeniern vor mehr als 110 Jahren als Völkermord anerkannt. Das Kabinett hat einen entsprechenden Vorschlag von Außenminister Saar einstimmig angenommen. Aus Rücksicht auf die Türkei hatte Israel eine offizielle Anerkennung lange vermieden, aber die Beziehungen hatten sich in den letzten Jahren immer weiter verschlechtert. Der Deutsche Bundestag hatte die Massaker an den Armeniern im damaligen Osmanischen Reich schon vor 10 Jahren als Völkermord anerkannt. Klagenfurt. 2 Außenseiterinnen und eine berührende Freundschaft. Mit diesem Thema hat die deutsche Autorin Lena Schette den Ingeborg-Bachmann-Preis in Klagenfurt gewonnen. Die Jury sprach von einem Text mit existenzieller Wucht über das Thema Ausgrenzung, der weder Anklage noch belehre. Im Mittelpunkt stehen 2 übergewichtige Hauptschülerinnen, die sich durchs Leben schlagen. Schette setzte sich gegen 13 Mitbewerberinnen durch. Der Preis ist mit 30.000 Euro dotiert. Das Wetter in Bayern. Am Abend teils sonnig, teils bewölkt, sehr warm, mit Gefahr von deftigen Hitzegewittern. Für die Oberpfalz besteht eine Unwetterwarnung mit Sturmböen und Hagel. In der Nacht 23 bis 17 Grad. Soweit die Nachrichten. Es ist 19.05 Uhr. Der Blick auf die Straßen. A3 Passau Richtung Nürnberg, zwischen Metten und Schwarzach Behinderung nach einem Fahrzeugbrand. Dort herrscht schlechte Sicht durch Rauch und A6 Nürnberg Richtung Heilbronn, zwischen Schwabach West und Neudelsau 3 Kilometer Stau. Soweit die Übersicht.
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2: Grüß Gott und ein schöner Feierabend. Heute begrüßt Sie am Mikrofon wieder die Sandra Demmelhuber. Im Juni war ich zum ersten Mal auf einer Bergmesse im Chiemgau. Eingeladen hat mich dazu der Schwanthaler Höher Zwergsang aus München, der die Messe auf der sogenannten Streichenkirche zusammen mit der Pfarrei Edith Stein aus München organisiert hat. In der nächsten Stunde erzähle ich Ihnen mehr über die 2 Sänger vom Schwanthaler Höher Zwergsang sowie über die idyllische Kirche im Chiemgau, aber auch, wie den Besucherinnen und Besuchern die Bergmesse gefallen hat. Zum Auftakt hören wir aber jetzt erstmal eine Musik vom Schwanthaler Hör, zwei Gesang, und zwar das Stickel beim Wirt, da spielt der Musi auf.

Die Bergmess der Pfarrei Edith Stein in München war in der Streichenkirche im Chiemgau. Das ist eine kleine, aber dort sehr bekannte Bergkirche. Sie liegt hoch über dem Tal der Tiroler Ache auf dem Schlossberg bei Schleching im Landkreis Traunstein. Und von dort aus hat man einen weiten Blick über das Achental und auf die Chiemgauer Alpen. Wer zu der Kirche rauf will, der muss nicht viel kraxeln. Deshalb bietet sie die Kirche auch sehr gut für solche Bergmessen an. Es gibt nämlich einen Wanderparkplatz, der ungefähr 15 Minuten von der Kirche entfernt ist. Und der Aufstieg, der verläuft dann über eine Forststraße, die ganz gut gehbar ist. Die Streichenkirche, die hat ihren Ursprung schon im 12. Jahrhundert und ist mehrfach umbaut worden. Besonders berühmt für ihre mittelalterlichen Wandmalereien aus der Zeit um 1440. Erwähnenswert ist auch der gotische Altar. Es ist ein besonderes Beispiel für die Kirchenkunst im Chiemgau. Und heute ist die Kirche ein beliebtes Ausflugsziel für Wanderer oder Kulturinteressierte. Wir machen jetzt musikalisch weiter, und zwar mit Musik aus dem Achental und der Region rund um Schleching. Und zwar mit der Fraßdorfer Tanzelmusik, der Achentaler Seitenmusik und den Auftakt macht das Ensemble Bernhard Kohlhauf.

0: über die Streichenkirche, hoch über dem Achental im Chiemgau, haben wir vorher ja schon ein paar interessante Sachen erfahren. Die Bergmess ist von den Brüdern Ade und Andi Lackermeier organisiert worden. Die zwei bilden den Schwanthaler Höher Zwergsang. Der Name leitet sich von dem gleichnamigen Münchner Stadtteil ab, auch bekannt als Westend, in dem die Musiker aufgewachsen sind. Und jetzt noch eine Info für alle Nicht-Münchner. Die Schwanthaler Höhe, das ist direkt neben der Wiesen. Entstanden ist der Zwergsang Anfang 2023, nachdem beim Schwanthaler Höher Dreigsang Sepp Funk, er war die dritte Stimme, aufgehört hat. Und seitdem treten Adi und Andi Lackermeier als bayerischer Zwergsang vor allem im Raum München auf, mit typischer Volksmusik, aber auch geistlichen und weltlichen Liedern. Andi Lackermeier hat mir nach der Bergmess erzählt, wie so die Anfänge waren.
1: Also mein Bruder und ich haben im September 1986 angefangen. Und darum feiern wir heuer unser 40-jähriges Jubiläum. Und wir haben jetzt Zwergsang angefangen und dann haben wir nach dem Zwergsang 36 Jahre im Dreigsang gesungen. Dann hat 23, ja, oder ja eigentlich im Dezember 22 die dritte Stimme aufgehört und seitdem singen wir zu zweit. Ja, und angefangen haben wir mit Bruder und ich, da war ein Bekannter von meinem Bruder und der Irmi. Hat seinen 70. Geburtstag gefeiert, da im Forsthaus wie am Brunnen, glaube ich. Der war auch von Taufkirchen und dann hat Adi, haben die an Adi gefragt, weil der kann auch Akkordeon spielen und Klavier und ich geht auch. Ob nicht der was zu dem Geburtstag. Ja, dann hat er mich gefragt, haben wir da 4-5 Lieder studiert. Das Leusachtal zum Beispiel, weiß ich heute noch. Und so ist das mit zweistimmigen Gesang angegangen. Ja, und dann haben wir halt gesagt, naja, dritte Stimme war jetzt auch nicht schlecht. Und dann haben wir einen Sepp gefragt und dann haben wir jetzt 36 Jahre zu dritt gesungen. Und jetzt seit 23 Januar singen wir zu zweiter.
0: Wie Sie es gerade gehört haben, feiert der Schwanthaler Höher Zwergsang heuer das 40-jährige Jubiläum. Dazu soll es am Freitag, den 16. Oktober, auch einen Jubiläumshorgarten im Wirtshaus im Bavaria-Park in München geben. Jetzt hören wir aber erst noch zwei Musikstücke der Brüder. Und zwar das Tölz auf der Brucken und den Schwanthaler Höher Jodler. Dazwischen hören wir die Sendlinger Musikanten mit ihrem Jubiläumsbohrischen.
2: Tada!

0: Die Bergmess in der Streichenkirche im Chiemgau haben die Schwanthaler Höher Sänger ja über ihre Heimatpfarrei Edith Stein in München organisiert. Und deshalb waren auch einige Münchnerinnen und Münchner dabei. Zum Beispiel die 85-jährige Magdalena Bremsteller.
1: Ganz gut hat es mir gefallen. Wollte schon immer mit. Und ich bin immer, fahre jedes Jahr einmal in der Bergmesse. Ich bin so gerne in die Berg gegangen. Und da hat es noch nie geklappt. Und der Zeier hat doch der keine Ruhe gegeben. Jetzt ist der Sohn ist gefahren, da sind wir jetzt reingekommen.
0: Seit vielen Jahren ist bei der Bergmess auch die Gemeindereferentin Lisa Stangassinger dabei. Sie ist in München eine bekannte Seelsorgerin, die sich besonders für offene, lebendige und moderne katholische Kirche einsetzt. Und was ich besonders interessant gefunden habe, neben ihrer Tätigkeit bei der Kirchengemeinde Edith Stein in München arbeitet sie auch als Sennerin im Berchtesgadener Land.
2: Seit 11 Jahren arbeite ich da in der Gemeinde und seit 11 Jahren bin ich auch bei der Bergmess dabei, weil es einfach schön ist.
3: Und was ist so das Besondere, wenn man einfach mal am Berg oben das macht?
2: Also erstens mal die Musi ist einfach schon mal das wirklich, wirklich Schöne. Und dann raus aus allem und irgendwie ist einfach, wenn man, egal, und wenn man nur ein bisschen aufgeht, es ist gleich anders. Es ist gleich freier.
0: Die Lisa Stangassinger, die ursprünglich auch aus dem Berchtesgadener Land kommt, ist auch schon hunderte Kilometer weit allein durch Israel oder Syrien gewandert. Wir hören deshalb jetzt Musik aus ihrer Region, und zwar die Viererbopmusik, Rudi Knabel an der Zither mit dem Stückel Abend am Königssee, und den Auftakt macht die Estner Freitelmusik.

0: Das ist der Feierabend mit Sandra Demmelhuber. Und heute in der Sendung geht's bei mir um eine Bergmess im Chiemgau, die ich im Juni auf Einladung des Schwanthaler Höher zwei Gesangs besucht habe. Bevor wir jetzt aber noch ein paar weitere Stücke der beiden Brüder hören, habe ich den Andi Lagermeier noch gefragt, wie sie überhaupt dazu gekommen sind, einmal im Jahr mit der Kirchengemeinde Edith Stein in München eine Bergmess im Chiemgau zu organisieren.
1: Und dann haben wir auf Streichen gekommen. Wenn man halt da so schön bis an oberen Parkplatz hinfahren kann, kann ja jeder kommen. Der, der zu Fuß gewohnt, kommt Rundweg, geht, der, der nicht so gut ist, fährt auf und geht halt nur. Aber ich glaube, dass wir jetzt mindestens, also achtmal, glaube ich, waren wir schon da.

Das waren jetzt nur das Gitarrenduo Neumeier und Franz Schwab, sowie noch einmal ein Stückel vom Schwanthaler Höher Zwergsang mit dem Titel Der Kaiser liebt sein Landl. Die Gruppen feiert heuer ja im Oktober ihr 40-jähriges Jubiläum, wie wir vorher ja schon mal gehört haben. Ich hoffe, die heutige Sendung über die Bergmess auf der Streichenkirche im Chiemgau hat Ihnen gefallen. Musik zur Sendung hat wieder meine Kollegin Annette Fassl rausgesucht. Wenn's wollen, dann hören wir uns im Juli wieder. Bis dahin wünsche ich Ihnen alles Gute und heute noch einen schönen Feierabend.

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1: Tief drinnen im Wald, wo der Spessart am dicksten ist, da wohnt ganz am Ende der kleinen Lichtung in der ersten Schwarzkiefer links der kleine Erik Eichhorn mit seiner Zwillingsschwester Erika.

0: kleine Eichhörnle ganz allens den ganzen Müll? Quatsch, wir fragen einfach die anderen Tiere. Wenn nämlich jeder wenigstens hilft, dann sind wir heute Abend schon fertig. Naja, fragen kostet nix, sagt Erik.
1: Aber so ganz glaubt er nicht, dass sie heute Abend fertig sind. Immerhin, bald stehen alle ihre Freunde auf der Lichtung und wollen mit anpacken. Da ist Max Maulwurf, dessen Großvater noch mit Spessartwölfen gekämpft hat. Da sind Hubertus Hirsch, Didi Dachs und der Fuchs natürlich. Da ist die Familie Hase, die nur gekommen ist, weil der Fuchs versprochen hat, sich anständig aufzuführen. Ein paar nette Rehe, die der Hirsch von einem Geburtstag kennt. Und die Igel natürlich. Und schon geht's los. Zwischen den Wurzeln, im Gestrüpp, hinter den Hecken, überall wuselt jemand und räumt auf. Es ist fast schon ein bisschen eng vor lauter Helfern.
0: »Aua, pass doch auf!« ruft Erik plötzlich.
1: Ein Igel ist nämlich mit dem Rücken aus Versehen an seinen Rücken gestoßen.
0: »Stell dich nicht so an«, sagt der kleine Igel. »Ich kann schließlich auch nichts dafür, dass ich am Rücken Stacheln, aber keine Augen hab.« »Aufpassen kann man trotzdem«, sagt Erik wütend. Und zack, boxt er dem kleinen Igel einmal ins weiche Bäuchlein. »Aua«, sagt der Igel und wälzt sich am Boden. »Ausgerechnet im Bauch, wo ich doch doch so empfindlich bin.«
1: Da ist auch schon Erika da.
0: »Erik, augenblicklich tust du dich bei dem Igel entschuldigen. Der ist schließlich genauso zum Helfen gekommen wie du.«
1: »Schon gut«, sagt Erik. »Tut mir leid, Igel. Vertragen wir uns wieder. Ich hab's nämlich nicht so gemeint.« Das Eichhörnchen hilft dem Igel hoch. Gemeinsam klopfen sie ihm den Staub ab. Da,
0: »Mensch, guck dir mal«, ruft Erik.
1: Und alle Tiere gucken. Die ganzen Papierschnipsel, die eben noch hier lagen, sind weg. Und zwar genau da, wo sich der Igel hin und her gekugelt hat. Die hängen natürlich hinten an den Igelstacheln.
0: »Wisst ihr, was ich für eine Idee hab?«
1: »Na klar.
0: Die Igel kugeln sich zusammen, mir wälzen sie überall rum, und wenn mir anderen weiche Stöckle nehmen und die Igel in die richtige Richtung schubsen, na ist ruckzuck aufgeräumt im Wald.«
1: Schon rollen die Igel kreuz und quer durchs Unterholz, alle anderen hinterher. Das macht so viel Spaß, dass es fast schade ist, als binnen Minuten das Papier, die Joghurtbecherdeckel und die Zeitungsschnipsel aufgesammelt sind. Und es ist noch nicht einmal Mittag.
0: »Siehste«, sagt Erik zu Erika, »war halt doch nicht so dumm von mir, dem Igel eine zu hauen, gell?« »Und ob das dumm war«, sagt Erika, »als du dich gebiegt hast, da hättest du schon merken müssen, wie gut man mit Igeln Müll aufräumen kann.«
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1: Und jetzt schlaft's gut, träumt was Schönes. Gute Nacht.
4: Gute Nacht.
3: Oder Kissenschlacht.
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6: Um 20 Uhr mit Julia Cortis. Die Nürnberger haben sich hinter den Ausbau des Frankenschnellwegs gestellt. Ein Bürgerentscheid, der das Projekt kippen wollte, ist gescheitert. Das teilte Wahlleiter Michael Ruf mit, nachdem 240 von 253 Bezirken ausgezählt waren. Wörtlich sagte er, der Trend ist nicht mehr umkehrbar. Die erforderliche Mindeststimmenzahl für den Bürgerentscheid wurde klar erreicht. Nun kann die Verkehrsachse in Nürnberg unter anderem mit einem 1,8 Kilometer langen Tunnel ausgebaut werden. Die Weltgesundheitsorganisation sieht in Europa großen Nachholbedarf beim Hitzeschutz. WHO-Chef Tedros schrieb in einer Internetbotschaft, Europa sei der Kontinent, der sich weltweit am schnellsten erwärmt. Wohnungen, Arbeitsplätze und Schulen seien aber nicht auf extreme Temperaturen ausgelegt. Tedros forderte die europäischen Länder auf, Aktionspläne umzusetzen und mehr für die Gesundheitsvorsorge zu tun. In vielen Ländern sind an diesem Wochenende neue Höchsttemperaturen gemessen worden. In Deutschland gab es heute den dritten Tag in Folge einen Rekordwert. Im brandenburgischen Koschen waren es 41,7 Grad. Im Erdbebengebiet in Venezuela hat ein Team des Technischen Hilfswerks mit Rettungsarbeiten begonnen. Die 48 Einsatzkräfte arbeiten in der Küstenstadt Caraballeda.

0: Dort wurde heute, 4 Tage nach den verheerenden Erdstößen, noch eine 60-jährige Frau aus den Trümmern eines Hauses gerettet. Zuvor waren ebenfalls im Bundesstaat La Guaira ein 11-jähriger und mehrere weitere Menschen lebend gefunden worden. Aktuell werden noch rund 50.000 Menschen vermisst. Bei einem Flugzeugunglück sind in Frankreich 11 Menschen ums Leben gekommen. Die Maschine war am Vormittag im Osten des Landes abgestürzt. Für die 10 Passagiere und den Piloten kam jede Hilfe zu spät. Nach offiziellen Angaben handelte es sich um eine Gruppe von Fallschirmspringern, bestehend aus 5 Trainern und 5 Schülern. Die Ursache für das Unglück ist noch nicht bekannt. Zur Fußball-Weltmeisterschaft. In Los Angeles beginnt in einer Stunde die K.O.-Runde. Das erste 16-Finale bestreiten Co-Gastgeber Kanada und Südafrika. Deutschland ist dann morgen Abend gefordert gegen Paraguay. Das Wetter in Bayern. In der Nacht wolkig, örtlich Schauer und kräftige Gewitter. Die Temperaturen bewegen sich zwischen 23 und 17 Grad. Morgen dann nach teils sonnigem Start stark bewölkt und gebietsweise Schauer und starke Gewitter, die auch teilweise Unwetterpotenzial haben können. Am Dienstag und am Mittwoch wenig Änderung. Die Höchstwerte erreichen 20 bis 33 Grad. Soweit die Nachrichten. Abschließend die Zeit. Es ist 20.03 Uhr.
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2: Willkommen am Sonntagabend bei Heimat lesen. Auch heute geht es um einen ganz großen in der Riege der namhaften bayerischen Schauspieler, Karl Obermeier. Als Manni Kopfeck in der Serie Monaco Franze hat er sich an der Seite von Helmut Fischer in die Herzen der Fernsehzuschauer gespielt. Doch es wäre falsch, ihn darauf zu reduzieren. Mit feinen Nuancen in seiner Darstellungskunst, mit sparsamen Gesten und seiner altbayerischen Sprache hat er seine Figuren unnachahmlich charakterisiert. Mit den großen Schauspielern seiner Zeit muss er in einem Atemzug genannt werden. Gustl Beyerhammer, Ruth Drexel, Toni Berger, Fritz Strassner. Den Lebensweg Karl Obermeiers nachgezeichnet hat der Autor, Journalist und Biograf Roland Ernst. Mehr als 50 Stunden Filmmaterial hat er durchforstet und Zeitzeugen und Kollegen befragt und ein vielseitiges Porträt dieses bayerischen Ausnahmeschauspielers geschrieben. Hier in Heimatlesen haben Sie die Gelegenheit, dem Phänomen Karl Obermeier genauer nachzuspüren. Es liest Christian Jungwirth.

0: Zwischengleis. Karl Obermeier hatte die Mitte seiner 40er Jahre überschritten, als er seine Marktlücke endgültig gefunden hatte. Schauspieler wurden und werden nicht nur nach Qualität besetzt, sondern auch aufgrund ihres Images und gemäß der Schublade, in die sie zuvor gesteckt werden bzw. in der sie sich selbst einrichten. Deshalb verwundert es nicht, dass Karl Obermeier 1978 auch in der Gerichtsshow »Wie würden Sie entscheiden?« zum Thema Mieterschutz zu sehen war. In diesem Format wurden echte Gerichtsverhandlungen vor Publikum nachgestellt. Anschließend konnte dieses per Knopfdruck wählen, mit welchem Urteil der jeweilige Fall abgeschlossen werden sollte. Ein echtes Richtergremium verkündete anschließend die tatsächliche Justizentscheidung. Moderator der Sendung war zunächst Gerd Jauch. Immerhin 26 Jahre lang lief diese Serie im ZDF, ehe sie abgesetzt wurde. Für Obermeier war die Mitwirkung in einer solchen Unterhaltungssendung selbstverständlich und keineswegs eine Kränkung seiner Berufsehre. Die Schauspielerei war für ihn schließlich auch eine Gelderwerbsquelle, die nicht immer allerhöchsten künstlerischen Ansprüchen genügen musste. Ihm war es wichtig, eine vernünftige, hochakzeptable Arbeit abzuliefern, die darüber hinaus noch ordentlich bezahlt wurde. Wie musste es aber Obermeier dann aber doch als wohltuend empfunden haben, Filmangebote wie etwa das des hoch angesehenen Regisseurs Wolfgang Staudte zu erhalten? Künstlerische Anerkennung und Herausforderung zugleich. Mitte der 70er Jahre hatte sich nicht nur die amerikanische Filmwirtschaft zum Schlechten verändert, auch in der Bundesrepublik Deutschland gab es ein massives Kinosterben. Das sorgte 1978 für eine ungewöhnliche Konstellation. Wolfgang Staudte, einer der wichtigsten deutschen Filmregisseure der Nachkriegszeit, bekam für seinen letzten Kinofilm Zwischengleis neben dem jungen Schauspieltalent Pola Kinski sogar einen Hollywood-Allstar wie Mel Ferrer vor die Kamera. Staudte erzählte darin, für ihn sehr typisch, die fiktive Lebensgeschichte einer jungen Frau vor dem Hintergrund real deutscher Geschichte.
1: Ah,

Ausgangspunkt ist das Jahr 1961, als sich die 31-jährige Anna Eichmeier, gespielt von Pola Kinski, von der Großhesseloher Brücke in den Tod stürzt. In Rückblenden erzählt der Film die Lebensgeschichte der Selbstmörderin. 1945 flieht die damals 15-jährige Anna mit ihrer Mutter und dem jüngeren Bruder aus dem Osten. Ein weiterer Junge, der zu ihnen in den Viehwaggon krabbeln will, stürzt beim Anfahren des Zugs hinaus, gerät auf das Schienenbett und wird von diesem überrollt. Anna gibt sich die Schuld an diesem Unglück. Doch das Leben geht weiter, ebenso wie ihre Depressionen, die sie, um wieder Halt zu finden, in die Arme eines deutlich älteren Offiziers der US-Armee fallen lassen. Doch Colonel Charles Stone, gespielt von Mel Farrer, kommt während des Koreakriegs ums Leben. Annas Erinnerungen lassen sie nicht los. Immer ist es der Junge, von dem sie glaubt, dass er durch ihre Schuld ums Leben gekommen ist. Eine weitere Ehe mit einem Versicherungsangestellten entwickelt sich ebenfalls unglücklich. Anna sieht am Ende nur noch einen Ausweg, ihren eigenen Tod. Auch in diesem Film ist Karl Obermeier in der Rolle des Schranz ein wichtiger Nebendarsteller. Großartige Schauspieler wie Volker Kreft, Hannelore Schroth, Karl-Maria Schley und Lambert Hamel sind ebenfalls mit von der Partie. Dennoch und gerade deswegen auch leider. Der Film ist verschollen. Es gibt ihn weder als DVD, noch ist er online erhältlich. Es mag an der Qualität dieses Films gelegen haben, die sehr unterschiedlich bewertet wurde. Der Film ist überhaupt nicht gut, urteilte harsch am 2. Juni 1978 die Zeit. Der große Peter Buchka von der Süddeutschen Zeitung kommt dagegen zu einem ganz anderen Urteil. Schmerzlich wird offenbar, wie sehr Staute dem deutschen Film in den letzten Jahren gefehlt hat. Wäre er in dieser Zeit nicht mit billigen Fernsehkrimis abgespeist worden, er wäre heute sicherlich eine unbestrittene Vaterfigur für den neuen Film. Das Lexikon des internationalen Films sieht dagegen vor allem erzählerische Mängel in diesem Werk. Die eigentlich dramatische Geschichte ist handwerklich sorgfältig, aber sehr verschachtelt inszeniert. Der Film, Stautes letzte Kinoregie, bleibt merkwürdig unpersönlich. Er vermag weder zur Reflexion anzuregen noch Anteilnahme zu wecken. Gerade weil der Film so kontrovers aufgenommen wurde, sollte er zumindest in einem Streamingdienst zur Verfügung stehen können.

ein typischer Obermeier beim Alten. Sie hat großen Wert darauf gelegt, dass man Fräulein zu ihr gesagt hat. Sie hat nie etwas mit einem Mann gehabt. Stellen Sie sich vor, das war nicht immer so einfach. Die Nachkriegszeit, die ganzen Besatzungstruppen waren hier Amerikaner, Neger. Der Polizist, der das beim Rundgang durch das Haus einer alten Frau, die ermordet wurde, sagt, wird von Karl Obermeier dargestellt. Heute klingen diese Worte befremdlich, um nicht zu sagen verstörend. Dabei stammen sie aus der Feder von Herbert Rosendorfer, einem intellektuellen Bestsellerautor, der als tolerant und feinsinnig und als durchaus ausgeglichener Charakter beschrieben wird. Im Hauptberuf war er Amtsrichter. Da hatte er natürlich bei aller Ausgewogenheit gelernt, den Menschen aufs Maul zu schauen. Es ist durchaus vorstellbar, dass ein Polizist der älteren Generation im Münchner Stadtteil Gern genau so Mitte der 70er Jahre gesprochen hat. Rosendorfer kannte sie. Nach unserem heutigen Geschmack und Lebensgefühl sind diese Sätze in dem fiktionalen Zeitdokument nur schwer verdaulich. Die Szene ist aus der Endlos-Krimiserie Der Alte, in der Karl Obermeier ein gern gesehener Nebenrollenspieler war. Insgesamt spielte er 4-mal mit. In der genannten Rosendorfer Folge Zeugenaussagen aus dem Jahr 1978 ist es der Mord an dem betagten Fräulein Schöttl, den Hauptkommissar Köster, dargestellt von Siegfried Lowitz, aufklären muss. Das sprichwörtlich Reizvolle an dieser Folge ist diese kleine Gesprächsszene zwischen Obermeier und Siegfried Lowitz. Beide waren sie Schauspieler, die geschliffene Worte liebten, Pointen setzen konnten. Nach wenigen Einstellungen ist ihr gemeinsamer Auftritt auch schon vorbei. Noch kürzer ist er ein Jahr später, 1979, in der Folge Nach Kanada zu sehen. Ein kleiner Wortwechsel mit dem Chauffeur eines soeben verwitweten Sägewerksbesitzers genügt und Obermeiers Auftritt als Landpolizist ist schon wieder beendet. Produzent Helmut Ringelmann war als treue Seele bekannt. Er hielt sogar an Schauspielern und Regisseuren fest, wenn sie längst nicht mehr in der Lage waren, hundertprozentig das zu geben, was man von ihnen erwartete. Umso mehr liebte er diejenigen, die Profis waren, die schnell Text lernen konnten und gut vorbereitet zum Set kamen. So einer war Karl Obermeier und daher spielte er immer wieder bei Produktionen von Helmut Ringelmann mit, trotz Probenarbeiten und abendlichen Auftritten im Residenztheater und Hörfunkaufnahmen im Studio des Bayerischen Rundfunks. 1980 war er auch beim Alten wieder mit dabei, dieses Mal länger, aber immer noch eine Rolle, die allein dadurch auffällt, dass sie von Karl Obermeier gespielt wird. In der Folge Der Neue, in der Hauptkommissar Köster als Undercover-Sicherheitsmann einen Geldtransporter begleitet, mimt Obermeier in den letzten 15 Minuten dieser Episode den Fahrer. Grantelnd, etwas angewidert von nichts Geringerem als der Welt, so versieht er seinen Dienst.

Zwei Jahre später, 1982, lässt man Obermeier mehr zeigen. In der Folge »Tod am Sonntag« spielte er eine Episodenhauptrolle. Er ist der lungenkranke, vorbestrafte Helmut Brandt, ein ehemaliger Bankräuber, der nun bleich und hustend sich kaum vor der Stelle bewegen kann. Seine Frau, dargestellt von der wie eine Horvath-Figur agierenden Ida Krottendorf, ist die Haushaltshilfe von Karl und Trude Schostak, die mit einem Beil erschlagen wurden. »Ich habe schon viele Morde erlebt und Mörder kennengelernt. Manche konnte ich sogar verstehen, aber dieses hier verstehe ich überhaupt nicht mehr«, resümiert Hauptkommissar Köster bitter an diesem traurigen Sonntagmorgen, als man die beiden Leichen findet. Am Ende stellt sich heraus, dass der Sohn der Brands, dargestellt von Arthur Braus, der Mörder ist. Auch dieses Mal löst die Alterskonstellation der Schauspieler nur Kopfschütteln aus. Ida Krottendorfer, Jahrgang 1927. Ihr leiblicher Sohn in dieser Folge, Arthur Braus, Jahrgang 1936. Demnach hätte Krottendorf Braus mit 9 bekommen und später einen Mann, nämlich Obermeier, geheiratet, der 4 Jahre jünger als seine Gattin, aber nur 5 Jahre älter als sein Stiefsohn gewesen wäre. Wenn es der Story dient, ermöglichen Filmschaffende oft auch das unmöglich Erscheinende, ohne dass es dem Zuschauer auffällt.

SOKO 5113. Aber für Obermeier, den Polizisten vom Dienst, gab es in diesen und den folgenden Jahren noch mehr zu tun. Auch im Vorabendprogramm. Gleich dreimal spielte er in der SOKO 5113 mit. Mit der 1978 ausgestrahlten Folge »Die Laus im Pelz« nimmt er als Wachmeister Stangl den Autodiebstahl eines Fräulein Bruch auf. Das tut er bedächtig, langsam, ja fast widerwillig. Doch das hat einen guten Grund. Er muss Zeit schinden, denn die Kriminalpolizisten der SOKO 5113 sind schon unterwegs. Damit ist dann auch sein Auftritt schon wieder Geschichte. Sein Auftritt als Kommissar Meyer zwei Jahre später in der Folge »Kokain« ist da schon spektakulärer. In der Kantine diskutiert er mit Hauptkommissar Göttmann, dem Leiter der SOKO 5113, den vermeintlichen Selbstmord einer jungen Frau am Münchner Hauptbahnhof. Während sich die beiden Kriminalbeamten über dieses tragische Thema unterhalten, bedienen sie sich gleichzeitig am Buffet. Das ist schon großes Kino, wie die beiden im Vorabendprogramm diese skurrile Situation schauspielerisch umsetzen. Es sollte 6 Jahre dauern, bis Karl Obermeier in der SOKO 5113 wiederzusehen war. Die Folge Sichtvermerk wurde allerdings erst 1986, also ein Jahr nach seinem Tod, ausgestrahlt. Inzwischen hat Kommissar Meyer den Dienst bei der Kriminalpolizei quittiert und arbeitet nun beim Arbeitsamt in einer Abteilung, die die illegale Arbeitnehmerüberlassung bekämpft. Er sei vom Regen in die Traufe gekommen, erzählt der Hauptkommissar Göttmann bei einem zufälligen Treffen in einer Markthalle. Schon kurze Zeit später treffen sich die beiden Männer wieder. Dem Drehbuch sind dabei offenbar ein paar Fehler unterlaufen. Der ehemalige Kommissar Meyer heißt jetzt mit Nachnamen Bogner und er ist auch nicht mehr in der Abteilung zur Bekämpfung illegaler Arbeitnehmerüberlassungen, sondern stellvertretender Leiter des Arbeitsamtes. Diesen rasanten Karriereaufstieg hätte er in so kurzer Zeit in der Realität niemals machen können. Karl Obermeier wirkt aufgedunsen, in manchen Szenen ohne die alte, bekannte Spannkraft, beinahe müde. Im Abspann wird er auch im ersten Teil der zweiteiligen Episode auch noch falsch geschrieben.

Kehr aus, Karl Obermeiers Sit-in. Im Frühjahr 1978 begannen im Werkraum Theater der Münchner Kammerspiele die Proben für ein Stück, das Autor Hans-Christian Müller, der zu diesem Zeitpunkt mit noch nicht einmal 30 Jahren bereits auf eine beeindruckende Theaterkarriere zurückblicken konnte, bereits 2 Jahre zuvor geschrieben hatte. Es trug den prägnant schlichten Titel Kehraus und sollte für ihn und Gerhard Polt, mit dem zusammen er das Stück für die Kammerspielinszenierung von Dieter Dorn komplett überarbeitete, den künstlerischen Durchbruch bringen. Müller selbst hatte sich mit Charme, Energie, Können und einer ungeheuren Neugierde auf neue Formen nach oben gekämpft, als Musiker, Autor und Regisseur. Schon während seiner Münchner Schulzeit, Mitte der 60er Jahre, hatte Müller Kontakt zum Schauspieler Helmut Brasch, der ihn mit seiner Schülerband für seine Faschingspartys buchte und zu den regelmäßigen Frühstücksrunden einlud. Dort lernte der Teenager Leute wie Erich Kästner, den Komponisten Friedrich Holländer, Loriot oder Gerd Fröbe kennen. Müllers weiterer Weg führte nach dem Abitur über die Regieklasse der angesehenen Otto-Falkenberg-Schule in München, schließlich ein paar Jahre nach Berlin. Hier arbeitete er am Schiller-Theater mit Regisseuren wie Hans Lietzau und sogar ein paar allerdings umso prägendere Tage mit Samuel Beckett zusammen, der am Schlossparktheater, der kleinen Bühne des Schiller-Theaters, 1975 Warten auf Godot inszeniert hatte und nun an dieser legendären Wiederaufnahme seiner Inszenierung saß. Dieter Dorn, der seit 1976 die Oberspielleitung an den Münchner Kammerspielen innehatte, begeisterte sich sofort für die bitterböse Satire Kehraus und setzte sie 1979 auf den Spielplan. Doch die Inszenierung stand unter keinem guten Stern. Das hatte vielfältige Gründe. Einer davon war auf jeden Fall die Verunsicherung der meisten mitwirkenden Schauspieler. Sie alle hatten noch ein paar Jahre zuvor eine große Zeit erlebt. Nun aber bekamen sie in den Kammerspielen aufgrund des Intendantenwechsels von August Everding zu Hans-Reinhard Müller nicht mehr die Rollen, von denen sie vielleicht träumten oder meinten, sie stünden ihnen zu. Hinzu kam, dass wirklich jeder älter war als der zu diesem Zeitpunkt 30 Jahre alte Regisseur Hans-Christian Müller und sich mancher von diesem Jungspund nicht unbedingt etwas sagen lassen wollte, ja, man sogar seine Regiefähigkeit in Frage stellte. Lediglich das Liebespaar des Stücks, Gisela Schneeberger als Anne-Rose Waguscheid und Gerhard Polt als Ferdinand Weitel, den man bis dahin nur von seinen Kabinettstücken im Radio her kannte, schlugen sich auf Müllers Seite. Und Karl Obermeier, wie sich bald zeigen sollte. Im Kern geht es in Kehraus um nichts anderes als die Ausweglosigkeit des Individuums in einer primär pekuniär ausgerichteten Gesellschaft. Dargestellt wird das anhand der hinterhältigen Praktiken eines Versicherungskonzerns, der von außen betrachtet eher ein kakophonisches Konzert der Verunsicherungen ist, weil der Einzelne zwar dieses Räderwerk am Leben hält, ihm aber gleichzeitig auch gnadenlos ausgeliefert ist, um am Ende von ihm zerstört zu werden. Gabelstaplerfahrer Ferdinand Weitel, der von Versicherungsvertreter Arno von Mehling am Rosenmontag eine Wahnsinnsmenge an unsinnigen Versicherungspolicen angedreht bekommen hat, versucht ausgerechnet im lustigen, verrückten Balltreiben am Faschingsdienstag diese für ihn existenzbedrohende Aktion wieder rückgängig zu machen. Gerüchte machten die Runde. Man sprach hinter vorgehaltener Hand von Vetternwirtschaft. Denn auch der Intendant der Kammerspiele hieß ja Müller. Man vermutete, dass Hans-Christian Müller sein Sohn oder ein Verwandter sei, was aber gar nicht stimmte. Selbst in der Kantine wurde man immer schlechter bedient als andere Produktionen, sagt Hans-Christian Müller heute. Es gab in dem Stück viele Passagen, bei denen die Schauspieler direkt ins Publikum sprechen mussten. Das waren die Schauspieler als Bühnenschauspieler überhaupt nicht gewohnt, erklärt sich Müller diesen Argwohn. Kurz vor der Premiere stand die Inszenierung auf der Kippe. Intendant Hans-Reinhard Müller wurde zu Hilfe geholt und hielt vor der Premiere noch eine emotionale Ansprache an das im Parkett versammelte Ensemble, um es zum Durchhalten zu bewegen. Nur ein einziger Schauspieler war auf der Bühne geblieben und verharrte damit auch in seiner Rolle als Versicherungsangestellter Winfried Deutelmoser, Karl Obermeier. Hinter seinem Schreibtisch sitzend, blickte er wie ein König von seinem Thron schweigend auf die im Bühnenraum versammelten, renitenten Schauspielerkollegen herab.
Dann rief er ihnen zu, »Geh, was wollt's denn? Das ist doch gut, was ihr da macht's.« Der Meister fürs richtige Timing und Nuancenpapst Karl Obermeier machte eine Pause, in der sich seine Kollegen aus dem Parkett ihm zuwenden konnten, um dann fortzufahren. »Ich weiß gar nicht, was ihr habt's. So gut wart's ihr schon lang nimmer.«

drei Tage später, am 9. März 1979, war, wie sich Hans-Christian Müller erinnert, eine fürchterliche Premiere. Wilmut Borell, der den Arno von Mehling spielte, war ein hervorragender Schauspieler, allerdings seit Jahren nur auf kleine Rollen abonniert und seit Jahren trockener Alkoholiker. Plötzlich spielte er eine der Hauptfiguren, die ihn vollkommen überforderte, sodass er wieder zu trinken begann. Bei der Premiere am 9. März im Werkraumtheater vergaß er den Text. Nur mühevoll brachte er mit Hilfe von Gisela Schneeberger als Sekretärin Frau Waguscheid seine Rolle immerhin bis zur Pause über die Bühne. Aber dann weigerte er sich, auf die Bretter, die die Welt bedeuten, zurückzukehren. Man redete auf ihn ein. Im zweiten Teil, das war nur der Faschingsball, konnte man leichter darüber hinweg improvisieren. Die negativen Kritiken ließen nicht auf sich warten. Die TZ titelte am 12. März 1979 hart. Kaum mehr als ein bunter Abend. Und führte weiter aus, dass es ein Theaterabend von enttäuschender Belanglosigkeit gewesen sei. Die Süddeutsche Zeitung urteilte ähnlich, war aber durchaus versöhnlicher. Michael Skaza schrieb selbstironisch: »Ohne in den Ruch des Monomanen zu geraten, möchte ich behaupten, dass diesem Stück das Bier fehlt und die Ess- und Raucherlaubnis.« Skaza schwebte wohl ein wahres Volkstheater vor, das das reale Leben im realen Leben zeigen sollte. Angestellte im Publikum sehen Angestellte auf der Bühne. Man könnte fast behaupten, es ist die alte, stets neue Wunschvorstellung des Theaters, den Zuschauern Menschen zu zeigen, so wie sie sind, in ihrem zerbrechlichen Glück und ihrer ganzen peinlichen und peinigenden Niedertracht gleichermaßen, und keine Kunstfiguren und ihnen damit auf freundliche, mitfühlende, aber eben auch klar eindeutige Weise den Spiegel vorhalten. Das spürte wohl auch das Publikum, denn bei ihm wurde Kehraus ein voller Erfolg. Und er schaffte schließlich den Sprung vom Werkraum in der Hildegardstraße 1, der Bühne, die traditionell den gewagteren Stücken junger Autoren wie Herbert Achternbusch oder Franz Xaver Krötz sowie den Studierenden der Otto-Falkenberg-Schule für ihre Jahrgangsinszenierungen zur Verfügung stand, schließlich ins große Haus der Münchner Kammerspiele. Der Obermeier hat das Stück gerettet. Dafür bin ich ihm heute noch dankbar, meint Hans-Christian Müller rückblickend. Vielleicht wäre der spätere Film Kehraus andernfalls nie zustande gekommen, der am 11. November 1983 in die bundesdeutschen Kinos kam. Sein Drehbuch, Hans-Christian Müller, Gerhard Polt, Carlo Fidier, wurde ein Jahr später mit dem Deutschen Filmpreis in Gold ausgezeichnet. Gerhard Polt erhielt für seine schauspielerische Leistung als Ferdinand Weitel den Ernst-Lubitsch-Preis verliehen. Auch in der Kinoversion spielte Karl Obermeier den Deutelmoser. Auszeichnung gab es dafür allerdings keine. Nur im Fernsehen war Kehraus aufgrund von Rechtsstreitigkeiten 25 Jahre lang nicht zu sehen. Über den für den Bayerischen Rundfunk produzierten Film urteilte der Spiegel: Kehraus bringt die Poltwelt nun in ein dramaturgisch festes Gefüge. Eine Welt so kalt wie das Land, in dem ein anderer Bayer Ananas pflanzen wollte, gemeint ist Franz Josef Strauß, bevölkert von Leuten, die sich in herzlichem Bayerisch infam traktieren und deren Seelen von Frost und Frostbeulen deformiert sind. Es ist eine Komödie aus lauter kleinen Tragödien. Und der Münchner Merkur ließ seinem Enthusiasmus freien Lauf. Dieser Kinofilm zeigt den besten Polt, den es je gab. Es ist eine geglückte Mischung aus herber Sozialsatire, tragikomischer Valentinade und herrlichem Verwechslungsslapstick. Doch durch den Erfolg von Kehraus im Theater wurde allen Unkenrufen zum Trotz noch etwas anderes deutlich. Das Staatstheater hatte sich einer neuen Wirklichkeit weit mehr als bisher zu öffnen. Der unterhaltende Aspekt war bis dato nämlich offensichtlich zu oft zu kurz gekommen. Erst Jahre später setzten die großen Häuser auf Abende wie Franz Wittenbrings Sekretärinnen, Männer oder Kein schöner Land. Sie alle wurden zu Dauerbrennern, die man als Intendant eher zähneknirschend hinnahm, aber mit Hilfe dieser Publikumsmagneten konnten Stücke und Inszenierungen, die anspruchsvoller, vielleicht sogar wagemutig avantgardistisch waren, aber bei denen das Publikum lieber zu Hause blieb, mitfinanziert werden.

Roland Ernst Karl Obermeier aus der Biografie des bayerischen Schauspielers Lars Christian Jungwirth. Das Buch ist im Alitera Verlag erschienen. 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
1: Um 21 Uhr mit Julia Cortis. Der Frankenschnellweg in Nürnberg kann weiter ausgebaut werden. In einem Bürgerentscheid stimmten gut 53% der Menschen dafür. Abgestimmt hatten knapp 152.000 der 380.000 Wahlberechtigten. Vorgesehen ist ein ampelfreier Verkehr durch den Bau eines 1,8 Kilometer langen Tunnels. Die Gegner des Projekts kritisieren die Kosten in Höhe von mehr als 1 Milliarde Euro, wobei der Freistaat einen Großteil trägt. In Deutschland ist den dritten Tag in Folge ein neuer Temperaturhöchstwert gemessen worden. Am Nachmittag meldete die Station des Deutschen Wetterdienstes im brandenburgischen Koschen an der polnischen Grenze einen Wert von 41,7 Grad. Die extreme Hitze sorgte weiter für Schäden an der Infrastruktur, unter anderem an den Asphalt- und Betondecken von Autobahnen. Es kam zu Teilsperrungen. Im Zugverkehr gab es bundesweit teils erhebliche Störungen. In Nürnberg und Würzburg standen die Straßenbahnen ganz oder teilweise still. Die Kassenärzte verlangen drastische Preiserhöhungen für Spirituosen und Zigaretten. Verbandschef Gassen begründet die Forderung mit den Worten, das würde vor allem Jugendliche vom Rauchen und von übermäßigem Alkoholkonsum abhalten. Er hält zum Beispiel eine Erhöhung auf 20 Euro pro Schachtel Zigaretten für wirkungsvoll. Die Bundesregierung plant bereits Steuererhöhungen für Alkohol und Tabak. Wein und Bier sollen ausgenommen bleiben. Vor dem geplanten Treffen des Koalitionsausschusses am Mittwoch sind die Spitzen von Union und SPD im Berliner Kanzleramt zusammengekommen. Zu den strittigen Punkten zählt zum Beispiel, ob Minijobs künftig rentenversicherungspflichtig sein sollen. Dies befürwortete CDU-Generalsekretär Linnemann im Ersten. Zugleich schloss er eine Ausweitung der sogenannten Reichensteuer nicht aus. In der österreichischen Großstadt Graz haben zum zweiten

0: dritten Mal in Folge die Kommunisten die Kommunalwahl für sich entschieden. Die Partei von Bürgermeisterin Elke Kahr erhielt nach aktuellen Hochrechnungen knapp 36% der Stimmen und legte im Vergleich zur letzten Wahl noch einmal um rund 7 Prozentpunkte zu. Damit steht Graz klar gegen den Trend in Österreich. Bei bundesweiten Umfragen liegt die rechte FPÖ weit vor der konservativen ÖVP und allen anderen Parteien. Das Wetter in Bayern: in der Nacht wolkig, örtlich Schauer und kräftige Gewitter. Die Temperaturen sinken auf 23 bis 17 Grad. Morgen nach teils sonnigem Start, stark bewölkt, gebietsweise Schauer und auch starke Gewitter, teilweise mit Unwetterpotenzial. Am Dienstag und am Mittwoch wenig Änderung, Höchstwerte dann 20 bis 33 Grad. Soweit die Nachrichten. Die Zeit, es ist 21.03 Uhr.
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2: Suchen Sie dringend nach kühlen Orten an diesen heißen Tagen? Dann darf ich Sie heute an einen mitnehmen. Den 750 Jahre alten Regensburger Dom. Innen drin schön kühl, außen kommen die Steinmetze dagegen richtig ins Schwitzen beim Renovieren.
3: Nee, also Künstler sind wir ganz bestimmt nicht. Wir reparieren und erhalten etwas, was vor Jahrhunderten als Kunstwerk entstanden ist, als Gesamtkunstwerk.
2: Eine verantwortungsvolle Tätigkeit machen Sie, genauso wie eine Frau, ohne die viele Akkordeons bei uns nicht mehr ihren Wohlklang hätten. Die wohl einzige Akkordeonreparateurin Bayerns. Zwei Bajuwaren also, die etwas Besonderes sind.
4: Von der Völkerwanderung haben wir ja ganz früher dieses Bild gehabt. Ne? Da kommen die Ostgoten, da kommen die Westgoten und dann laufen die alle irgendwo durch. Und ähnlich hatten wir auch das Bild, da kommen die Bajuwaren von irgendwo her und setzen sich dann hier hin.
2: Stimmt nicht. Das zeigen jetzt Skelette aus der größten anthropologischen Sammlung Europas. Und wir haben uns den Beweis vorführen lassen. Ihr hochsommerlicher Begleiter durch diese Stunde ist Erich Wartusch. Und Stacia, die eigentlich Anastasia heißt und die mit 7 nach Augsburg gekommen ist, singt über die Liebe. 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

0: Das Akkordeon ist ein Instrument der vielen Namen. Bei Schifferklavier sehen wir einen alten Nordseefischer vor unserem geistigen Auge. Wenn wir von der Zirch sprechen, eine Frau im Dirndl. Und beim französischen Akkordeon, da erscheint uns sofort ein Mann mit Dreitagebart und Baskenmütze. Das Akkordeon, es ist Instrument des Jahres 2026. Und vielleicht auch deshalb hat Simon Wiech in Nürnberg gerade richtig viel zu tun. Sie ist eine der wenigen Frauen in Bayern, vielleicht sogar die einzige, die Handzuginstrumente repariert und wartet.
1: Ein kleiner Hinterhof im Nürnberger Stadtteil Johannis. Der wilde Wein wuchert fast bis zur Eingangstür der Werkstatt von Simon Wiech. Gerade steht sie an einem kleinen Computer und hat ein Instrument angeschlossen.
2: Der zum Beispiel ist deutlich anders als die anderen. Auf Druck ist der sehr, sehr flaches Tremolo. Und auf Zug ist es stärker.
1: In den bis zur Decke voll gestapelten Regalen liegen sie, die Akkordeons und Bandoneons, die hier repariert und gestimmt werden. Diese Instrumente sind hochkomplex, fast alles geschieht in Handarbeit.
2: Also die Akkordeons haben die verschiedensten Wehwehchen, die Besitzer natürlich auch. Ich höre auch viele Geschichten rund um die Akkordeons und weit darüber hinaus. Da, glaube ich, hängt mir manchmal die Sozialpädagogin noch nach. Und Akkordeons halt alles, was sein kann. Also zum einen kommen viele halt, weil es einfach verstimmt ist, schlicht und ergreifend. Dann muss man schauen, ob einfach Stimmen reicht oder ob es eine größere Überholung braucht. Der Ball kann undicht sein, es kann in der Mechanik was kaputt sein. Also die Bassmechanik ist ziemlich komplex. Und da ist oft mal Korrosion drin und dann hängt die und funktioniert eben nicht mehr gescheit. Dann wird die gereinigt und sauber gemacht.
1: Die Zeit als Sozialpädagogin, die verweist auf das erste Berufsleben von Simon Wiech. Denn sie kam erst spät und über Umwege zur Werkstatt für Handzuginstrumente.
2: Ursprünglich habe ich Sozialpädagogik studiert und auch viele Jahre in dem Beruf gearbeitet. Nach 4 Jahren in einer Stelle und nochmal 12 Jahre, glaube ich, in einer anderen Stelle, habe ich mich entschieden, dass mein Leben nochmal sich verändern muss beruflich. Und habe dort gekündigt, ohne genau zu wissen, wo es hingeht. Und habe dann schon viel drüber nachgedacht, was ich weitermachen will. Und das war das Ergebnis, dass ich hier gelandet bin.
1: Denn die Liebe zur Musik und zum Handwerk, die hatte sie schon immer. Beides Voraussetzungen, um den Beruf der Handzuginstrumentenbauerin zu erlernen.
2: Also die Liebe zu den Akkordeons speziell ist erst ziemlich spät entstanden. Also ich habe erst vor 15 Jahren ungefähr angefangen zu spielen. Aber die Liebe sowohl zu Handwerk als auch zur Musik war schon eigentlich immer da. Also ich habe als kleines Kind schon angefangen, Instrumente zu lernen. Also wie man es halt damals gemacht hat, mit Blockflöte begonnen. Es war nicht so schön. Aber dann wollte ich unbedingt Klavier spielen lernen und da habe ich mit 8 Jahren angefangen. Und auch noch alles mögliche andere ausprobiert, bis ich dann irgendwann beim Akkordeon gelandet bin.
1: Das Akkordeon, das sie gerade prüft, wird vermutlich viele Stunden Arbeit brauchen. Denn allein das neue Stimmen dauert schon mehrere Tage.
2: Zum einen ist es massiv verstimmt. Dann hört man zusätzlich das Ventil, das nicht mehr gescheit schließt. Und nebenbei zieht es auch noch Luft. Da bin ich noch nicht sicher, ob es der Balg ist, der undicht ist, oder die Balgdichtung. Oder ob da auch an den Stimmplatten was nicht passt.
1: Ein großer Sprung, den sie vor gut 10 Jahren gewagt hat, raus aus der Sicherheit und hinein in die Selbstständigkeit. Bereut hat die 51-Jährige ihn nie. Die Werkstatt lief von Anfang an gut, Konkurrenz gibt es in dieser Nische wenig.
2: Also in Nürnberg bin ich die Einzige, ja. Und es war tatsächlich so, dass ich von Anfang an Aufträge hatte, ja. So die allerersten war mal eine Freundin oder so, ne, die was machen hat lassen. Einfach, da konnte ich mich dann auch noch ein bisschen ausprobieren. Aber es war tatsächlich durchgehend, bis auf mal vor ein paar Jahren, eine kurze Flaute war es voll hier. Und gut, jetzt ist das Jahr des Akkordeons, da erlebt es richtig einen Boom. Also ich kann mich nicht retten vor Aufträgen hier.
1: Und deshalb kam auch vor 2 Jahren zu den Akkordeons noch ein Instrument auf die Reparaturliste dazu, das die meisten aus dem Tango kennen, das Bandoneon. Noch etwas komplizierter, weil viele Instrumente schon sehr alt sind. Ihr Mitarbeiter Jurek Wesalowski testet gerade ein rund 100 Jahre altes Bandoneon, lackschwarz mit Perlmuttknöpfen, und schaut, was gemacht werden muss.
3: Ich habe an einem Bandoneon gearbeitet, das undicht ist. Und das ist bei allen diesen Instrumenten, mit denen wir hier arbeiten, wichtig, dass sie luftdicht sind. Ja, und es gibt eine Stelle am Montierboden, das wird vielleicht zu technisch, die verzogen ist und deswegen kommt Luft rein und raus und das habe ich versucht zu reparieren, aber noch nicht geschafft.
1: Seit mehr als 10 Jahren führt Simon Wiech jetzt die kleine Werkstatt in Nürnberg. Die Arbeit geht ihr nicht aus, die Freude daran auch nicht. Vor allem, wenn es dann hinterher wieder so klingt.

0: Ein Werkstattbesuch in Nürnberg bei Simon Wiech. Sabine Göb war für uns dort. Und jetzt Hannes Ringelstädter mit seiner Band Lenz, in Klammern, ich hab heut frei.
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1: 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Ein Herrenhaus aus der Barockzeit oder ein alter Bauernhof. In vielen historischen Gebäuden steckt nicht nur viel Geschichte, sondern auch ein handfestes Energieproblem. Wie lässt sich ein Denkmal ökologisch heizen, ohne den Charakter zu zerstören? Eine Lösung dafür könnten Solarziegel sein. Unser Reporter Josef Lindner hat für uns ein besonderes Projekt im Landkreis Würzburg besucht.
2: 300 Jahre alt ist der Gutshof von Peter Etthöfer. Wohnhaus, Stall, Brennerei und all das mitten im unterfränkischen Market Zürchheim, gleich neben der Kirche. Geheizt wurde die vergangenen drei Jahrhunderte meist mit Holz, später kam Gas hinzu. Das soll sich nun ändern. Der 82-jährige Peter Etthöfer will die Sonne als natürliche Energiequelle anzapfen. Das Anwesen steht jedoch unter Denkmalschutz. Eine herkömmliche große Photovoltaikanlage auf dem Dach passt nicht zum Charakter des alten Gutshofes.
3: Da muss man sich schon ein paar schlaflose Nächte machen und sich überlegen, wie es am besten funktionieren kann.
2: Die Antwort liegt im wahrsten Sinne des Wortes auf dem Dach. Solarziegel. Kleine Solarzellen sind fest auf jeden Ziegel verklebt. Rund 600 davon liegen vor Etthöfers Scheune. Auf dem Dach werden sie, wie bei einer Christbaumbeleuchtung, mit Kabelsträngen verbunden. Und so wird aus vielen kleinen Ziegeln ein zusammenhängendes Solarkraftwerk. Ein teures Leuchtturmprojekt. Jeder Solarziegel kostet rund 50 Euro.
3: Ich wollte damit einmal ein Zeichen setzen, auch wenn es entsprechend teuer ist.
2: Allein das Dach mit allen Arbeiten daran wird Etthöfer rund 50.000 Euro kosten. Er hofft, dass mehr Hausbesitzer seinem Beispiel folgen und die Solarziegel eines Tages günstiger sind. Die roten Tonziegel wurden im mittelfränkischen Langenzenn produziert, in Brandenburg mit kleinen Solarpanelen und Verkabelung ausgestattet und dann nach Market Zürchheim transportiert. Dachdeckermeister Daniel Schumann hält die Solarziegel zum ersten Mal in der Hand.
4: Normale PV-Anlagen, die machen wir am laufenden Band. Aber dieses System im denkmalgeschützten Bereich ist wirklich neu für uns.
2: Die Solarziegel sind schwerer und nicht so leicht zu verlegen wie die herkömmlichen. Zudem muss Schumann mit seinen vier Kollegen jeden Ziegel mit einer Steckverbindung verkabeln. Das kostet Zeit. Bis zum Feierabend soll das Dach dicht sein. Etthöfer hilft am Boden. Eine Wärmepumpe wird angeliefert, so groß wie ein Kleinwagen. Für das Anwesen braucht es eine überdimensionierte Anlage, sodass am Ende der Umbau weit über 100.000 Euro kosten wird. Die Solarziegel sind nicht so effizient wie herkömmliche Photovoltaikanlagen. Energieberater Gerald Schneider sieht sie in Kombination mit einer Wärmepumpe ideal für Denkmäler.
5: Und was wir in Deutschland ja können, ist Strom erzeugen. Wir müssen weg von fossiler Energie, wir müssen weg von Öl und Gas. Und wir können heute mit diesen hocheffizienten Wärmepumpen, die wir hier einsetzen, wirklich auch einen Altbau, also einen historischen Altbau mit Heizkörpern, wirklich hocheffizient beheizen.
2: Der Gutshof hat sogar einen entscheidenden Vorteil. Es gibt jede Menge Platz. Im ehemaligen Kuhstall werden zwei mannshohe Wasserbehälter aufgestellt, um die Energie zu speichern. Durch den Kamin werden Rohre zu den Heizkörpern ins Wohnhaus verlegt. Es gilt, das Denkmal zu schonen. Dafür kriecht der Monteur Detlef Jäger sogar in die ehemalige Jauchegrube, um unterirdisch die Kabelstränge zur Wärmepumpe zu verlegen. Denkmäler sind für ihn immer wieder ein Abenteuer.
6: In der Klärgrube haben wir noch keinen Rohr verlegt.
2: Ältere Gebäude erfordern eine individuelle Planung, insbesondere wenn sie nicht optimal gedämmt sind. Teilweise wird die Steuerung dieser Anlage durch künstliche Intelligenz unterstützt.
6: Heutzutage kommt der Kundendienstmonteur mit dem Laptop an. Früher hat man halt eine Zange gehabt, ne? So ist es mittlerweile. Es tut sich da natürlich sehr viel.
2: 5 Tage sind für die Installation der Wärmepumpe insgesamt geplant. Dachdeckermeister Daniel Schumann will die Solarziegel an einem Tag verlegen und nach 10 Stunden ist es geschafft.
4: Also das Ergebnis ist schon wirklich klasse geworden. Sieht extrem gut aus, passt hier richtig rein in den Hof und wir sind stolz, dass wir so weit heute gekommen sind.
2: Auch der Denkmalschutz ist zufrieden. Solarziegel im fränkischen Rot. Peter Etthöfer ist froh, keine großen schwarzen Paneelen auf seinem Dach zu haben. Von der Straße sind die kleinen Solarpaneelen nicht zu erkennen. Das Dach sieht einfach neu gedeckt aus.
3: Ich nehme aber an, der Zahn der Zeit wird dafür sorgen, dass das auch dunkler wird. wie die anderen Ziegel hier auf den anderen Gebäuden ebenfalls.
2: Es wird einige Jahre dauern, bis sich die Investition finanziell rechnet. Umweltfreundlich ist sie jetzt schon. Die Heizung im alten Marketshöchheimer Gutshof wird künftig statt 6 Tonnen nur noch 0,5 Tonnen CO2 jährlich ausstoßen.
1: Von Unterfranken nach Mittelfranken zu Gankino Circus und einem Fremdwort in diesen Tagen, Regen.

0: Lange vor uns waren die Römer hier. Wir, die Bajuwaren, kamen erst später. Aber wann genau und wie? Lange Zeit ging die Forschung davon aus, dass die Bajuwaren als geschlossene Gruppe nach Süddeutschland eingewandert sind. Nun gibt es aber neue genetische Untersuchungen. Tausende Skelette aus bayerischen Gräberfeldern wurden dafür unter die Lupe genommen. Und die Ergebnisse zeigen nun ein deutlich differenzierteres Bild. Muss also die Geschichte des ersten Bayern umgeschrieben werden?
1: Mal schauen. Das ist der erste Schritt, wenn man solche Studien macht, egal ob wir dann genetische Analysen machen. Wir schauen uns immer zuerst das Skelett an, das ist uns auch ganz wichtig. Das ist ein neolithisches Skelett zum Beispiel. Also ein Skelett, das ist ungefähr 5000 Jahre alt. Viele der Skelette, die in Bayern gefunden werden, kommen zu uns. Wir bewahren die dann natürlich fachgerecht auf und versuchen auch ethischen Ansprüchen dabei gerecht zu werden. Und uns interessiert natürlich besonders, was können uns die Skelette über die Menschen damals erzählen.
2: Sagt Michaela Habeck, Kuratorin der Staatssammlung für Anthropologie in München. Sie erkennt nach wenigen Sekunden, ob die Knochen von einer Frau oder einem Mann stammen und wie alt die Person zum Zeitpunkt ihres Todes war. Oberschenkel, Knochen, Wirbel, Schädel. Auf einem großen Untersuchungstisch liegen menschliche Überreste aus verschiedenen Epochen. Neben Michaela Habeck arbeitet an einem Untersuchungstisch eine Studentin, die gerade ihre Masterarbeit an der Ludwig-Maximilians-Universität in Biologie schreibt. Auch sie untersucht ein Skelett.
1: Ach, wie süß, das sind die Ohren. Die kleinen Ohrknöchelchen, wodurch sie hören, die finden wir ganz selten. Und deswegen freut Anna sich jetzt, dass sie die gefunden hat.
3: Mein Name ist Hanna Petteschi und ich mache gerade meine Masterarbeit hier quasi von der LMU. Und ich mache alles, was traumatische Tode sind, quasi zum Zeitpunkt des Todes sichtbar im Knochen. Also jetzt gerade bin ich bei den ganzen Schussopfern. Also ich schaue mir an, ob ich Wunden erkenne, die zu dem passen, was im Polizeibericht von damals stand und ob das zutreffen kann.
2: In Bayern befindet sich die größte anthropologische Skelettsammlung Europas. Mehr als 40.000 Skelette lagern in der Staatssammlung hier in München und in den Außenstellen. Mit modernen biologischen Untersuchungsmethoden lassen sich erstaunlich genaue Aussagen über das Leben vergangener Generationen treffen. Wie ernährten sich die Menschen? Unter welchen Krankheiten litten sie? Wie stark waren sie körperlichen Belastungen ausgesetzt? Oder auch, wie lange wurden Kinder gestillt? Michaela Habeck interessiert sich schon seit ihrer Jugend für Geschichte. Als Biologin kann sie heute beides verbinden. Historische Fragestellungen und naturwissenschaftliche Forschung. Besonders beschäftigt sie die Herkunft der Bajuwaren.
1: Also die Bajuwaren, die kennen wir gar nicht so lange. Die sind echt relativ jung in der Geschichte. Also die Ostgoten und so weiter, die sind viel älter. Und die Bajuwaren tauchen das erste Mal Mitte des 6. Jahrhunderts ungefähr in Schriftquellen auf. Also da berichtet dann auf einmal jemand, der wandert hier durchs Land, den Lech entlang, und berichtet, der Bajuware hat sich ihm entgegengestellt.
2: Schriftliche Quellen über die Bajuwaren gibt es erst ab dem 6. Jahrhundert. Knochen und Zähne liefern jedoch Hinweise auf die Zeit davor.
1: Wenn während der Kindheit die Bildung von den Zähnen gestört wird, meistens durch Stress, wir sagen Stressereignisse, aber das kann alles sein, eine Hungersnot, Masern, irgendwas, eine Krankheit, dann sehe ich das auch in den Zähnen, dann bilden sich da so Linien aus und ich kann ihnen dann sogar sagen, okay, das war jetzt vielleicht mit 3 Jahren, hatte sie eine Krise oder meistens hängt das damit zusammen zu einer Zeit, wo die eine Nahrungsumstellung haben abgestillt worden, wenn das Immunsystem nicht gut ist, dass wir dann tatsächlich Krankheit sehen. Was Sie hier noch sehen, was vielleicht ganz interessant ist, ist, da ist die Wurzel noch nicht so ganz ausgebildet. Heißt, dass wir sie vielleicht sogar noch ein bisschen jünger machen müssen. Also vielleicht schon eher Mitte 20, Ende 20.
2: Gemeinsam mit einem internationalen Forschungsteam hat Michaela Habeck Skelette aus Reihengräberfeldern aus Süddeutschland untersucht. Darunter auch Funde aus Weilheim, Ergoldsbach, Burg Weinting und Essenbach-Altheim im Landkreis Landshut. Das Ergebnis: Die Bevölkerung Süddeutschlands entwickelte sich nach dem Ende des Römischen Reiches offenbar nicht durch große Wanderungsbewegungen einzelner Völker. Stattdessen vermischten sich über längere Zeit unterschiedliche Bevölkerungsgruppen.
1: Es ist von der Völkerwanderung, haben wir ja ganz früher dieses Bild gehabt. Ne? Da kommen die Ostgoten, da kommen die Westgoten und dann laufen die alle irgendwo durch. Und ähnlich hatten wir auch das Bild, da kommen die Bajuwaren von irgendwo her und setzen sich dann hier hin. Und in der Studie konnten wir eben mit der DNA zeigen, dass wir tatsächlich unterschiedlichste Menschen aus unterschiedlichen Regionen, also zum Beispiel eher aus der nördlichen Europa, vielleicht was, was man so eher mit Germanen assoziieren kann, und Menschen aus dem südlicheren Europa, die kamen hier in diesem Raum zusammen, wo das Römische Reich ja vorher sich zurückgezogen hatte. Da war so ein bisschen, es gab keine klare Herrscherstruktur in dem Moment oder weniger klare Herrscherstruktur. Und die vermischen sich eben mit denen, die hier schon gelebt haben, bilden Familien und so entwickeln sich dann die Bajuwaren. Also die bilden dann eine eigene Identität erst aus ihrer Mischung.
2: Zwischen Antike und Frühmittelalter entstanden zahlreiche Dörfer und Städte auf ehemaligen römischen Gebieten oder in der Nähe des Limes, der früheren Grenze des Römischen Reiches. Die neuen genetischen Untersuchungen legen nahe, die Besiedlung Süddeutschlands war kein einmaliger großer Zug eines Volkes, sondern ein längerer Prozess mit vielen kleinen Wanderungsbewegungen und Begegnungen unterschiedlicher Kulturen. Michaela Habeck ist immer wieder fasziniert, was Skelette über unsere Vorfahren erzählen können.
1: Mir macht es Spaß, aus Skeletten oder aus alten Knochen was über die Menschen, wie sie früher gelebt haben, zu erfahren. Und auch mehr, als wir wissen aus den Aufzeichnungen. Oder zum Beispiel in der Steinzeit gibt es ja gar keine Aufzeichnungen. Oder in vielen Epochen gibt es gar keine Aufzeichnungen. Das ist eigentlich unser einziger Weg, zusammen mit den archäologischen Funden überhaupt irgendwas über unsere Vorfahren zu lernen. Und ich mag so individuelle Lebensgeschichten kennenlernen.
0: Wenn man nur wüsste, ob die damals auch schon Radio gehört haben. Christina Dumas hat für uns die größte anthropologische Sammlung Europas in München besucht und Erstaunliches über unsere Vorfahren erfahren.

In diesem Monat hat der Song Standing on the Moon das Licht der Öffentlichkeit erblickt. Port No, das ist Hannah Permanetter. Sie hat die dazugehörende EP vor genau 3 Wochen veröffentlicht. Zwischen diesem und dem nächsten Titel liegen ganze 32 Jahre. Billy Joe ist von der Frankenband, die ihr Band mit Ä schreibt, damit das klar ist. Begonnen hat das Ganze am Dreikönigstag im Jahr 1980 in Nürnberg. Wo sonst? Die fränkischen Wurzeln gepaart mit Musik verschiedenster Stilrichtungen. Egal, ob sich der Blues reinschleicht, die Country-Musik, Dixieland oder Bluegrass. Und eigentlich funktioniert's immer, diese Dinge zusammenzubringen. Billy Joe heißt im Original von Johnny Cash Don't Take Your Guns to Town. Aber bei der Frankenband, da klingt dann zum Beispiel sogar der gute alte Johnny Cash so, als wäre er nicht im San Quentin State Prison, sondern in der Justizvollzugsanstalt Nürnberg aufgetreten.

0: Es gibt in Regensburg das geflügelte Wort, dass ein Steinmetz in der Dombauhütte im Laufe seines Berufslebens sich genau einmal rund um den Dom herum meißelt und dann in Ruhestand geht. Diese Steinmetze sind die wichtigsten Menschen für das Gebäude und diejenigen, die am wenigsten in Erscheinung treten. Am kommenden Montag beginnt in Regensburg eine Festwoche zum 750-jährigen Bestehen des gotischen Doms. Das Bauwerk gilt als eine der bedeutendsten gotischen Kathedralen in Deutschland. Mit dem Neubau wurde begonnen, nachdem die romanische Vorgängerkirche bei mehreren Bränden zerstört worden war. Für Jahrhunderte blieb der Dom eine Baustelle. Eigentlich ist das so bis heute. Und deshalb landen wir jetzt wieder bei den eingangs schon angesprochenen Steinmetzen. Ein Beruf, bei dem man damit leben muss, dass man eigentlich nie fertig wird.
1: Die Markierungen sind sozusagen die Kanten der plastischen Form. Innerhalb der Markierung hier entstehen dann am Schluss Durchbrüche. Das kommt alles weg. Das wird dann sehr luftig, ne? Im Vergleich zu der Situation jetzt.
2: Benjamin Klein bearbeitet mit Hammer und Meißel und kurzen, konzentrierten Schlägen einen mehr als 200 Kilogramm schweren Kalksteinblock. Aus dem Stein meißelt er eine Kreuzblume heraus. So nennt man einen mit Pflanzenornamenten verzierten, kreuzförmigen Abschlussstein. Diese Kreuzblume soll, wenn sie fertig bearbeitet ist, einmal ein Seitentürmchen am Regensburger Dom krönen. Das Originalteil hat sich Benjamin Klein in der Werkstatt aufbocken lassen. Es dient dem Steinmetz als Vorlage. Auch ein Laie sieht schnell, warum die gut 200 Jahre alte originale Kreuzblume ausgetauscht werden muss.
1: Wir haben hier den Rest, ne, durch das gesamte Werkstück durch und dann ist da auch nichts mehr zu retten, zu kleben oder sonst wie. Dann kommt man nicht umhin, das neu zu machen.
2: Die Eisenverstrebungen, mit denen die Steine von den Bauleuten im 19. Jahrhundert stabilisiert wurden, sind verrostet und haben den Kalkstein von innen heraus zerstört. Bis die neue Kreuzblume an ihren angestammten Platz in rund 80 Metern Höhe am Oktogon des Südturms aufgesetzt werden kann, wird es allerdings noch dauern.
1: Also man arbeitet an so einem Teil von Anfang bis zum Ende. 4 Monate, würde ich sagen, braucht man das schon.
2: Das liegt auch daran, dass Benjamin Klein und seine Kolleginnen und Kollegen aus der Dombauhütte mit praktisch den gleichen Werkzeugen arbeiten wie die ersten Steinmetze vor 700 Jahren.
1: Das ist wichtig, um die Oberflächentextur zu erzeugen, die dem nahe kommt, was man oben im mittelalterlichen Baubestand sieht. Also da sieht man zum Teil an den alten Steinen noch jeden Meißelhieb. Diese geschmiedeten Meißel hier, die gibt's in keinem Baumarkt zu kaufen. Teilweise gibt's sie gar nicht mehr zu kaufen. Wir stellen sie selber her in unserer kleinen Schmiede.
2: Arbeiten mit Techniken und Werkzeugen wie im Mittelalter. Das klingt romantisch. Aber davon will Benjamin Klein nichts wissen. Er und seine Kolleginnen und Kollegen in der Regensburger Dombauhütte haben ein eher sachliches Verhältnis zum Dom, sagt er. Es ist eben Arbeit. Und es ist Handwerk gefragt.
1: Nee, also Künstler sind wir ganz bestimmt nicht. Wir reparieren und erhalten etwas, was vor Jahrhunderten als Kunstwerk entstanden ist, als Gesamtkunstwerk. Wir haben einen ganz klar handwerklichen Auftrag. Es ist jetzt auch nicht der große Kreativberuf oder so. Das wäre, glaube ich, eine falsche Wahrnehmung. Wir sollen möglichst in der Art, wie wir arbeiten, das nachbilden, wie man bauzeitlich gearbeitet hat.
2: Benjamin Klein hat vor mehr als 3 Jahrzehnten angefangen, in der Regensburger Dombauhütte zu arbeiten. Dazwischen legte er ein paar Wanderjahre ein, war in anderen Dombauhütten in Münster, Ulm und Mailand als Steinmetz tätig. Seit 20 Jahren ist er wieder zurück. Die Arbeit am immer gleichen Bauwerk, auf der immer gleichen Baustelle, das ist ein Privileg, sagt er.
1: Weil ich an dem Ort, wo ich lebe, auch arbeiten kann. Das ist nicht selbstverständlich. Viele Kollegen aus der Privatwirtschaft arbeiten auf Montage und sind die meiste Zeit vom Jahr irgendwo in Deutschland auf Baustellen und können froh sein, wenn sie am Wochenende nach Hause können.
2: In der Regensburger Dombauhütte arbeiten insgesamt 16 Steinmetzinnen und Steinmetze an der immerwährenden Restaurierung und Renovierung der gotischen Kathedrale, dem ewigen Patienten. Hüttenmeister ist Matthias Baumüller. Von seinen Leuten verlangt er, dass sie gute Handwerker sind. Zuverlässig und schwindelfrei müssen sie sein und geduldig.
3: Man kann bei so einem Bau nichts übers Knie brechen und sagen, das machen wir jetzt noch schnell fertig, bevor ein Jubiläum ist. Die meisten Maßnahmen gehen über Jahre und brauchen Zeit. Sowohl der Dom als auch der Stein als Material dulden keine Hetze.
2: Der Dom duldet keine Hetze. Es ist, als würde man ein wenig mitbauen an der Ewigkeit, sagt Hüttenmeister Baumüller über seine Arbeit am Regensburger Dom.
3: Dass der seit 750 Jahren jetzt hat, ja, 365 Tage im Jahr im Betrieb ist und genutzt ist und dran gearbeitet wird, drin Gottesdienst gehalten wird, besucht, angeschaut. Und für eine kurze Zeitspanne darf man einfach mit dabei sein, miterleben. Und das ist schon was Besonderes an so einem Bau.
0: Uli Scher über die Steinmetze in der Regensburger Dombauhütte, die das ganze Jahr über mit Reparatur- und Renovierungsarbeiten beschäftigt sind. Auch im Jubiläumsjahr. Die Festwoche zum 750-jährigen Bestehen geht bis zum 7. Juli. Es gibt unter anderem Konzerte und ein Kirchweihfest. Und eine Band aus Regensburg hören wir jetzt auch, die Moonmaids.

0: Die Nächte sind heiß und manch einer träumt sich vielleicht ans Meer, an den Strand, abends, wenn der Wind leicht weht und die Wellen rauschen, dazu stimmungsvolle Musik, barfuß im Sand tanzen. Wo sind Sie jetzt in Gedanken gelandet? Griechenland, Italien, Spanien oder Portugal? Meine Kollegin Tanja Gronde muss dazu nicht verreisen. Die erlebt sowas auch mitten in Oberbayern.
1: Es ist wie früher. Die Männer stehen rum und die Frauen tanzen, werfen Hände in die Luft, shaken die Hüften und die Männer halten sich am Bier fest. Und obwohl es ist wie früher, ist es doch irgendwie vollkommen anders. Wovon ich rede? Vom Feiern auf dem Land, vom Spaß haben ohne Club und mit Kindern. Das geht. Und zwar so. Unsere Vorstadt ist eine recht kleine Stadt vor der Millionenmetropole München. Dort seufzen sie über hohe Mieten, schlechte Kinderbetreuung und Baustellen. Bei uns in Ebersberg seufzen sie über hohe Spritpreise, marode S-Bahnen und dass es keine Bars gibt. Viele Ebersbergerinnen und Ebersberger waren mal Münchner, bevor sie Eltern wurden. Als wir noch in Schwabing, im Westend, in Leim gewohnt haben, so ähnlich beginnen hier die Sätze. Auch meiner. Am Anfang des Erwachsenenlebens genießt man die Großstadt, Single-Leben inklusive und dann kommt ein Mann oder eine Frau daher und schwupps steckt man in seiner Committed Relationship, mitunter sogar in einer Ehe. Und wenn die Zwei-Zimmer-Wohnung in München wegen Nachwuchs zu klein wird, zieht man halt raus aufs Land und damit auch in die eigene Spießigkeit. Die Kinder finden hier leichter einen Kita-Platz, können zu Freunden radeln oder auch in den Sportverein. Für den muss man sich auch nicht, wie in der Stadt, Jahre vorher anmelden. Nur das Elternspaßprogramm ist wirklich, 50 Jahre alt. Turnverein oder Trachtenverein, viel Auswahl gibt's nicht. Und weggehen, wann war ich das letzte Mal im Club? Aber jetzt im Sommer ist Ebersberg trotzdem der coolste Ort in Oberbayern. Wir haben dreimal eine Apero-Party. Die beginnt um 16 Uhr an einem Samstag, absolut familienfreundlich, Open Air. Der DJ hat auch zwei Kinder und weiß, was Eltern brauchen. Beats und Mitgrüllhits. Die Luft vibriert wie damals in der WG zur Einweihungsparty. Ja, es ist wie früher. Die Väter stehen an der Bar, in dem Fall am Kiosktresen und warten darauf, dass sie ein Bier bekommen. Sie haben weniger Haare und mehr Bauch als vor 10 Jahren, aber der Vibe ist der gleiche. Frauen ratschen sich ins Ohr und weil die Musik laut ist, kann man sich alles erzählen. Die ganze Gesellschaft strahlt Leichtigkeit aus. Kein Disco-Outfit, keine High Heels, stattdessen barfuß oder mit Schuhen, die wir damals, als die Hits der 80er Jahre noch fresh waren, Ökolatschen genannt haben. Nie im Leben hätte ich damals sowas angezogen und jetzt sind solche Latschen Trend. Also irgendwas hat sich dann doch geändert. Und hätte ich gewusst, dass man mit diesen Tretern so lange tanzen kann und so fußfreundlich noch dazu, ich hätte sie angezogen. Zumindest auf dem Heimweg. Aber manche Erfahrungen muss man im Leben halt auch erst machen.
0: Wir schließen genau da jetzt musikalisch an mit Alfons Hasenknopf.

Zeit für Bayern. Und wie wir ja heute erfahren haben, müsste ich eigentlich sagen, Zeit für uns genetisch vielfältige Bayern. Egal wie viel Prozent Bajuware Sie jetzt in sich tragen, ich freue mich, dass Sie zugehört haben bei unserer Sendung über Menschen und Geschichten aus Bayern. Und jetzt noch einen schönen Abend für Sie und viel Vergnügen mit dem Programm von BR Heimat.

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1: Um 22 Uhr mit Julia Cortis. Die Mehrheit der Nürnbergerinnen und Nürnberger sind für den geplanten Ausbau des umstrittenen Frankenschnellwegs. 53% stimmten beim Bürgerentscheid dafür. Die Beteiligung lag bei gut 40%. Nach den Plänen der Stadt soll ein Tunnel das momentane, durch Ampeln begrenzte Nadelöhr auf der Strecke auflösen. Außerdem sollen im Westen Nürnbergs eine weitere Fahrspur und Lärmschutzwände gebaut werden. Die Kosten für den Ausbau werden aktuell auf gut 1 Milliarde Euro geschätzt. Die Weltgesundheitsorganisation sieht in Europa großen Nachholbedarf beim Hitzeschutz. WHO-Chef Tedros schrieb in einer Internetbotschaft, Europa sei der Kontinent, der sich weltweit am schnellsten erwärmt. Wohnungen, Arbeitsplätze und Schulen seien aber nicht auf extreme Temperaturen ausgelegt. Tedros forderte die europäischen Länder auf, Aktionspläne umzusetzen und mehr für die Gesundheitsvorsorge zu tun. In vielen Ländern sind an diesem Wochenende neue Höchsttemperaturen gemessen worden. In Deutschland gab es heute den dritten Tag in Folge einen Rekordwert. Im brandenburgischen Koschen war es 41,7 Grad heiß. Der russische Präsident Putin hat Regierungsvertreter zu einem Krisentreffen einberufen. Hintergrund ist der Treibstoffmangel im Land aufgrund der ukrainischen Angriffe. Putin räumte bei dem Treffen ein, dass sich sein Land in einer schwierigen Phase befinde und forderte Gegenmaßnahmen, beispielsweise ein Diesel-Exportverbot. Die Ukraine hat bei ihren Drohnenangriffen zuletzt vor allem die russische Energieinfrastruktur attackiert, darunter Raffinerien und andere Ölanlagen. Die polnische Regierung fordert von Deutschland eine jährliche Entschädigung von 10.000 Zloty für jedes NS-Opfer, umgerechnet gut 2.300 Euro. Das berichtet die Süddeutsche Zeitung. Außenminister Wadefuhl hatte sich Mitte des Monats dafür ausgesprochen, noch lebenden polnischen Opfern der nationalsozialistischen Gewaltherrschaft Reparationen zu zahlen. Ein Schritt, den die Bundesregierung lange abgelehnt hatte. Zur Formel 1. Mercedes-Pilot George Russell hat den Großen Preis von Österreich gewonnen. Der Brite kam vor Max Verstappen im Red Bull und seinem Teamkollegen und WM-Spitzenreiter Kimi Antonelli ins Ziel. Der einzige Deutsche, Nico Hülkenberg, wurde im Audi Zwölfter. Das Wetter in Bayern. In der Nacht wolkig, örtliche Schauer und kräftige Gewitter. Temperaturen 23 bis 17 Grad in der Nacht. Morgen nach teils sonnigem Start

0: stark bewölkt und gebietsweise Schauer und auch wieder starke Gewitter mit Unwetterpotenzial. Am Dienstag und am Mittwoch ändert sich wenig. Die Höchstwerte erreichen 20 bis 33 Grad. Soweit die Nachrichten. Es ist 22.03 Uhr.
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Hallerati! Ein herzliches Grüß Gott zum sonntäglichen Traudimix, sagt die Traudi Sieferlinger. Das Schöne an unserem BR-Heimatarchiv, im traditionellen wie im erweiterten Sinn, ist ja die enorme Vielfalt, die wir haben. Und das hat mich auf eine Idee gebracht. Was für eine, das werden wir gleich nach der ersten Musik hören. Wir hören die Gruppe Alma.

Die Allgäuer Xylophonmusik haben wir gerade noch gehört mit dem Kern Martin und davor Anirda Anor, eine meiner Lieblingsgruppen aus der Steiermark. Echte Haudegen sind's, so kann man sagen, weil sie spielen ja schon seit 45 Jahren miteinander. Und was verbindet Anirda Anor mit der Allgäuer Xylophonmusik und der jungen Gruppe Alma, die wir in den ersten von den drei Stückeln gehört haben und die Klassik so schön mit der Volksmusik verbindet? Richtig, der Anfangsbuchstabe A. Und jetzt wissen's auch, was ich in der heutigen und ein paar folgenden Sendungen vorhab. Ein locker ausgesuchtes Alphabet von Gruppen, die mir im Lauf der Jahre besonders aufgefallen sind. Vollständigkeit strebe ich dabei nicht an, weil es gibt ja immer noch ganz viele andere Gruppen mit demselben Anfangsbuchstaben, die auch sehr gut sind und an anderer Stelle im Traudemix bestimmt einmal gespielt werden. Als vierte Gruppen für das A habe ich mir heute die Alpenlandler ausgesucht. Sim junge Musikantinnen und Musikanten aus unterschiedlichen Regionen des alpenländischen Raums, die eine ganz eigene, schöne Musik machen.

Heute starte ich im Traudimix eine kleine Reihe, die es in lockerer Folge jetzt immer wieder mal geben wird. Mein ganz persönliches Alphabet der Volksmusik mit X und A ohne. Und zu A gehört auch das Ä. Deswegen haben wir nur die F-Tam-Tam-Musikanten gehört. Mit ihren furiosen Auftritten auf Tanzböden und in Konzertsälen, bei Staatsempfängen und anderen Stammtischen sorgen sie immer wieder dafür, dass die Ohren von den Besuchern Augen machen. So, und jetzt gibt's nochmal was auf die Ohren, weil wir wandern weiter zum Buchstaben B. Und da hören wir Bavario, eine Gruppe, die es leider nicht mehr gibt, aber die in unserem BR-Archiv und somit auch bei Traudimix weiterlebt. Bavario hat gern lateinamerikanische mit alpenländischer Musik gemixt. Zither, Gitarre und Hackbrett, virtuos gespielt. Davor aber kommt die Berghammer Tanzlmusi, eine Formation aus dem Landkreis Altötting, die bei Jung und Alt viele Fans hat.

Und weiter geht's mit dem Buchstaben B in Traudis kleinem Alphabet der Volksmusik. Und zwar mit Boxgalopp. Wohl die Volksmusik mit X aus Franken und dem Rest der Welt. Mit meinem BR-Heimatkollegen, dem David Sam. Danach hören wir Bastschu aus dem Chiemgau. Bastschu ist bis heute eine gefragte Gruppe, hat ein breites Repertoire von Blasmusikstückeln über Obergreiner bis zu musikalisch-kabarettistischen Einlagen. Und die Gruppen kommen regelmäßig im Volkssängerzelt in der Schützenliesel auf der alten Wiesen her. Aber jetzt zuerst einmal Boxgalopp.

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Radlfetten war das noch. Der Name verrät schon. Die Simmusikanten aus dem Pinzgau und Bongau essen gern ein Bradl und mengs auch gern Fett. Musikalisch spielen sie natürlich auch gern im Wirtshaus, wo es ein gutes Essen gibt. Gespielt wird, was gefällt und Schmiss hat. Beim Buchstaben B sind wir und da darf der Name Brustmann nicht fehlen. Zu der hochmusikalischen Brustmann-Dynastie kehren 9 Geschwister mit zahlreichen Kindern, Enkeln und Urenkeln. Einer von den bekanntesten Brustmännern ist der Josef Brustmann, Kabarettist, Musiker und Lyriker. Er beschreibt sich selber so. Geburtstag 28.12.54, sofort Musik. 13 Schuljahre hingeschlänzt, trotzdem Lehrer geworden. Bühne gewechselt, Musikkabarett, einige Preise, Theater, Gedichte, Musik immer. 3 schöne Kinder, 2 schöne Stiefkinder, 6 schöne Enkelkinder, 2 schöne Frauen nacheinander. Der Lebenslauf wird immer länger, das Leben immer kürzer. Musik! Genau, Musik hören wir jetzt von ihm, und zwar die Sommerkattel.

Die Bradelbergmusi haben wir gerade noch gehört, der ihr Name sie aus Bradeln, also Spulen für eine warme Mahlzeit, und Berg für ihr Heimatvorarlberg zusammensetzt. Ganz ähnlich ist es auch bei der Gruppe aus Südtirol, die wir vorher gehört haben. Sie nennen sich Brunverdi und bestängern aus der Stefanie Unterberger aus Bruneck und der Michaela und dem Florin Pallhuber aus Werdings. Und jetzt geht's dann auch schon ins Finale bei unserem musikalischen Buchstaben B. Und zwar mit dem Bernhard Kohlauf Ensemble um den genialen Akkordeonspieler Bernhard Kohlauf, das uns passend zur Jahreszeit die Almsommerweisen spielt. Und der Bosstrompetenmusi. Sie beschreibt sich selber als die drittschönste Band nach den Rolling Stones und Metallica. Da schau her.

Aus ist und Goris und Schodis, das war es. Und schon sind wir wieder am End mit unserem musikalischen Alphabet beim Traudimix. Gerade einmal bis zum B bin ich gekommen. Und nachspielen tut uns natürlich auch noch eine Gruppe mit dem Anfangsbuchstaben B. Bordunicum. Meine musikalische Buchstabenreise geht weiter. Ich freue mich schon aufs nächste Mal, wenn wir beim C wieder einsteigen. Bis dahin sage ich Servus, passt auf euch auf. Für euch, euer Traudi Sieferlinger.

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1: Um 23 Uhr mit Julia Cortis. In Deutschland ist den dritten Tag in Folge ein neuer Temperaturhöchstwert gemessen worden. Im brandenburgischen Goschkoschen an der polnischen Grenze stieg das Thermometer auf 41,7 Grad. Die extreme Hitze sorgte weiter für Schäden an der Infrastruktur, unter anderem an den Asphalt- und Betondecken von Autobahnen. Es kam zu Teilsperrungen. Im Zugverkehr gab es bundesweit teils erhebliche Störungen. In Nürnberg und Würzburg standen die Straßenbahnen ganz oder teilweise still. 4 Tage nach den verheerenden Erdbeben in Venezuela gibt es noch vereinzelte Erfolgsmeldungen. So holten internationale Rettungsteams in Caraballeda einen Mann und seinen Sohn lebend aus den Trümmern. Auch eine 60-jährige Frau hat das Unglück überlebt und konnte nach 86 Stunden gerettet werden. Für viele der 3200 Vermissten dürfte es aber keine Hoffnung mehr geben. Die Zahl der bestätigten Todesopfer liegt bei 1450. Zum Auftakt der Nobelpreisträger-Tagung in Lindau hat Bundespräsident Steinmeier die Bedeutung der freien Wissenschaft hervorgehoben. Wenn die Unabhängigkeit von Forschung und Lehre systematisch untergraben werde, bedrohe dies auch das Fundament der Demokratie, sagte Steinmeier in seiner Eröffnungsrede. Als Beispiel nannte er die USA. Aber auch in Deutschland gäbe es Entwicklungen, die ihm Sorge bereiteten, so der Bundespräsident. In Lindau tagen bis kommenden Freitag 70 Nobelpreisträger und hunderte Nachwuchswissenschaftler aus der ganzen Welt. 2 Tage nach der israelisch-libanesischen Einigung auf ein Rahmenabkommen über eine Friedenslösung haben Israels Armee und die pro-iranische Hisbollah-Miliz die gegenseitigen Angriffe fortgesetzt. Israels Streitkräfte meldeten im Südlibanon Attacken in der sogenannten Sicherheitszone. Dabei sei ein Soldat getötet worden. Im Gegenzug griff, laut libanesischen Staatsmedien, ein israelisches Kampfflugzeug die Außenbezirke 2 Städte an. Zum Fußball. Bei der Weltmeisterschaft zieht Co-Gastgeber Kanada als erste Mannschaft ins Achtelfinale ein. Die Kanadier gewannen ihr 16. Finale gegen Südafrika mit 1:0. Der entscheidende Treffer fiel erst in der Nachspielzeit. Morgen kämpft das deutsche Team gegen Paraguay um den Einzug in die nächste Runde. Das Wetter in Deutschland. In der Nacht vor allem im Westen und Süden teils heftige Schauer und Gewitter mit Unwettergefahr. Sonst klar bei teils tropischen Temperaturen, nur im Norden und einigen Berglagen lediglich 16 bis 17 Grad. Im Tagesverlauf weiter Unwettergefahr im Süden und Osten, sonst meist trocken und vielerorts deutlich kühler. Nur im Osten und Südosten über 30 Grad. Es ist 23.03 Uhr.
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1: Um 24 Uhr mit Julia Cortis. In mehreren Ländern Europas sind am Wochenende Rekordtemperaturen gemessen worden. In Tschechien, Österreich, der Slowakei und Polen wurden am Sonntag neue Höchstwerte gemeldet, in Tschechien den zweiten Tag in Folge. In Ungarn gab es am Samstag einen neuen Hitzerekord. In Deutschland war der Sonntag wohl der dritte Rekordtag in Folge. In Koschen in Brandenburg wurden 41,7 Grad gemessen. Der Wert muss vom deutschen Wetterdienst aber noch kontrolliert und bestätigt werden. Im Kanzleramt haben die Spitzen von Union und SPD am Abend über die anstehenden Reformvorhaben beraten. Die vier Parteichefs tauschten sich mit Innenminister Dobrindt von der CSU und SPD-Fraktionschef Miersch aus, um den Koalitionsausschuss am Mittwoch vorzubereiten. Über Ergebnisse des Treffens wurde nichts bekannt. Im Vorfeld hatte CDU-Generalsekretär Linnemann eine Ausweitung der Reichensteuer nicht ausgeschlossen. Im Ersten betonte er, es müsse bei der Steuerreform einen Kompromiss mit der SPD geben, um kleine und mittlere Einkommen zu entlasten. Mittelstand und Handwerk dürften aber nicht weiter belastet werden. Der russische Präsident Putin hat Regierungsvertreter zu einem Krisentreffen einberufen. Hintergrund ist der Treibstoffmangel im Land aufgrund der ukrainischen Angriffe. Putin räumte bei dem Treffen ein, dass sich sein Land in einer schwierigen Phase befinde und forderte Gegenmaßnahmen, beispielsweise ein Diesel-Exportverbot. Die Ukraine hat bei ihren Drohnenangriffen zuletzt vor allem die russische Energieinfrastruktur attackiert, darunter Raffinerien und andere Ölanlagen. In Frankreich ist ein Kleinflugzeug kurz nach dem Start abgestürzt. Alle 11 Insassen starben. An Bord waren neben dem Piloten 5 Teilnehmer eines Fallschirmsprungkurses und ihre Ausbilder, mit denen sie einen Tandemsprung absolvieren wollten. Mehrere Angehörige am Boden erlebten die Tragödie mit. Noch ist unklar, warum die Maschine kurz nach der Startpiste bei Nancy zu Boden stürzte. Zum Fußball. Bei der Weltmeisterschaft zieht Co-Gastgeber Kanada als erste Mannschaft ins Achtelfinale ein. Die Kanadier gewannen ihr 16. Finale gegen Südafrika mit 1:0. Der entscheidende Treffer fiel erst in der Nachspielzeit. Heute Abend kämpft das deutsche Team gegen Paraguay um den Einzug in die nächste Runde. Das Wetter in Deutschland. In der Nacht vor allem im Westen und Süden teils heftige Schauer und Gewitter mit Unwettergefahr. Sonst klar bei teils tropischen Temperaturen. Nur im Norden und einigen Berglagen deutlich unter 20 Grad. Im Tagesverlauf weiter Unwettergefahr im Süden und Osten, sonst meist trocken. Und vielerorts deutlich kühler, im Osten und Südosten dagegen über 30 Grad. Die Zeit 0:03 Uhr. Die Verkehrsmeldungen, derzeit normaler Verkehr auf den Fernstraßen in Bayern. Wir wünschen eine gute Fahrt und eine geruhsame Nacht.

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1: Um 1 Uhr mit Olaf Knapp. Die Hitzewelle hat Deutschland am Wochenende Extremtemperaturen beschert. Schon Freitagnachmittag hatte der Deutsche Wetterdienst in Saarbrücken mit 41,3 Grad die bis dahin höchste Temperatur in Deutschland registriert. Aus der Nachrichtenredaktion Marei Beermann.
2: Den nächsten Rekordwert gab es am Samstag mit 41,5 Grad in Möckern-Drewitz in Sachsen-Anhalt. Aber damit nicht genug. In Neiße-Münde im Osten Brandenburgs wurden gestern 41,7 Grad im Schatten gemessen, so viel wie noch nie in Deutschland. In der Hitze überschätzten offenbar viele ihre Kräfte. Bundesweit kamen mindestens 11 Menschen durch Badeunfälle ums Leben, darunter 2 Kinder im Alter von 6 und 8 Jahren sowie ein 14-Jähriger.
1: Kreml-Chef Putin hat eine Krisensitzung zu russischen Versorgungsproblemen mit Treibstoff einberufen. Vertreter mehrerer Ministerien und der wichtigsten Erdölproduzenten Russlands nahmen daran teil. Die staatliche Nachrichtenagentur TASS zitierte Putin mit den Worten: Zuerst müssten die Auswirkungen ukrainischer Angriffe auf Raffinerien und andere Erdölanlagen abgefedert werden. An den Tankstellen gäbe es Warteschlangen. Russland zapfe bereits seine Benzinreserven an. Dem Bericht zufolge erwägt Putin auch ein Exportverbot für Dieseltreibstoff. Außenminister Wadefuhl wird heute in Washington seinen amerikanischen Kollegen Rubio treffen. Bei dem Gespräch wird es voraussichtlich um die Lage im Nahen Osten gehen und um die Frage, wie die Ukraine weiter unterstützt werden kann. Außerdem wollen Wadefuhl und Rubio über den kommenden NATO-Gipfel sprechen. Nach seinem Besuch in Washington reist Wadefuhl nach Südamerika weiter. Bei der Fußball-Weltmeisterschaft hat Co-Gastgeber Kanada als erstes Team das Achtelfinale erreicht. Die Kanadier setzten sich in ihrem 16. Finale mit 1:0 gegen Südafrika durch. Aus dem ARD-WM-Team Hendrik Lückhoff.
3: Alles sah schon danach aus, als würde das Spiel in Los Angeles in die Verlängerung gehen, aber in der 2. Minute der Nachspielzeit traf Kapitän Stephen Ustak zum 1:0 für die Kanadier. Vorher war es in Los Angeles ein Spiel von überschaubarem Niveau. Kanada war das etwas bessere Team, das Weiterkommen deswegen verdient. Für die Kanadier, die damit ihr erstes WM-K.O.-Spiel ihrer Geschichte gewonnen haben, geht's im Achtelfinale entweder gegen die Niederlande oder Marokko. Das deutsche Team ist auf dem Weg nach Boston, wo das 16. Finale gegen Paraguay ansteht. Alle deutschen Spieler sind mit an Bord.
1: Das Wetter in Deutschland. Nachts gebietsweise Schauer und Gewitter bei Tiefstwerten von 24 bis 16 Grad. Am Tage örtlich Starkregen, Hagel und Sturmböen, teils schwere Gewitter, im Nordwesten oft heiter. 22 Grad auf Sylt bis 32 Grad im Landkreis Passau. Dienstag zeitweise gewittrige Schauer, ganz im Norden freundlich bis 32 Grad. Es ist 1:03 Uhr.
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